0: Systeme, die sich zunehmend selbst verbessern, für den Menschen irgendwann nicht mehr kontrollierbar sein. Als mögliche Gefahren nennt er massive Cyberattacken auf kritische Infrastruktur und Bioterrorismus.
1: Die FPÖ hat in Innsbruck die Übernahme der Partei durch Jörg Haider vor 40 Jahren gefeiert. Haider hatte 1986 den damaligen Parteiobmann Norbert Steger in einer Kampfabstimmung gestürzt. Für Herbert Kickl ist das der zweite Geburtstag der FPÖ. Viktoria Waldecker berichtet.
2: Ehre, wem Ehre gebührt.
3: Mit einem großen Fest und einer posthumen Verdienstmedaille an seine Witwe feiert die FPÖ Jörg Haider dort, wo er vor 40 Jahren zum Parteichef der Freiheitlichen wurde. Das sei der Auftakt gewesen, meint FPÖ-Chef Herbert Kickl.
2: Wir ehren unseren Jörg Haider dadurch, dass wir in seinem Geist über ihn hinauswachsen.
3: Damit spielt Kickl auch auf die nächsten Wahlen an, für die er sich ein Ergebnis mit über 40% für die FPÖ vorstellen kann. Wie bei jeder seiner Reden holt Kickl dann auch zum Rundumschlag gegen die Regierung aus und macht deutlich, dass er Kritik an dem von ihm verwendeten Begriff Remigration nicht nachvollziehen kann.
2: Remigration, liebe Freunde, ist nur die Antwort auf eine Invasion.
3: Unter dem Motto Aufbruch zur Spitze sind gut 1000 Parteifunktionäre und FPÖ-Mitglieder nach Innsbruck gekommen.
1: Im Jemen spitzt sich der Konflikt zwischen den proiranischen Houthis und den Regierungstruppen zu. An die 50.000 Menschen sind inzwischen auf der Flucht. In den letzten Tagen haben die Houthis strategische Stellungen am Roten Meer eingenommen. Die international anerkannte Regierung hat mit Raketenangriffen auf Stützpunkte der Houthis reagiert. Und jetzt zum Wetter mit Simon Köldorfer.
4: Es geht meist trocken durch die Nacht und die Temperaturen sinken auf 15 Grad in Wien bis 5 Grad im Lungau. Tagsüber erwartet uns am Sonntag zweigeteiltes Wetter. In Vorarlberg, Tirol und Kärnten überwiegt lange Zeit der Sonnenschein. Dichtere Wolken tauchen erst spät auf. Vom Salzburger Land bis ins Burgenland haben die Wolken die Oberhand. Sonnenfenster schließen sich bald und stellenweise regnet es. Der Wind bläst in und um Oberösterreich teils lebhaft aus Westen und die Höchstwerte liegen bei 19 bis 26 Grad. Am wärmsten wird es im Inntal.
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2: Im Studio Sebastian Rosenauer, es ist 3 Uhr. Aufsehenerregender Polizeieinsatz in Mils in Tirol. Schwer bewaffnete Beamte sind bei einem Fußballspiel aufgetaucht. Sie haben offenbar nach einem mutmaßlich bewaffneten Mann gesucht, berichtet Roman Wagner.
3: Am Sportplatz in Mils spielen die Hausherren gerade gegen Wörgl. Es läuft die 85. Spielminute von der Uhr. Plötzlich tauchen mehrere Polizeibeamte mit Waffe und schusssicherer Weste auf. Das Spiel wird unterbrochen. Zuvor hatte jemand bei der Polizei gemeldet, dass ein Mann mit einer Schusswaffe Richtung Sportplatz unterwegs sei. Mils-Kapitän Manuel Eiterer.
4: Wenn man an die Polizei da sieht, der schwer bewaffnet mit Schutzausrüstung, war das natürlich für uns schon einmal ein Schock, sage ich. Es ist dann alles sehr gediegen abgelaufen. Ich glaube, es ist dann entspannter Gott sei Dank gewesen. Oder beziehungsweise hat man dann jetzt als Außenstehender eh nicht so viel mitgekriegt.
3: Der Einsatz am Fußballplatz dauert nur 15 Minuten und wird ergebnislos abgebrochen. Kurz danach schlägt jemand im benachbarten Hall Alarm. Wieder soll ein Mann mit Waffe gesehen worden sein. Auch hier verläuft die Fahndung negativ.
2: Schweden wählt heute ein neues Parlament. Umfragen sehen ein knappes Rennen zwischen dem regierenden Mitte-Rechts-Bündnis und der sozialdemokratischen Opposition. 8 Millionen Schweden sind wahlberechtigt. 17 Verletzte gibt es bei einem Busunfall in Berlin-Neukölln. Offenbar ist ein Linienbus am Abend gegen einen Baum gekracht. Genaueres ist noch nicht bekannt. In der Formel 1 startet am Nachmittag der große

0: Zur Preis von Spanien, aber nicht wie sonst in Barcelona, sondern zum ersten Mal seit 1981 wieder in der Hauptstadt Madrid, wo dafür extra eine neue Strecke gebaut worden ist. Viele Menschen sehen das kritisch, berichtet aus Spanien Marin Häusermann.
1: Die neue Strecke in Madrid bietet einige Tücken. So etwa die längste Steilkurve in der Formel-1-Geschichte. Auf 550 Metern müssen sich Fahrer und Rennwägen beweisen. Wie gefährlich die Strecke ist, hat sich schon am Freitag gezeigt. Bei einer Probefahrt kommt es zu einem Crash. Ein Auto steht in Flammen. Formel-1-Fans sind aufgeregt. Andere stoßen sich an dem neuen Touristenmagnet der spanischen Hauptstadt. Es fehle Transparenz über die tatsächlichen Kosten, sagt Paco von einer Nachbarschaftsorganisation. Sorgen bereiten außerdem die Luftverschmutzung, der Lärm und die steigenden Immobilienpreise. Es wird erwartet, dass 80.000 Menschen für den großen Preis von Spanien nach Madrid kommen. Genau das, was die Stadtverwaltung sich wünscht. Viele Touristen, die die Wirtschaft ankurbeln.
0: Und jetzt das Wetter mit Simon Köldorfer.
2: Nach dem stundenlang sonnigen Samstag bringt der Sonntag nur noch teilweise viel Sonne. Vom Innviertel bis zum Mainviertel halten sich schon zu Tagesanbruch viele Wolken. Und im Tagesverlauf werden die Wolken generell von Deutschland her mehr. Lange sonnig ist es in Vorarlberg, Tirol und Kärnten. Der Nachmittag bringt dann 19 bis 26 Grad und vor allem in Oberösterreich wird lebhafter Wind spürbar. Der Montag wird dann durchwachsen, der Dienstag dafür strahlend sonnig, zumindest sobald sich die paar Nebelfelder aufgelöst haben.
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1: Am Mikrofon Sebastian Rosenauer, es ist 4 Uhr. Seit einer Woche gilt das Kopftuchverbot für Mädchen unter 14 Jahren an Österreichs Schulen. In Wien, Niederösterreich und im Burgenland hat das neue Schuljahr schon begonnen und hier ist das Kopftuchverbot ohne größere Probleme aufgenommen worden. Viktoria Waldiger berichtet.
2: Beim Betreten der Schule müssen Mädchen unter 14 Jahren das Kopftuch abnehmen. Das ist seit Montag neu. An den Wiener Schulen habe das insgesamt aber gut funktioniert. Einige klärende Gespräche an den Schulen habe es bereits mit Eltern und Schülerinnen gegeben, heißt es von der Wiener Bildungsdirektion. Wer sich trotzdem nicht an das neue Kopftuchverbot hält, wird nächste Woche zu einem Gespräch mit der Bildungsdirektion vorgeladen. In wie vielen Fällen das notwendig ist, konnte die Wiener Bildungsdirektion noch nicht sagen. In Niederösterreich zeigt man sich zufrieden mit einem ruhigen Schulstart. In maximal 10 Fällen komme es in den nächsten Tagen zu Gesprächen zwischen der Bildungsdirektion und den Eltern. Im Burgenland gab es bisher nur 2 Meldungen wegen Verstößen gegen das Kopftuchverbot. Die konnten aber an den Schulen geklärt werden. Gespräche mit der Bildungsdirektion seien dort nicht notwendig.
1: Die Arktis und ihre geopolitische Rolle stehen heute im Zentrum von EU-Verhandlungen in Finnland. Mehrere Staats- und Regierungschefs wollen sich hier abstimmen in Fragen von Energie über Umwelt bis hin zu Verteidigung. Wegen des schmelzenden Eises infolge der Erderwärmung wird die Region um den Nordpol immer wichtiger. Das hat sich zuletzt auch an der Diskussion rund um Grönland gezeigt. In der Fußball-Bundesliga gewinnt der GAK mit 2:1 bei Altach. Rapid Wien holt sich auswärts bei Wolfsberg einen klaren Sieg und führt damit wieder die Tabelle an. Gerhard Petscher berichtet.
3: Rapid hat durch den 3:0-Erfolg bei Wolfsberg in der Fußball-Bundesliga nach dem 1:5 in Salzburg wieder schnell in die Spur zurückgefunden. Der Schlüssel zum Erfolg der Wiener beim WAC, Effizienz vor der Pause und Spielkontrolle in Hälfte 2, Rapid-Torhüter Niklas Hedl.
4: Wir haben es richtig gut gelöst, speziell erste Hälfte, den 2 Toren. Ich glaube, wir haben es gut verteidigt und jetzt fahren wir mit 3 Körnern heim.
3: Damit ist Rapid auch wieder an der Tabellenspitze dran. Den ersten Erfolg unter dem neuen Trainer Gerald Scheiblener feierte der GAK beim

0: 3:1 auswärts in Altach.
1: Mit den Ausfällen, die wir heute gehabt haben, war es einfach eine Teamleistung und es freut mich einfach.
0: Mit der 4. Niederlage in Folge bleiben die Vorarlberger am Tabellenende. Heute trifft Austria Wien auf Lustenau, Tirol auf Hartberg und im Schlager empfängt Sturm Graz Tabellenführer LASK.
2: Und die Wetteraussichten hat jetzt Simon Köldorfer.
3: Es geht meist trocken durch die Nacht und die Temperaturen sinken auf 15 Grad in Wien bis 5 Grad im Lungau. Tagsüber erwartet uns am Sonntag zweigeteiltes Wetter. In Vorarlberg, Tirol und Kärnten überwiegt lange Zeit der Sonnenschein. Dichtere Wolken tauchen erst später auf. Vom Salzburger Land bis ins Burgenland haben die Wolken die Oberhand. Sonnenfenster schließen sich bald und stellenweise regnet es. Der Wind bläst in und um Oberösterreich teils lebhaft aus Westen und die Höchstwerte liegen bei 19 bis 26 Grad. Am wärmsten wird es im Inntal.
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1: Am Mikrofon Eva Liebentritt. Die Ukraine erwartet eine Fortsetzung der Verhandlungen über eine Friedenslösung mit Russland unter Vermittlung der USA im kommenden Monat. Das bestätigte der Stabschef von Präsident Zelensky Budanov im Gespräch mit Journalisten. Markus Langer berichtet.
2: Der Stabschef des ukrainischen Präsidenten bestätigte, dass man sich für Oktober auf weitere Unterredungen im Dreierformat vorbereite. Ein genaues Datum oder den Ort der Treffen nannte er jedoch nicht. Auch Kreml-Sprecher Peskow hatte zuletzt in einem Interview gemeint, man gehe davon aus, dass die USA, Russland und die Ukraine die Gespräche in absehbarer Zeit fortsetzen könnten. Außenminister Lavrov meinte am Rande des Gipfeltreffens der BRICS-Gruppe in Indien, Moskau sei zu Verhandlungen bereit, er lehnte aber eine Feuerpause ab. US-Unterhändler hatten am vergangenen Wochenende Moskau und Kiew besucht und die Möglichkeiten einer friedlichen Lösung für den Krieg in der Ukraine sondiert. Sondergesandter Jared Kushner meinte nun, er hoffe auf nächste Schritte in den kommenden Wochen.
1: Die sogenannten BRICS-Staaten haben beim Gipfeltreffen in Neu-Delhi zu größtmöglicher Zurückhaltung im eskalierenden Nahostkonflikt aufgerufen. In einer gemeinsamen Erklärung zeigen sie sich tief besorgt über die Spannungen und unterstützen Bemühungen um Dialog und Diplomatie. Auch der Iran stellte sich hinter den Appell. Die BRICS-Gruppe vereint Schwellenländer und versteht sich als Gegengewicht zu den westlichen Ländern. Schweden wählt heute ein neues Parlament. Es wird ein enges Rennen zwischen dem regierenden Mitte-Rechts-Bündnis und der von den Sozialdemokraten angeführten Opposition erwartet. Beide Lager lagen in Umfragen zuletzt nahezu gleich auf. 8 Millionen Menschen sind aufgerufen, ihre Stimme abzugeben. Die Wahllokale öffnen in 3 Stunden. Mit Tränen in den Augen hat Céline Dion am Abend ihr emotionales Konzert-Comeback in Frankreich gefeiert. Vor 30.000 Fans in der ausverkauften Plenitudes Arena bei Paris gab die 58-jährige Sängerin ihr erstes Konzert nach 6 Jahren Pause. Céline Dion hatte sich wegen einer seltenen Autoimmunerkrankung weitgehend zurückgezogen. Insgesamt sind 26 Konzerte mit 900.000 Fans geplant. Und das waren die Nachrichten mit Eva Liebentritt. Zum Wetter.
3: Ein Atlantikhoch hat gestern überall einige Sonnenstunden gebracht. In diesem Hoch ist ein kleines Tief eingebettet und das beschäftigt uns heute. Im Mühlviertel, im Waldviertel und im Innviertel bringt dieses Mini-Tief jetzt schon einige Wolken. Im Donauraum geht sich heute

0: nur wenig Sonne aus. Früher oder später kommen überall Wolken dazu. Am längsten dauert das heute in Vorarlberg, Tirol und Kärnten. Hier wird es zumindest bis zum Nachmittag meist sonnig. Am Nachmittag regnet es dafür vom Salzburger Land bis zum Burgenland stellenweise leicht. Der Wind bläst mäßig in Oberösterreich lebhaft aus West bis Nordwest. Die Temperaturen liegen aktuell meist zwischen 7 und 15 Grad. Der Nachmittag bringt 19 bis 26 Grad. Am wärmsten wird es im langesonnigen Inntal. Heute Abend und in der Nacht auf morgen sind dann auch im Westen und Süden Wolken und stellenweise Regen dabei. Der Montagmorgen wird generell unbeständig mit Wolken, Sonne und Schauern. Der Dienstag bringt dann meist strahlend sonniges Spätsommerwetter. So viel zum Wetter von Simon Kühldorfer.
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1: Am Mikrofon Christina Kreuz. Guten Morgen. Schweden wählt heute ein neues Parlament. Die Wahl ist eine Richtungsentscheidung, ob das konservative Lager an der Macht bleibt oder die Sozialdemokraten die Führung eines linken Bündnisses übernehmen. Eine entscheidende Frage dabei ist auch der Umgang mit den rechtspopulistischen Schwedendemokraten. Maria Knips-Witting berichtet aus Stockholm.
2: Vor wenigen Wochen schien die Wahl in Schweden schon entschieden. Das oppositionelle linke Lager hat mit deutlichem Abstand in allen Umfragen geführt. Doch seit 2 Wochen legt das regierende Mitte-Rechts-Bündnis immer weiter zu, sagt der Meinungsforscher Peter Santesson.
3: The last 2 weeks we've seen that the center-right government, their polling numbers have climbed steadily.
2: Es sehe so aus, als könnte es ein enges Rennen werden.
3: It looks like it will be a very close call.
2: Wenn die konservative Regierung im Amt bleiben will, muss sie mit den rechtspopulistischen Schwedendemokraten koalieren. Das linke Lager hat dagegen im Wahlkampf Stimmung gemacht. Der Umgang mit den Schwedendemokraten spaltet auch die Wählerinnen und Wähler. Mit ihrer Stimme entscheiden sie heute darüber, ob die Rechtspopulisten künftig mitregieren.
1: In Finnland beraten ab heute mehrere europäische Staats- und Regierungschefs sowie EU-Vertreter über ihre Strategie für die geopolitisch immer wichtiger werdende Arktis. Bei dem 2-tägigen Treffen in Rovaniemi, der Hauptstadt Lapplands, soll es um Wirtschafts-, Umwelt- und Verteidigungsfragen gehen. Der parlamentarische Untersuchungsausschuss zur Causa Pilnacek startet nach der Sommerpause kommende Woche ins Finale. Mit Justizministerin Anna Sporr von der SPÖ und deren Vorgängerin Alma Sadic von den Grünen werden am Mittwoch und Donnerstag erstmals Politikerinnen als Auskunftspersonen befragt. Zudem am Wort sind weitere Staatsanwälte. Zum Sport. Beim heutigen Formel-1 Grand Prix in Madrid ist ausnahmsweise nicht Kimi Antonelli der Top-Favorit. Weltmeister Lando Norris startet auf diesem neuen Kurs aus der Pole-Position. Gerhard Prohaska.
4: Ja, da haben gestern alle zweimal auf die Anzeigetafel geschaut. Dass Lando Norris so eine perfekte Runde rauszaubert, das war überraschend.
5: I'm shocked. I'm a little bit surprised to be here now, but my God, it was probably one of the best laps I've done ever in my career.
4: Und damit muss Kimi Antonelli heute auf einen perfekten Start hoffen. Der WM-Führende ist immer noch leicht enttäuscht, dass er heute nicht ganz vorne steht.
5: Overall, I think we did a good job and now we'll try to, you know, see what we can do.
4: Dritter Max Verstappen, dahinter dann die Ferraris und der Verlierer George Russell, der muss sich als Sechster anstellen, auf diesem engen Startkurs fast aussichtslos.
1: In Venedig sind am Abend die 83. internationalen Filmfestspiele mit der Verleihung des Festivalpreises zu Ende gegangen. Mit dem Goldenen Löwen wurde der Film Woman Unknown ausgezeichnet. Das waren die Nachrichten mit Christina Koenz. Das Wetter.
6: Von Bregenz bis Villach geht sich heute einiges an Sonne aus. In weiten Teilen des Landes ist es heute jedoch eher bewölkt, windig und zunehmend auch nass. Derzeit in Wien, Eisenstadt, St. Pölten, Linz und Salzburg bewölkt bei 14 Grad, Innsbruck heiter 10, Bregenz heiter 12, Graz bewölkt 13 und Klagenfurt wolkig 11 Grad. Von Norden her wird es unbeschwert.

0: ständig. Von Salzburg bis ins Burgenland und in Unterkärnten ziehen immer wieder Wolken durch. Die Sonne zeigt sich nur gelegentlich und im Lauf des Tages zieht von Bayern und Tschechien her Regen auf. Länger sonnig ist es noch in Vorarlberg, Tirol und Oberkärnten. Am Abend und in der Nacht regnet es auch hier zeitweise. Es frischt mäßiger in Ober- und Niederösterreich, teilweise lebhafter Westwind auf. Und die Temperaturen steigen auf 18 bis 24 mit viel Sonne bis zu 26 Grad. In 2000 Meter Höhe hat es zwischen 7 Grad am Schneeberg und 13 Grad in den Ötztaler Alpen. So viel zum Wetter mit Nicola Biermeier.
1: 4 Minuten nach 6, ORF Radio Salzburg Verkehrsinformation zu dieser frühen Stunde. Schaut's gut aus für Sie. Falls Sie schon unterwegs sind, Sie kommen sehr, sehr gut voran. Schöne Weiterfahrt.
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1: Einen schönen Sonntag wünsche ich Ihnen, einen Formel 1 Sonntag, einen Dirndlgewand Sonntag, einen Sonntag, den 13. September. Der letzte Feriensonntag ist da und wir dürfen Sie sehr, sehr gerne heute wieder begleiten. Guten Morgen.

0: Einen schönen guten Morgen wünsche ich Ihnen. 6:12 heute am Sonntag. Ja, mitten im Leben stehen und trotzdem offen sein für das, was über unseren Alltag hinausgeht. Eine Frau, die genau das versucht hat, steht im Mittelpunkt der Morgengedanken in dieser Woche. Die kleine Schwester Madeleine von Jesus. Und sie und über sie und darüber, was wir von ihr lernen können, geht's in den Morgengedanken in den kommenden Tagen von Michael Georg Joham. Er ist Provisor in Feistritz an der Gail, Görriach, Mellweg und Eck in Kärnten.
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2: Mitten in der Welt geistlich und geistvoll zu leben und zu wirken. Wer von uns wünscht sich das nicht? Eine Frau, die das gelebt und weltweit für viele Menschen zur Impulsgeberin geworden ist, wird uns in diesen kommenden Tagen begleiten. Sie hat viel gemeinsam mit dem Völkerapostel Paulus, hebräisch Saulus, was jeweils übersetzt der Kleine bedeutet. Gemeint ist kleine Schwester Madeleine von Jesus, die Gründerin eines Ordens mitten in der Welt, ohne Klausur, mitten unter Arbeitern, Nomaden, Zirkusleuten, in Gefängnissen, bei Menschen in Armut und Not, sowie dort, wo Grenzen mächtig sind, Frieden unmöglich erscheint und Konflikte schwellen. Selbstkränklich und nicht die stärkste von Natur hat sie die Härten des Ersten und Zweiten Weltkrieges durchlebt. Aus Frankreich stammend ist sie gesundheitsbedingt nach Algerien gekommen, in die Sahara und von dort aus in die ganze Welt, ja sogar nach Klagenfurt. Sie schreibt selbst: Ich weiß besser denn je zuvor, dass ich nichts bin, nichts tauge, aber dass der Herr etwas mit mir vorhatte, als er mich an der Hand nahm, nicht um meiner selbst willen. Er lässt mir alle Mängel und Fehler. Ich bin wie ein verkorkstes und verrostetes Werkzeug, das trotzdem fähig ist, eine ganze Ladung Starkstrom weiterzugeben, ohne etwas zurückzubehalten. Was hat Gott, der Meister des Unmöglichen, wie sie ihn gerne nannte, wohl mit uns vor?
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Austria 3 mit Freunde hier bei uns in Guten Morgen Salzburg. Die Sonntagsausgabe. Ja, bis zum Mittag, da scheint sie noch, die Sonne, einzelne Nebelfelder, die verschwinden im Laufe des Tages, kommen aber immer mehr Wolken und bringen Regenschauer zu uns nach Salzburg. Schauen wir uns mal die aktuellen Temperaturen an. Abtenau derzeit 10 Grad, Golling 13 Grad, Inlofer 11, in Matze derzeit 15, in Rauris derzeit 8 Grad, in Saalbach 8, in der Stadt Salzburg 13, Tamsuyk derzeit 6 Grad und Zell am See derzeit 8 Grad. Alles Genaue zum Wetter schauen wir uns selbstverständlich noch in der Freizeitwetterausgabe von diesem Sonntagmorgen für Sie heute bei uns an. Step by Step, wie es so schön heißt. Schönes Aufstehen mit Elton John.

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1: 6:30 am Sonntag, dem 13. September, begrüßt Sie Konstanze Kreuzberger. Am Areal des Kolpinghauses im Salzburger Stadtteil Itzling kommt ein Bauprojekt mit günstigen Wohnungen für unter 30-Jährige gut voran. Mit Oktober beginnt die Anmeldephase für diese Starterwohnungen. Den angepeilten Preisrahmen von rund 12 Euro pro Quadratmeter könne man halten, heißt es dazu vom Kolpinghaus. Mariella Tremel berichtet.
2: Der Rohbau für das Kolping-Startquartier in Salzburg-Itzling mit 31 Mietwohnungen steht. Anfang Oktober beginnt die Anmeldung für die 2- und 3-Zimmer-Starterwohnungen über die Website des Kolpinghauses. Wie am geförderten Mietwohnungsmarkt müssen Bewerberinnen und Bewerber auch hier mehrere Kriterien erfüllen, sagt Geschäftsführer Michael Grabner-Sittenthaler.
3: Man muss immer mindestens 18 Jahre alt sein und maximal 30. Ja, das war für uns immer die Voraussetzung für junges Wohnen, damit das auch noch gilt. Wir werden Mietverträge auf 5 Jahre abschließen. Das sind wir eher an das Mietrechtsgesetz gebunden. Und man muss 5 Jahre ununterbrochenen Hauptwohnsitz in der Stadt Salzburg gehabt haben oder ununterbrochen beschäftigt in der Stadt Salzburg gewesen sein.
2: Auch Einkommensgrenzen von 3.300 Euro netto pro Person müssen eingehalten werden. Das Kolpinghaus will so leistbaren Wohnraum schaffen. 12 Euro pro Quadratmeter Bruttomiete warm wurden dazu definiert.
3: Wir rechnen es jetzt nochmal final durch, aber so viel kann man sagen, man wird in dem Bereich zwischen 12 und 12,50 Euro brutto Monatsmiete mit allen Kosten, Nebenkosten liegen.
2: Spätestens im Mai 2027 sollen die 31 Starterwohnungen am Areal des Kolpinghauses den neuen Mietern übergeben werden.
1: Wegen seiner auffälligen Fahrweise hat die Polizei gestern einen Autofahrer auf der Westautobahn angehalten. Ein Alkotest verlief zuerst negativ, weil der 40-Jährige aber Anzeichen einer Beeinträchtigung aufwies, wurde er auch einem Drogentest unterzogen. Dieser verlief dann positiv auf den Cannabiswirkstoff THC. Dem 40-Jährigen wurde der Führerschein abgenommen und er wird angezeigt. Zum Sport. In der zweiten Fußball-Bundesliga beschließt der FC Liefering heute die 6. Runde. Die Salzburger treffen um 10.30 Uhr im Stadion Klessheim auf St. Pölten. Wir übertragen dieses Spiel live in ORF Sport Plus. Schon gestern hat sich Austria Salzburg im Duell gegen Sturm Graz in einem wilden Finish einen Punkt gesichert. Nach einem 1:2 Rückstand haben die Salzburger in der 87. Minute den Ausgleich geschafft, aber gleich wieder einen Gegentreffer kassiert. Das 3:3 Unentschieden hat dann Moritz Eder in der 96. Minute gerettet. Und damit noch zum Wetter. Bis Mittag scheint heute noch häufig die Sonne, einzelne Frühnebelfelder verschwinden bald. Im Laufe des Nachmittags kommen von Norden her immer mehr Wolken herein und die bringen am Abend im Flachgau und Tennengau auch Regen. Die Temperaturen steigen auf 19 bis 24 Grad. Die neue Woche startet morgen am Montag mit dichten Wolken und etwas Regen. Am Nachmittag lockert es dann aber auf und die Temperaturen steigen auf bis zu 22 Grad.
4: 6.34 Uhr ORF Radio Salzburg Verkehrsinformation. Gute Nachrichten, ist momentan noch alles ruhig. Ich wünsche Ihnen eine schöne Weiterfahrt.

0: Udo Jürgens in Guten Morgen Salzburg, der Sonntagsausgabe. Kurz vor 6:45 ist es. Aber bitte mit Sahne. Oh, sein Morgen-Cappuccino mit ein bisschen Schlock oder Sahne drauf. Auch nicht schlecht. Heute geht es übrigens in unserer Sendung daheim in Salzburg noch einmal über die Auema. Besser gesagt, auf die Alm zwischen Himmel und Erde. So heißt es nämlich die einzigartige Erlebnisausstellung im Talschloss von Hütschlag im Nationalparkmuseum. Caroline Koller bekommt dort heute eine besondere Führung vom langjährigen Kustos Martin Rohrmoser.
1: Das ist eben das, Caroline, dass man ein bisschen Ahnung kriegt, was ist auf der Alm. Da ist eine Übersicht vom Nationalpark Hohe Tauern, wo eigentlich Salzburg, Tirol und Kärnten dazu gehört. Salzburg hat den größten Anteil mit ca. 800 Quadratkilometer, Tirol mit ungefähr 600 und Kärnten um die 400. Da sind den ganzen 112 Almen, wobei bei Inserin schon allein 40 sind. Und bei einer 15.000 Stück Viech werden da auftrieben. Und da siehst du mal so einen Querschnitt für die Geländeformen. Das ist einfach für die Leute, dass sie sich was feststellen können. Wie das aufgeht bis zur Waldgrenze, ist ungefähr zwischen 16 und 1800.
2: Und da geht es dann auf?
1: Da geht es auf, ja. Der höchste Berg ist der Käskogel herin. Teilweise noch vergletschert mit 2884 Meter. Ja, aber er wird immer weniger.
0: Ja, die Ausstellung hat wirklich alles dabei. Vom Auftreiben im Frühling bis zum Heimfahren im Herbst. Kann man alles erleben dort.
1: Und zum Heimfahren gehst du jetzt schießt, wo die Glockkur aufgekranzt wirst. Das ist natürlich da ein Edelweiß und ein Enzio und Latschen und die Almrosen und vorne der Spiegel, was aufgeht. Das haben wir jetzt also nachgemacht und ein Heiligenbüttel gehst du rein und eine wunderschöne Glocken. Und da ist die Heimfahrglocken. Sollte das einmal leiten? Die Glockkur hält voraus, bis dass sie daheim auf der Wart ist.
0: Mehr zum Almabschluss aus dem Talmuseum in Hütschlag. Heute bei uns in daheim in Salzburg von 11 bis 12. 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

0: Genau, 10 Minuten noch bis 7. Schönen guten Morgen heute am 13. September, dem Tag bevor das Neutor dicht ist. Und, macht es Ihnen was aus?
1: Ich bin Radfahrer, also ich denke, mich betrifft es wenig. Und das einzig Positive an der ganzen Geschichte, dass weniger Verkehr dann in der Stadt ist, weil jetzt ist schon natürlich ganz schön viel Verkehr.
2: Was sagen die Fiaker dazu?
3: Unsere Firma muss tatsächlich nicht durchs neue Tor, aber trotzdem ist es für manche Firmen ein sehr großer Umweg in die Stadt auch. Und vor allem zum Heimfahren sehr stressig, auch für die Pferde, aber ja, hilft eh nichts. Das ist für die Renovierung vom Festspielhaus.
4: Katastrophe. Weil einfach nur noch Stau ist, weil Salzburg sonst so schon ein Chaos ist mit den Ausweichrouten.
5: Ach, wissen Sie, ich bin so alt. Mir ist das wurscht. Ich wohne in Nonntal. Ich fahre alles mit dem Fahrrad, was geht. Ich denke natürlich, dass junge Leute andere Ansprüche haben, berufstätige Leute andere Ansprüche haben.
0: Ja, und was kommt denn auf die zu, auf die Berufstätigen? Auf die Autofahrer, auf die Busfahrer, auf die Radlfahrer. Ab morgen ist das Neutor geschlossen und da wollen wir uns dann das genau anschauen, was denn so zu erwarten ist in 20 Minuten hier bei uns im Guten Morgen Salzburg. Schönes Aufstehen heute am Sonntag. Schönes Wochenende. Ja.

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1: Am Mikrofon Christina Kreuz, guten Morgen. Seit kurzem gilt das Kopftuchverbot für Mädchen unter 14 Jahren an Österreichs Schulen. In Wien, Niederösterreich und dem Burgenland hat das neue Schuljahr schon begonnen. Das Kopftuchverbot wurde dabei aber im Großen und Ganzen ruhig und ohne größere Probleme aufgenommen. Vereinzelte Gespräche der Bildungsdirektionen mit Eltern wegen Verstößen sollen in den nächsten Tagen folgen. Viktoria Waldecker berichtet.
2: Beim Betreten der Schule müssen Mädchen unter 14 Jahren das Kopftuch abnehmen. Das ist seit Montag neu. An den Wiener Schulen habe das insgesamt aber gut funktioniert. Einige klärende Gespräche an den Schulen habe es bereits mit Eltern und Schülerinnen gegeben, heißt es von der Wiener Bildungsdirektion. Wer sich trotzdem nicht an das neue Kopftuchverbot hält, wird nächste Woche zu einem Gespräch mit der Bildungsdirektion vorgeladen. In wie vielen Fällen das notwendig ist, konnte die Wiener Bildungsdirektion noch nicht sagen. In Niederösterreich zeigt man sich zufrieden mit einem ruhigen Schulstart. In maximal 10 Fällen komme es in den nächsten Tagen zu Gesprächen zwischen der Bildungsdirektion und den Eltern. Im Burgenland gab es bisher nur 2 Meldungen wegen Verstößen gegen das Kopftuchverbot. Die konnten aber an den Schulen geklärt werden. Gespräche mit der Bildungsdirektion seien dort nicht notwendig.
1: Die im Juli in Österreich gesenkte Umsatzsteuer auf Grundnahrungsmittel könnte weniger bringen als ursprünglich erwartet. Das legt eine UGM-Auswertung auf Basis tatsächlich durchgeführter Einkäufe nahe. Hier war nur knapp ein Viertel der gekauften Lebensmittel steuerbegünstigt. Die durchschnittliche Entlastung beträgt demnach nur 57 Euro pro Jahr und nicht bis zu 100 Euro jährlich. Das Finanzministerium geht dagegen davon aus, dass die in Summe angepeilten 400 Millionen Euro Entlastung halten. Zur Sport. Jelena Rybakina gewinnt die Tennis US Open und ist die neue Nummer 1 der Damen-Tennis-Welt. Für die Kasachin 2 besondere Wochen in New York, Sportreporter Daniel Kulowitz.
3: Ja, schon vor dem Finale ist festgestanden, die 27-jährige Kasachin wird die neue Nummer 1, aber Rybakina bestätigt das mit dem US Open-Titel und einem starken Finalerfolg über Arina Sabalenka. 6:4, 5:7 und 6:2 mit dem Pokal und Nummer 1-Status aufzuwachen, das wird eine neue Erfahrung, lächelt Rybakina.
4: Gonna be very different to wake up next morning knowing that you won just the US Open, achieved a number one ranking.
3: Die Kasachin hat nun bereits ordentlich abgeräumt in ihrer Laufbahn. Australian Open, Wimbledon und die US Open nun gewonnen. Es fehlen in ihrer Sammlung nur noch die French Open in Paris. Schauen wir, was die Zukunft bringt, sagt sie.
4: Very proud of all the work. I don't know what future is gonna bring.
3: Heute 20 Uhr das US Open Finale der Männer, Zverev gegen Shelton.
1: Berichtet Sportreporter Daniel Kulowitz. Das waren die Nachrichten mit Christina Kreuz. Und nun zum Wetter.
5: Von Norden her wird es heute unbeständig. Sonne ist vor allem noch von Bregenz bis Villach dabei. Derzeit in Wien und Eisenstadt bewölkt bei 13 Grad, St. Pölten und Linz bewölkt 14, Salzburg bewölkt 13, Innsbruck heiter 10, Bregenz heiter 15, Graz bewölkt 13 und Klagenfurt bewölkt 11 Grad. Von Salzburg bis ins Burgenland und auch bis Unterkärnten ziehen immer wieder Wolken durch. Die Sonne zeigt sich nur gelegentlich und im Lauf des Tages taucht von Bayern und Tschechien her etwas Regen auf. Länger sonnig ist es noch in Vorarlberg, Tirol und Oberkärnten. Am Abend und in der Nacht regnet es auch hier zeitweise. Es frischt mäßiger in Ober- und Niederösterreich, teilweise lebhafter Westwind auf. Und die Temperaturen steigen auf 18 bis 24 mit viel Sonne bis zu 26 Grad. In 2000 Meter Höhe hat es zwischen 7 Grad am Schneeberg und 13 Grad in den Ötztaler Alpen. So viel zum Wetter mit Nicola Biermeier.
6: 4 Minuten nach 7 Uhr, Radio Salzburg, Verkehrsinformation mit guten Nachrichten. Momentan ist noch alles ruhig.

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0: Machen Sie sich einen schönen letzten Feriensonntag. Die Sommerferien sind dann mal vorbei, aber der heutige Tag ist ja noch da. Und da wollen wir uns in dieser Stunde selbstverständlich genau die Wetterentwicklung anschauen.

0: Ludwig Hirsch in Guten Morgen Salzburg, 7:12 ist es. Ja, und morgen am 14. September ist es soweit. Das Neutor ist dicht. Und das ausgerechnet zum Schulstart. Wir haben schon einiges darüber berichtet hier bei uns in Radio Salzburg. Also genau dann, wenn in Salzburg in der Früh wieder alle gleichzeitig los müssen, genau dann ist das Neutor jetzt gesperrt. Raphael Obermeier hat mal nachgefragt, was eigentlich dahinter steckt und was die Salzburg-Linien für diese ersten Tage erwarten.
1: Morgen früh wird's ernst. Das Neutor wird für den motorisierten Verkehr komplett gesperrt. Die Sperre soll mehrere Monate dauern, bedeutet Stau auf den Umleitungsstrecken. Und auch mehrere Buslinien fahren ab morgen anders. Aber warum startet diese große Sperre genau jetzt zum Schulbeginn?
2: Das hat mehrere verschiedene Gründe. Einerseits hat man natürlich die Festspielsaison noch abgewartet. Andererseits ist mit Schulbeginn ist auch sozusagen der Schulfahrplan wieder, und dass man die zwei Fahrbahnwechsel hat, hat man sich klar gerade an den Zeitpunkt drangehängt. Und drittens, auch beim öffentlichen Verkehr sind sozusagen ab Schulbeginn wieder fast alle Fahrer verfügbar.
1: Das Timing ist also kein Zufall, laut Jakob Rutziker, Verkehrsplaner der Stadt Salzburg. Die andere große Frage, was passiert morgen früh, wenn tausende Schülerinnen und Schüler, Pendlerinnen und Pendler gleichzeitig unterwegs sind? Die Salzburg-Linien haben zumindest ihre neuen Fahrwege vorbereitet, das versichert der Geschäftsführer Reinhard Gassner. Unter anderem werden die Linien 1, 8, 10 und 22 großräumig über Mühlen umgeleitet.
3: Also für die erste Woche wird sicher mal eine Herausforderung sein, aber wir haben das bei den bisherigen Baustellen, die wir auch Salzburg-Linien betrieben haben, gelernt, dass sich spätestens in der zweiten Woche alles wieder neu ordnet.
1: Stadt und Salzburg-Linien wollen beobachten, wo es hakt, wo es staut und wenn nötig nachsteuern.
0: Johns, das passt doch heute zum Tag des positiven Denkens. Ab der zweiten Woche ist wieder anscheinend dann alles normal. Schauen wir es uns mal an. Für alle, die morgen unterwegs sind, lieber ein paar Minuten früher losfahren und die eigene Verbindung vorher dann nochmal checken. Wir informieren Sie selbstverständlich morgen dann auch halbstündlich hier bei uns in Guten Morgen Salzburg über die aktuelle Verkehrssituation rund um das Neutor in der Stadt Salzburg. Das ist der Sonntag. Heute ist noch alles offen. 7:15.

Schönen guten Morgen, das ist die Uhrzeit für Sie. 20 Minuten nach 7 oder 10 Minuten vor 7:30, ganz wie Sie es nehmen. Es liegt ganz an Ihnen, Hauptsache ein gemütliches Munterwerden heute an diesem Sonntag. Manchmal braucht es mehrere Anläufe, muss man dazu sagen, sogar bei Welthits. Der nächste Hit, der wurde dreimal aufgenommen von unterschiedlichen Sängerinnen und Sängern und keiner hat ihn kennt. Sogar auf Dänisch hat es den gegeben. Und dann ist eine Frau gekommen namens Imbruglia, Natalie Imbruglia. Und mit ihr wurde Torn dann zum Welthit 1997. Hier ist Natalie Imbruglia mit Torn in Radio Salzburg.

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1: 7:30 am Sonntag, dem 13. September, begrüßt Sie Konstanze Kreuzberger. Am Areal des Kolpinghauses im Salzburger Stadtteil Itzling kommt ein Bauprojekt mit günstigen Wohnungen für unter 30-Jährige gut voran. Mit Oktober beginnt die Anmeldephase für diese Starterwohnungen. Den angepeilten Preisrahmen von rund 12 Euro pro Quadratmeter könne man halten, heißt es dazu vom Kolpinghaus. Mariella Tremel berichtet.
2: Der Rohbau für das Kolping-Startquartier in Salzburg-Itzling mit 31 Mietwohnungen steht. Anfang Oktober beginnt die Anmeldung für die 2- und 3-Zimmer-Starterwohnungen über die Website des Kolpinghauses. Wie am geförderten Mietwohnungsmarkt müssen Bewerberinnen und Bewerber auch hier mehrere Kriterien erfüllen, sagt Geschäftsführer Michael Grabner-Sittenthaler.
3: Man muss immer mindestens 18 Jahre alt sein und maximal 30. Ja, das war für uns immer die Voraussetzung für junges Wohnen, damit das auch noch gilt. Wir werden Mietverträge auf 5 Jahre abschließen. Das sind wir eher an das Mietrechtsgesetz gebunden. Und man muss 5 Jahre ununterbrochenen Hauptwohnsitz in der Stadt Salzburg gehabt haben oder ununterbrochen beschäftigt in der Stadt Salzburg gewesen sein.
2: Auch Einkommensgrenzen von 3.300 Euro netto pro Person müssen eingehalten werden. Das Kolpinghaus will so leistbaren Wohnraum schaffen. 12 Euro pro Quadratmeter Bruttomiete warm wurden dazu definiert.
3: Wir rechnen es jetzt nochmal final durch, aber so viel kann man sagen, man wird in dem Bereich zwischen 12 und 12,50 Euro brutto Monatsmiete mit allen Kosten, Nebenkosten liegen.
2: Spätestens im Mai 2027 sollen die 31 Starterwohnungen am Areal des Kolpinghauses den neuen Mietern übergeben werden.
1: Die Salzburger Lokalbahn verkehrt ab heute wieder ohne Einschränkungen. Die Arbeiten entlang der Bahntrasse zwischen dem Salzburger Hauptbahnhof und Lamprechtshausen sind abgeschlossen. Insgesamt haben die Arbeiten 6 Jahre gedauert. Die letzten 3 Monate war die Strecke komplett gesperrt. Pendlerinnen und Pendler mussten auf Schienenersatzverkehrsbusse umsteigen. Die Kosten der gesamten Modernisierungsarbeiten liegen bei 200 Millionen Euro, finanziert je zur Hälfte vom Bund und dem Land Salzburg. Zum Sport. In der Champions Hockey League setzen die Red Bulls heute ihre Schweden-Tour fort. Nach der klaren 0:5-Niederlage am Freitag gegen Rögle treffen die Salzburger heute auf den vierfachen Landesmeister Växjö Lakers und sind unter Zugzwang, denn in der Tabelle sind die Eisbullen nach 3 Spielen auf Platz 19. ORF Sport Plus überträgt das Duell heute live. Spielbeginn in der Wiederarena von Växjö ist um 15 Uhr. Und damit noch zum Wetter. Bis Mittag scheint heute noch häufig die Sonne. Einzelne Frühnebelfelder verschwinden bald. Im Lauf des Nachmittags kommen von Norden her immer mehr Wolken herein und die bringen am Abend im Flachgau und Tennengau auch Regen. Die Temperaturen steigen auf 19 bis 24 Grad. Die neue Woche startet morgen am Montag mit dichten Wolken und etwas Regen. Am Nachmittag lockert es dann aber auf und die Temperaturen steigen auf bis zu 22 Grad.
4: 7:33 ORF Radio Salzburg Verkehrsinformation mit noch guten Nachrichten zu dieser frühen Stunde. In ganz Salzburg kommen Sie momentan sehr gut voran. Wünsche Ihnen eine schöne Weiterfahrt und einen angenehmen guten Morgen.

0: Mr. Mr. mit Broken Wings bei uns in Guten Morgen Salzburg. Kurz vor 7:45 ist es und zu dieser frühen Stunde weiß vielleicht Maximilian Sterz von Cheers für Austria schon das Beste für den heutigen Sonntag. Einen schönen guten Morgen.
1: Ja, schönen guten Morgen auch von mir.
0: Schauen wir uns mal das Wetter an. Wie wird es denn heute?
1: Ja, wir haben es jetzt vor allem am Vormittag schon noch mit zeitweisem Sonnenschein zu tun. Es sind schon ein paar Wolken unterwegs. Da wird sich aber eben die Sonne noch ein bisschen zeigen können. Im Tagesverlauf werden diese Wolken von Norden her immer dichter und spätestens am Nachmittag, also Richtung Spätnachmittag, da tauchen dann auch erste Regenschauer auf.
0: Das heißt, der heutige Tag eigentlich nicht mehr der beste.
1: Ja, wie man es nimmt.
0: Ja.
1: Es darf ja regnen.
0: Ja, selbstverständlich.
1: Wir dringend den Regen.
0: Ja.
1: Und der Vormittag ist ja noch sehr passabel für Unternehmungen.
0: Also ist er eigentlich perfekt, von allem etwas.
1: So kann man es nämlich auch sehen.
0: Ja, dann sehen wir es ja so. Schauen wir es uns mal an, wie beginnt denn jetzt die erste Schulwoche?
1: Ja, wir haben es dann eben mit diesem Regen vor allem in der Nacht zu tun. Der zieht sich noch bis morgen in den Vormittag, wird dann aber relativ rasch nachlassen. Und am Nachmittag, da kommt dann auch schon wieder teilweise zumindest die Sonne hervor. Der Dienstag dann ein sehr sonniger, spätsommerlich warmer Tag. Da geht es nochmal auf bis zu 25 Grad nach oben, bevor dann im Laufe des Mittwochs eine Kaltfront aufzieht, die dann auch mal kräftigeren Regen bringen kann.
0: Das heißt, die kommende Woche wird eine wechselhafte Woche sein.
1: Insgesamt ja, wobei jetzt wirklich Regentage wird wahrscheinlich nur der Mittwochnachmittag bis in den Donnerstagvormittag sein. Der überwiegende Teil von der Woche verläuft trocken.
0: Kommen wir nochmal zurück auf den heutigen Tag. Was ist denn die beste Uhrzeit heute, um zu sagen, da machen wir nochmal ein schönes Abschlussgrillen der Sommerferien? Eher Mittag als am Abend wahrscheinlich, oder?
1: Ja genau, eher Mittag als am Abend, das ist richtig. Abends muss man einfach schon mit etwas Regen rechnen.
0: Gut, die Schule beginnt, der Regen kommt, passt zusammen. Max, ich wünsche dir einen schönen Sonntag noch und ein schönes restliches Wochenende. Danke dir.
1: Danke gleichfalls.

Einen schönen guten Morgen wünsche ich Ihnen. 10 Minuten noch bis 8. Nächster Nachrichtenüberblick für Radio Salzburg zur vollen Stunde gleich für Sie hier bei uns um 8. Und wir wollen Sie heute gerne einladen, diesen Tag ein wenig zu nutzen. Heute ist Dirndlquan-Sonntag. Ja, warum? Und was bringt's? Schauen wir uns ein bisschen an in der nächsten Stunde hier bei uns in Radio Salzburg. Und die Musik vor 8, zum Beispiel von Patrick Hernandez. Ein Mann, ja, der schon zum Beispiel mit Madonna gemeinsam musiziert hat. Born to be alive. Musik zum Munterwerden. Schönen Start in den Tag.

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3: Am Mikrofon Christina Kreuz, guten Morgen. Die pro-iranischen Husi-Rebellen verstärken nach ihrem Vormarsch im Jemen die Angriffe auf Saudi-Arabien. Es gibt mindestens 2 Verletzte. Saudi-Arabien reagiert mit Luftangriffen. Katharina Wagner berichtet.
4: Zerstörte Hauswände, Trümmer, die vor einer Moschee liegen. Bilder wie diese veröffentlicht Saudi-Arabien nach einem Angriff durch die Husi-Rebellen, bei dem 2 Menschen in der Küstenstadt Jazan verletzt worden sein sollen. Die jemenitischen Husis melden, man habe am Sonntag Waffendepots sowie Kommandozentralen im saudi-arabischen Sharwara angegriffen mit Drohnen und Raketen. Saudi-Arabien reagiert mit Luftangriffen. Laut den Husis wurde der Flughafen der Stadt Mokka getroffen. Erst gestern hatten die Rebellen die Stadt und damit die Seestraße Bab al-Mandab unter ihre Kontrolle gebracht. Die UNO warnt, die Lage im Jemen werde von Tag zu Tag schlimmer. Alleine seit Anfang September seien 70.000 Menschen im Jemen auf der Flucht.
3: In Schweden wird heute ein neues Parlament gewählt. In diesen Minuten öffnen die Wahllokale. Rund 8 Millionen Menschen sind aufgerufen abzustimmen. Bei der Wahl wird ein enges Rennen zwischen dem regierenden Mitte-Rechts-Bündnis und der von den Sozialdemokraten angeführten Opposition erwartet. Beide Lager waren in Umfragen zuletzt fast gleichauf. Am Abend sind in Venedig die 83. internationalen Filmfestspiele mit der Verleihung des Festivalpreises zu Ende gegangen. Mit dem Goldenen Löwen wurde überraschend der Film Woman Unknown ausgezeichnet. Benno Feichter berichtet.
5: The Golden Lion goes to Woman Unknown.
6: Ihr Film erzähle die Geschichte von Frauen, die unsichtbar und ohne Stimme seien, so Mayal Tuki, eine von nur 2 Regisseurinnen im heurigen Wettbewerb.
7: Of women who are invisible and voiceless.
6: Das dänische Historiendrama zeichnet den sozialen Aufstieg einer Frau im Kopenhagen der späten 1940er Jahre nach, die mit ihrer Vergangenheit konfrontiert, um ihre neue Position kämpfen muss. Hauptdarstellerin Mathilde Asell wurde mit dem Schauspielpreis ausgezeichnet, wie auch US-Star John Malkovich für seine Hauptrolle in der schwarzhumorigen Komödie Wild Horse 9.
8: Thank you so much.
6: Den großen Preis der Jury erhielt der Südkoreaner Lee Chang-dong für Possible Love. Mit dem Regiepreis wurde Ilya Chanowski für Dao ausgezeichnet.
3: Berichtet Benno Feichter. In Mils und Hall in Tirol ist gestern am späten Nachmittag ein größerer Polizeieinsatz ausgelöst worden. Aus beiden Gemeinden war gemeldet worden, dass ein bewaffneter Mann herumlaufe. Bei der Fahndung wurde ein Fußballspiel unterbrochen, aber weder der Gesuchte noch eine Waffe gefunden. Das waren die Nachrichten mit Christina Greinz. Das Wetter.
9: Von Norden zieht heute Regen auf. Am meisten regnet es von heute Nachmittag bis morgen Nachmittag vom Tiroler Unterland bis ins westliche Niederösterreich. Hier kommen verbreitet 10 bis 20, vereinzelt auch bis etwa 40 Liter pro Quadratmeter zusammen. Derzeit in Wien und Eisenstadt wolkig bei 14 Grad, St. Pölten, Linz und Salzburg bewölkt 15, Innsbruck wolkig 10, Bregenz heiter 13 und Graz und Klagenfurt bewölkt 13 Grad. Von Salzburg bis ins Burgenland ziehen immer wieder Wolken durch. Die Sonne zeigt sich nur gelegentlich eher noch am Vormittag. Und im Laufe des Tages taucht von Bayern und Tschechien her etwas Regen auf. Mehr Sonne geht sich noch in Vorarlberg, Tirol und Kärnten aus. Am Abend und in der Nacht regnet es zunächst auch im Westen, nach Mitternacht vereinzelt auch im Süden. Mäßiger in Ober- und Niederösterreich, teilweise lebhafter Westwind und Höchstwerte von 18 bis 24, mit viel Sonne bis zu 26 Grad. So viel zum Wetter mit Nicola Biemeyer.
10: 4 Minuten nach 8 Uhr auf Radio Salzburg Verkehrsinformation mit guten Nachrichten weiterhin. Es ist alles ruhig auf unseren Straßen. Schöne Weiterfahrt.
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10: Ja, herzlich willkommen heute am 13. September. Heute übrigens Tag des positiven Denkens und internationaler Schokoladentag. Na, wenn das nicht zusammenpasst. Also, wir denken mal positiv, dass wir heute noch ein bisschen Schokolade kriegen. Dann wird es wunderbar zusammenpassen. Wenn Sie dann noch wüssten, dass heute der Glückskekstag

0: SDS mit So ist das Leben. Ja, da haben Sie recht. 7:45 ist es. Guten Morgen, heute am Sonntag. Ja, er ist Kabarettist, Keynote-Speaker, Autor und wir kennen ihn von Dancing Stars. In seinem neuen Buch Frieden ist unsere Superkraft erklärt er Kindern, was aktuell so in unserer Welt vorgeht. Womar Kir Alanam ist heute zu Gast ab 9 im Radio Salzburg Café bei Gabi Kerschbaumer. Und bevor es losgeht, dann um 9 hat er schon mal den Fragebogen ausgefüllt. 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
2: Frühaufsteher oder Langschläfer?
3: Lieber Frühaufsteher, weil ich jetzt ein kleines Kind habe.
2: Welches Buch liegt momentan auf deinem Nachtkastel?
3: Frieden ist unsere Superkraft von Omar Kialano.
2: Also dein eigenes. Du bereitest dich für deine Vorträge vor.
3: Auch. Und manchmal lese ich ein paar Geschichten für meinen älteren Sohn Nael, wenn er gerade bei uns ist.
2: Wenn eine Zeitreise möglich wäre, lieber vor oder zurück?
3: Zurück. Ich würde so unglaublich viel mehr über die Geschichte meiner Familie erfahren.
2: Also nach Syrien?
3: Ja, so eben an die Orte der Vorfahren praktisch, um besser zu verstehen, also was alles, was man hat, mit auch vererbt bekommen hat.
2: Was bedeutet Erfolg für dich?
3: Das Lächeln, also was ich von einem Kind bekomme, die Liebe einer Frau, indem sie mich umarmt, wenn ich auf der Bühne stehe und mir gelingt, Leute zu inspirieren, wenn ich meinen Frieden finde, wenn es mir gelingt, auch zu genießen. Also Erfolg ist sehr, sehr viel, aber nicht unbedingt materielles, weil das oft eben vermittelt wird.
2: Wie würdest du Glück definieren?
3: Glück ist ein Moment.
2: Bist du glücklich?
3: Ich bin sehr glücklich sogar zurzeit.
0: Werden Sie mit ihm glücklich und hören Sie sich interessante Gedanken an. Gleich vielleicht auch zum morgigen Schulanfang passend mit Krieg und Frieden. Und seinem Buch Frieden ist unsere Superkraft. Ab 9 Uhr im Radio Salzburg Café in einer Dreiviertelstunde geht's los.

0: 20 Minuten nach 8. Guten Morgen heute am Sonntag. Was glauben Sie, ist das 5 wichtigste amerikanische Lied des 20. Jahrhunderts? Na, könnte viel dabei sein. Ich sag's Ihnen, das da. I started singing bye, bye, Miss American Pie. Don McLean mit American Pie. Und weil es so wichtig ist, läuft's dann gleich hier bei uns in Radio Salzburg in 30 Sekunden.
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1: 8:30 am Sonntag, dem 13. September, begrüßt Sie Constanze Kreuzberger. Die Freiwillige Feuerwehr Bischofshofen war gestern doppelt gefordert. Am frühen Nachmittag sind zwei Feuerwehrleute zufällig auf einen Brand in einer Gartenhütte aufmerksam geworden. Bis zum Eintreffen ihrer Kollegen haben die beiden das Feuer mit einem Gartenschlauch unter Kontrolle gebracht. 12 Mitglieder der Freiwilligen Feuerwehr Bischofshofen haben wegen des Brandes einen gemeinsamen Wandertag abgebrochen und sich auf den Weg zu ihren beiden Kollegen gemacht. Während der Anfahrt ist aber ein weiterer Alarm eingegangen. In Mühlbach am Hochkönig ist ein Radfahrer mit zwei Fußgängern kollidiert. 3 Personen wurden dabei schwer verletzt. Erst nachdem der Einsatz am Unfallort in Mühlbach beendet war, konnten die Feuerwehrleute zur Gartenhütte weiterfahren. Bei dem Brand wurde niemand verletzt. Am Areal des Kolpinghauses im Salzburger Stadtteil Itzling kommt ein Bauprojekt mit günstigen Wohnungen für unter 30-Jährige gut voran. Mit Oktober beginnt die Anmeldephase für diese Starterwohnungen. Den angepeilten Preisrahmen von rund 12 Euro pro Quadratmeter könne man halten, heißt es dazu vom Kolpinghaus. Mariella Tremel berichtet.
2: Der Rohbau für das Kolping-Startquartier in Salzburg-Itzling mit 31 Mietwohnungen steht. Anfang Oktober beginnt die Anmeldung für die 2- und 3-Zimmer-Starterwohnungen über die Website des Kolpinghauses. Wie am geförderten Mietwohnungsmarkt müssen Bewerberinnen und Bewerber auch hier mehrere Kriterien erfüllen, sagt Geschäftsführer Michael Grabner-Sittenthaler.
3: Man muss immer mindestens 18 Jahre alt sein und maximal 30. Ja, das war für uns immer die Voraussetzung für junges Wohnen, damit das auch noch gilt. Wir werden Mietverträge auf 5 Jahre abschließen. Das sind wir eher an das Mietrechtsgesetz gebunden. Und man muss 5 Jahre ununterbrochenen Hauptwohnsitz in der Stadt Salzburg gehabt haben oder ununterbrochen beschäftigt in der Stadt Salzburg gewesen sein.
2: Auch Einkommensgrenzen von 3.300 Euro netto pro Person müssen eingehalten werden. Das Kolpinghaus will so leistbaren Wohnraum schaffen. 12 Euro pro Quadratmeter Bruttomiete warm wurden dazu definiert.
3: Wir rechnen es jetzt nochmal final durch, aber so viel kann man sagen, man wird in dem Bereich zwischen 12 und 12,50 Euro brutto Monatsmiete mit allen Kosten, Nebenkosten liegen.
2: Spätestens im Mai 2027 sollen die 31 Starterwohnungen am Areal des Kolpinghauses den neuen Mietern übergeben werden.
1: Zum Sport. In der 2. Fußball-Bundesliga beschließt der FC Liefering heute die 6. Runde. Die Salzburger treffen um 10.30 Uhr im Stadion Klessheim auf St. Pölten. Wir übertragen dieses Spiel live in ORF Sport Plus. Schon gestern hat sich Austria Salzburg im Duell gegen Sturm Graz in einem wilden Finish einen Punkt gesichert. Nach einem 1:2 Rückstand haben die Salzburger in der 87. Minute den Ausgleich geschafft, aber gleich wieder einen Gegentreffer kassiert. Das 3:3 Unentschieden hat dann Moritz Eder in der 96. Minute gerettet. Und damit noch zum Wetter. Bis Mittag scheint heute noch häufig die Sonne. Einzelne Frühnebelfelder verschwinden bald. Im Lauf des Nachmittags kommen von Norden her immer mehr Wolken herein und die bringen am Abend im Flachgau und Tennengau auch Regen. Die Temperaturen steigen auf 19 bis 24 Grad. Die neue Woche startet morgen am Montag mit dichten Wolken und etwas Regen. Am Nachmittag lockert es dann aber auf und die Temperaturen steigen auf bis zu 22 Grad.
4: 8:34 Uhr ORF Radio Salzburg Verkehrsinformationen mit weiterhin guten Nachrichten für diesen Sonntagmorgen. Alles ruhig auf unseren Straßen, Sie kommen sehr, sehr gut voran. Eine schöne Weiterfahrt wünsche ich und einen angenehmen guten Morgen.

0: Guten Morgen Salzburg, heute am Dirndlgewandsonntag. Herzlich willkommen. Wie wär's mit Dirndl oder Lederhose heute? Hauptsächlich trachtig, aber was steckt eigentlich dahinter, hinter dem Dirndlgewandsonntag? Michael Greger, Leiter der des Salzburger Landesinstituts für Volkskunde, erklärt es uns mal.
1: Ja, also der Dirndlgewandsonntag ist eigentlich ein schöner Beleg für einen sogenannten neuen Brauch. Also 2004 hat er erstmals landesweit stattgefunden und es ist eine Idee, wo man wieder bewusst Tracht trägt, sei es beim Kirchgang, sei es bei anderen öffentlichen Ereignissen, vielleicht auch nur bei einem Sonntagsspaziergang oder bei irgendeiner öffentlichen Veranstaltung.
0: Mhm. Wo hat er eigentlich den Ursprung? Ich glaube in Bongau, oder?
1: Es hat begonnen eben in St. Johann und wurde dann im nächsten Jahr sozusagen dann gleich landesweit ausgeschrieben und landesweit propagiert. Das haben mittlerweile auch andere Bundesländer, wie zum Beispiel Niederösterreich, übernommen.
0: Ach, wie merken wir es uns? Ganz einfach. Der Sonntag vor dem Schulbeginn ist der Dirndlgewandsonntag.
1: Sonntage sind natürlich in der christlichen Kultur Feiertage, also denke ich mal, dass man deswegen sich das herausgesucht hat. Am Sonntag hat man am besten Zeit. Vielleicht sagt jemand sonst, nein, ich kann nicht mit meinem Seidendirndl, fahre ich dann nicht in die Arbeit oder so irgendwie. Also da braucht es irgendeinen sozusagen repräsentativen Moment, um das Ganze auszuführen.
0: Ja, dann führen wir es aus, haben wir ihn gefunden, den repräsentativen Moment. Heute, 13. September, herzlich willkommen und einen schönen guten Morgen offiziell am Dirndlgewandsonntag. 2 Minuten noch bis 9:15 Uhr. Schönes Aufstehen wünsche ich Ihnen.

Genau 7 Minuten noch bis 9. Heute an diesem Sonntagmorgen hier bei uns in Radio Salzburg. Dichtes Programm. Sonntags im Radio. Jetzt dann gleich nämlich ab 9 hier bei uns im Radio Salzburg Café Oma Kir Alanam mit Gabi Kerschbaumer und ab 10 Gottesdienst und dann natürlich über Däumer hier bei uns auch in Radio Salzburg an diesem Vormittag. Also bleiben Sie bei uns, machen Sie sich einen schönen Tag, genießen Sie das letzte Ferienwochenende. Mein Name ist Manuel Horeth, angenehmen Sonntag.

0: Dario Amodei kommt nur wenige Tage nach dem aufsehenerregenden Abgang einer seiner Forscher. Jacob Coxon wirft den großen KI-Entwicklern vor, eine Superintelligenz zu erschaffen, die die Menschheit auslöschen könnte, und zwar schon in wenigen Jahren.
1: It's not just me. Many people working in the industry, including people.
0: Das denke nicht nur ich, sondern viele Forscher, dass es eine erhebliche Chance gibt, dass die KI uns alle töten könnte. Coxon hat deshalb seinen Job gekündigt. So drastisch will Anthropic-Chef Amodei es nicht formulieren, aber auch er warnt jetzt davor, dass KI-Systeme, die sich zunehmend selbst verbessern, für den Menschen irgendwann nicht mehr kontrollierbar seien. Als mögliche Gefahren nennt er massive Cyberattacken auf kritische Infrastruktur und Bioterrorismus.
2: In Indonesien werden nach einem Fährunglück auf hoher See noch fast 130 Menschen vermisst. 115 Menschen wurden von nahen Schiffen in der Javasee gerettet. Rauer Seegang erschwert den Such- und Rettungseinsatz, der derzeit noch andauert. Die BRIC-Staaten, also unter anderem die Gründungsmitglieder Brasilien, Russland, Indien, China und Südafrika, haben sich bei ihrem Treffen in Neu-Delhi auf eine gemeinsame Erklärung geeinigt. Und zwar trotz des Iran-Kriegs, der den Gipfel fast zum Scheitern gebracht hätte. Die Länder der BRICS-Gruppe wollen ein Gegengewicht zu westlichen Bündnissen darstellen. Bei dem Treffen war unter anderem Russlands Präsident Putin und Chinas Präsident Xi Jinping anwesend. Alexandra Siebenhofer berichtet.
3: Indiens Premier Narendra Modi zeigt sich zum Abschluss des BRICS-Gipfels in Neu-Delhi zufrieden. Die Staaten hätten sich auf eine gemeinsame Erklärung geeinigt, sagt Modi. Die heute verabschiedete Erklärung von Neu-Delhi gibt eine klare Richtung für unser gemeinsames Handeln vor. Man ruft zu extremer Zurückhaltung im Irankrieg auf und verurteilt Angriffe auf zivile Infrastruktur, freilich ohne Namen zu nennen. Dennoch war diese Einigung nicht einfach. Russland, China und Indien sitzen ebenso am Tisch wie die Erzfeinde Iran und Vereinigte Arabische Emirate, die sich derzeit als Feinde im Irankrieg gegenüberstehen. Dass sie miteinander sprechen, war ein wichtiger Erfolg des Gastgebers Indien.
2: Beim Ebola-Ausbruch in der Demokratischen Republik Kongo sind inzwischen mehr als 7000 Menschen nachweislich an Fieber erkrankt. Das geht aus den jüngsten Zahlen des Nationalen Gesundheitsinstituts hervor. Experten gehen von einer hohen Zahl nicht erfasster Fälle aus. Seit Beginn der Epidemie, die ab Mitte Mai zahlenmäßig erfasst wurde, sind rund 3400 Menschen gestorben. Das waren die Nachrichten mit Christina Greunz. Das Wetter.
4: In vielen Regionen Österreichs kommen bis morgen Nachmittag ein paar Liter Regen pro Quadratmeter dazu, am meisten vom Tiroler Unterland bis ins westliche Niederösterreich. Die nächsten Stunden sind von Vorarlberg bis Kärnten aber noch recht sonnig. Derzeit in Wien und Eisenstadt bewölkt bei 17 Grad, St. Pölten, Linz und Salzburg bewölkt 16, Innsbruck wolkig 12, Bregenz heiter 13 und Graz und Klagenfurt bewölkt 14 Grad. Vom Flachgau bis ins Burgenland und bis in die südliche Steiermark ist es eher bewölkt heute mit nur wenig Sonne und von Norden her ziehen Regenschauer herein. In Vorarlberg, Tirol und Kärnten ist es vorerst noch länger sonnig. Am Abend und in der Nacht regnet es zunächst auch im Westen, nach Mitternacht vereinzelt auch im Süden. Mäßiger in Ober- und Niederösterreich, teils lebhafter Westwind und Höchstwerte von 18 bis 24 mit viel Sonne bis 26 Grad. Morgen wechselhaft, windig und ähnlich warm. Mehr Sonne ist am Nachmittag dabei. So viel zum Wetter mit Nicola Biermeier.
5: ORF Radio Salzburg, Verkehrsinformation um 9.04 Uhr. Es sind uns keine Störungen gemeldet worden. Sie kommen überall gut voran. Wir wünschen gute und sichere Fahrt.
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7: Wir leben in einem Land, in dem seit über 80 Jahren Frieden herrscht. Mein heutiger Gast ist mit Krieg und Gewalt aufgewachsen. Umso mehr kann er den Ist-Zustand schätzen. Omar Kir Al-Anam ist heute bei mir. Er wurde in Syrien geboren. Bekannt wurde er hierzulande durch Dancing Stars und durch seine Bücher. In seiner Arbeit beschäftigt er sich immer wieder mit Identität und Zusammenleben. In seinem aktuellen Buch geht es um den Frieden und wie man ihn Kindern erklären kann. Darf man Liebe mit Fäusten verteidigen? Was bedeutet Stärke? Was haben Angst und Gefühle ganz generell mit Krieg und Frieden zu tun? Darüber reden wir heute. Schönen guten Morgen.

0: Mein heutiger Gast im Radio Salzburg Café ist Poetry Slammer, Kabarettist, Keynote Speaker, Autor und wir kennen ihn von Dancing Stars. Er hat Gewalt, Hass und Mobbing erlebt, ist daran aber nicht zerbrochen, sondern gewachsen. In seinem neuen Buch Frieden ist unsere Superkraft erklärt er Kindern, was aktuell in unserer Welt passiert. Omar Kir Alanam, herzlich willkommen, schönen guten Morgen.
1: Ja, einen wunderschönen guten Morgen. Danke für die Einladung.
0: Ist Frieden für dich mehr ein Gefühl oder ein Zustand?
1: Ich glaube, dass Frieden zu gestalten ist. Ich versuche durch Gefühl sehr viel zu arbeiten, um Frieden zu stiften. Weil ich glaube...
0: Warum hast du beschlossen, ein Buch über Frieden für Kinder zu schreiben?
1: Ich bin der Meinung, man kann nicht früh genug schon beginnen und einsetzen und diese Samen des Friedens in die Welt einzupflanzen. Und wo wäre passender als eben bei den Kindern auch anzufangen und sie früh genug zu sensibilisieren, aufzuklären, sie zu inspirieren. Das ist halt für mich auch ein unglaublich wichtiger Wort, auch in meiner Arbeit, eher nicht zu belehren, sondern wirklich zu inspirieren, andere Perspektiven zu ermöglichen, der Betrachtung auf die Welt, auf sich selbst. Und somit entsteht eben diese Selbstreflexion. Und ich glaube, da würden wir unseren Kindern sehr viel Gutes tun, wenn wir da auch einsetzen. Und wenn ich jetzt die Gewalttaten in der Welt mitverfolge, und ich spreche nicht nur über die Kriege, die vielleicht teilweise für uns wo weit weg passieren, abspielen, alle Formen des Krieges, von Konflikten, von der Bereitschaft, Gewalt einzusetzen, auch wo Frieden herrscht, von Einmeldung von einer Gewalttat, die auch leider Gottes in meisten Fällen durch die Hand eines Mannes verübt wurde, da spricht dann nicht nur der Künstler in mir, sondern auch der Vater und aber auch die Stimme von dieser Person, die auch Gewalt und Krieg auch erlebt hat.
0: Jetzt bist du in Syrien aufgewachsen, lebst seit 2014 in Österreich. Krieg kennen wir eigentlich nur aus dem Fernsehen. Wie erklärt man das Kindern, was man da sieht tagtäglich?
1: Also ich glaube, man soll nicht unseren Kindern mit Themen belasten, beziehungsweise so was vermitteln, dass sie praktisch das Gefühl bekommen, dass sie erdrückt werden. Ich würde eher bei den Kindern eben kurz und durch eine Geschichte kindergerecht zu erzählen, dass eben das, was wir hier genießen, was wir Frieden, Demokratie, Freiheit nennen, genießen und erleben, ist nicht die Selbstverständlichkeit, sondern eben eine Arbeit, und die zwar uns alle braucht und nicht nur die Politik. Ich setze diesen Schritt des Friedens ein und ich wünsche mir es von den anderen. Aber ich kann nicht die Schritte anderer kontrollieren. Ich kann meine Schritte kontrollieren und über die habe ich Macht und deshalb beginne ich da bei mir.
0: Du machst diese Arbeit ja nicht nur als Autor und schreibst Bücher über dieses Thema, und auch das Thema Identitätfindung und Demokratiefindung ist dir sehr wichtig. Du hältst auch immer wieder Vorträge an Schulen, an Institutionen, warst mit solchen Vorträgen auch schon oft in Salzburg. Wie bist ausgerechnet du als syrischer Flüchtling zu diesem Job gekommen?
1: Salzburg ist auch Stichwort in einer Stadt, die ich sehr wertschätze und zu lieben auch gelernt habe. Das alles hat begonnen damals, dass ich auf der Suche nach meiner Existenz war. Also, und zwar diese Existenz war für mich damals die Stimme. Und die Stimme habe ich bekommen durch die Sprache. Die deutsche Sprache in diesem Fall, die für mich damals eine völlig fremde Sprache, eine Fantasiesprache schien. Und ich betrachtete diese Sprache eben als ein Werkzeug des Friedens, ein Schlüssel zu den Herzen. Das war der Motiv, auch dann irgendwann diese Sprache zu lernen und aber auch den Weg zur Bühne zu suchen. Und da ist mir aufgefallen, dass ich doch mit meinen Wörtern, doch mit meiner Arbeit schon Gutes bewirken kann. Mich und andere eben dazu bringen, zu reflektieren. Vielleicht gelingt mir immer wieder eben Menschen zu inspirieren. Und wie ich gesagt habe, ich habe Gewalt erlebt. Und das ist jetzt nicht der Thema und die Details gehören auch nicht hierher. Ich war einmal in einer Situation, wo ich nicht einmal meinen Namen verwenden durfte und ich war nur um eine Zahl, Nummer 7. Aber schau, wie ich heute stehe. Diese Art der Gewalt habe ich sogar verarbeiten können. Das hat mich teilweise zu dem gemacht, was ich heute bin, worauf ich stolz bin. Und das, was ich auch versuche zu vermitteln. Ich bin nicht nur stolz, auf eine Nationalität. Ich bin eher stolz auf das, was ich aus meinem Leben mache, wie ich mein Leben gestalte. Und zwar, ich glaube, es gelingt mir schon im Herzen, Menschen zu inspirieren. Meine Sprache ist eine einfache, aber zugängliche und gleichzeitig tiefsinnige.

0: Wir frühstücken heute im Radio Salzburg Café mit Oma Kier Alanam. Normalerweise an einem Sonntag. Was isst du da als erstes gerne?
1: Am besten am Sonntag ein bisschen später beginnen zu frühstücken und sehr viel. Also alles, was da auf dem Tisch kommen könnte. Eierspeise, syrische Hummus, Kürbiskernöl ein bisschen, das ist auch sehr gut. Käse, Obst. Also das gehört auch einmal dazu, dass man richtig viel genießt.
0: Darf ich auch noch andere kulinarische Vorlieben abtesten?
1: Ja.
2: Sag mir, was du isst und ich sag dir, wer du bist.
0: Ketchup oder Senf?
1: Senf. Ketchup mag ich nicht so.
0: Sauerrahm oder Hummus?
1: Hummus, weil ich den besten Hummus auf der Welt mache. Ich koche sehr gerne übrigens und sehr gut.
0: Falafel oder Hamburger?
1: Beides.
0: Chips oder Schokokeks?
1: Chips. Lieber Salziges als Süßes in dem Naschen sozusagen.
0: Gibt's ein Gericht, das dich an deine Kindheit in Syrien erinnert, das niemand so gut zubereiten kann wie deine Mutter?
1: Ja, und zwar zwei Sachen. Yabra, das ist gefüllte Weinblätter, wo in einem Topf und dann eben Fett und Fleisch und drauf eben diese gerollten Weinblätter gefüllt mit Reis und verschierter und wird über Stunden gekocht, wirklich auf, also ganz, ganz langsam, sehr lange. Und das ist für mich eben Mama-Oma-Gericht.

0: Das ist das Radio Salzburg Café. Bei mir zu Gast ist heute Omar Kier Alanam. Er ist Poetry Slammer, Kabarettist, Autor, Keynote Speaker. Wir kennen ihn aus Dancing Stars. Sein neues Buch hat den Titel Frieden ist unsere Superkraft. Es ist in erster Linie für Kinder und Jugendliche geschrieben, aber auch für Erwachsene wahnsinnig spannend. Du hast für dieses Buch sehr viel über Kriege in der ganzen Welt recherchiert. Was sagt ein Krieg deiner Meinung nach über die Menschen aus, die in diesem Land leben? Hat dieser Krieg überhaupt so viel mit diesen Menschen zu tun oder mehr mit den Machthabern?
1: Ich kenne keine Mutter, die ihre Kinder freiwillig in den Krieg schicken würde. Im Krieg gewinnt keiner. Ich glaube, es geht meistens eben um Macht, um Ruhm. Ich glaube, Krieg suchen sich auch nicht wirklich die Menschen aus. Sagen, jetzt mach mal Krieg. Das sind immer eben im Hintergrund andere Szenen, die da abspielen.
0: Du schreibst in deinem Buch ja auch, Frieden braucht Heldinnen. Du führst da Menschen an wie Mahatma Gandhi, Nelson Mandela, Malala Yousafzai, die jüngste Friedensnobelpreisträgerin der Geschichte, die sich in Pakistan dafür eingesetzt hat, dass Mädchen überhaupt zur Schule gehen dürfen. Warum glaubst du, sind Heldinnen und Helden so wichtig und was macht jemanden zum Held?
1: Ich glaube, wir brauchen eben genau diese positive Vorbilder und diese Geschichten. Ich versuchte eben aber auch da im Buch näher zu bringen, dass nicht nur diese Menschen, die eben so was Großes in der Welt geschafft haben, Heldinnen und Helden genannt werden können, sondern auch du und ich. Wir sind und können alle Heldinnen und Helden des Friedens. Und dass es mir auch Anliegen war, auch eben darauf einzusetzen, Heldinnen und Helden. Denn wenn ich jetzt zurückdenke an meine Kindheit, die Geschichten, die ich von Superhelden ausschließlich gehört habe, mit denen aufgewachsen bin, und ich glaube, sehr viele auch kennen genau dasselbe Muster, waren immer Helden, die halt eben irgendwelche außermenschliche Kräfte hatten und haben. Und ich will andere Formen von Heldinnen und Helden da vermitteln und aber auch daran erinnern, du kannst aber auch genauso sein. Du kannst und bist ein Helden, eine Heldin des Friedens. Und das ist auch eine Entscheidung. Beginnt im Kleinen wie im Großen.
0: Das heißt, wenn wir da jetzt ins Kleine schauen, für jemand anderen einzustehen, ist das auch schon heldenhaft für dich?
1: Sicher. Sogar eben manchmal bewusst Gewalt zu verweigern, ist es eine Heldentat für mich. Du bist ein Held, aber auch, dass du erkennst zum Beispiel, dass du auch die Hilfe holen kannst, wenn du auch Hilfe brauchst. Und du bist nicht ein Schwacher, der jetzt eben um Hilfe bittet. Wenn du merkst, es geht dir gar nicht gut, du hast keinen guten Umgang mit Gefühlen, du siehst, dass einer in deiner Umgebung, als Jugendlicher, du siehst, dass einer in deiner Umgebung, der jemand, der sich immer zurückzieht, immer weniger redet, du merkst, es passiert was bei dieser Person. Es ist kein Betzen, wenn du eben versuchst, dieser Person zu helfen, wenn du aber auch die Hilfe von jemandem, vertrauten Erwachsenen einholst, sondern du bist Heldin und Heldin des Friedens. Und ganz ehrlich, ich habe einmal mit 20 gedacht, ich will die Welt retten. Ich war so naiv, das zu glauben. Heute weiß ich, dass ich nicht die Welt retten kann, aber eine Welt oder mehrere. Und vielleicht beginnt in meiner Welt, indem ich mir auch daran erinnere. Auch wenn zum Beispiel mir vermittelt wurde, ich sei kein richtiger Mann, wenn ich jetzt weine, weil ich irgendeine Belastung in mir spüre. Das ist auch eine Heldentat, diese Muster zu brechen und eben doch stark genug sein, um zu mir, zu meinen Gefühlen zu stehen und die aber auch ausleben zu lassen. Ja, also Helden sind nicht nur eben Figuren, die außermenschliche Kraft haben.
0: Also man braucht dafür keinen Superman oder Spider-Man-Anzug.
1: Nein, in deinem Hemd, in deinem T-Shirt, in deinem Kleid, was noch immer, was du anhast, welche Farbe du trägst, du kannst und bist auch genau Helden und Heldin.

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1: Um 9:30 begrüßt sie Constanze Kreuzberger. Die Salzburger Lokalbahn verkehrt ab heute wieder ohne Einschränkungen. Die Arbeiten entlang der Bahntrasse zwischen dem Salzburger Hauptbahnhof und Lamprechtshausen sind abgeschlossen. Insgesamt haben die Arbeiten 6 Jahre gedauert. Die letzten 3 Monate war die Strecke komplett gesperrt. Pendlerinnen und Pendler mussten auf Schienenersatzverkehrsbusse umsteigen. Die Kosten der gesamten Modernisierungsarbeiten liegen bei 200 Millionen Euro, finanziert je zur Hälfte vom Bund und vom Land Salzburg. Ein Wandertag der Freiwilligen Feuerwehr Bischofshofen hat gestern abrupt geendet. 2 Feuerwehrmänner sind zufällig auf eine brennende Gartenhütte aufmerksam geworden und haben ihre wandernden Kollegen alarmiert. Als die sich gerade auf den Weg zum Brand gemacht haben, ging eine weitere Alarmierung ein. In Mühlbach ist ein Radfahrer mit Fußgängern kollidiert. 3 Personen sind bei dem Unfall schwer verletzt worden. Ein Teil des Löschtrupps ist daraufhin bei der Unfallstelle geblieben. Der Rest hat sich auf den Weg zur brennenden Gartenhütte gemacht. Die beiden Feuerwehrleute, die das Feuer dort zufällig entdeckt hatten, haben die Flammen in der Zwischenzeit mit einem Gartenschlauch unter Kontrolle gebracht. Wegen seiner auffälligen Fahrweise hat die Polizei gestern einen Autofahrer auf der Westautobahn angehalten. Ein Alkotest verlief zuerst negativ, weil der 40-Jährige aber Anzeichen einer Beeinträchtigung aufwies, wurde er auch einem Drogentest unterzogen. Dieser verlief dann positiv auf den Cannabiswirkstoff THC. Dem 40-Jährigen wurde der Führerschein abgenommen, er wird angezeigt. Und damit zum Wetter. Bis Mittag scheint heute noch häufig die Sonne. Einzelne Frühnebelfelder verschwinden bald. Im Lauf des Nachmittags kommen von Norden her immer mehr Wolken herein und die bringen am Abend im Flach- und Tennengau auch Regen. Die Temperaturen steigen auf 19 bis 24 Grad. Die neue Woche startet morgen am Montag mit dichten Wolken und etwas Regen. Am Nachmittag lockert es dann aber auf und die Temperaturen steigen auf bis zu 22 Grad. 9.32 Uhr, ORF Radio Salzburg, Verkehrsinformation. Es sind uns keine Störungen gemeldet worden und Sie kommen überall gut voran. Wir wünschen gute und sichere Fahrt.
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3: Mein heutiger Gast wurde in Syrien geboren, seine Heimat, das ist mittlerweile Österreich. Mit Omar Kir Alanam rede ich gleich noch über den Start ins neue Schuljahr, was das mit Frieden zu tun hat, über schlechte Gefühle und wie man Frieden in sich selbst finden kann. Schönen guten Morgen.

0: Im Radio Salzburg Café zu Gast ist heute Omar Kier Alanam. Er ist Poetry Slammer, Autor, Kabarettist. Wir kennen ihn aus Dancing Stars. Er lebt seit 2014 in Österreich, ist in Syrien aufgewachsen. In seinem neuen Buch geht es um den Frieden. Frieden ist unsere Superkraft, ist der Titel. Du wirst dieses Buch auch Ende Oktober, am 21. Oktober hier in Salzburg vorstellen und hier auch einen Vortrag geben in der Matchbox. Ein ganz wichtiger Satz für dich ist, morgen ist schöner. Was hat dieser Satz für eine Bedeutung?
1: Die Leute, die hat mit der Sprache sich auskennen, sollen mir verzeihen, bitte. So wurde oft zu mir gesagt, richtig wäre zu sagen, morgen wird es schöner. Aber das beinhaltet dann nicht das, was ich mit dem Satz versuche zu vermitteln. Morgen ist schöner bedeutet für mich nicht nur bloß Hoffnung. Und nicht nur, dass ich da sitze und hoffe, dass morgen besser wird, dass sich was verändert, sondern morgen ist schöner ist für mich eben diese Wille, die ich heute einsetze und die Schritte und die kleinsten Schritte, die ich heute einsetze, damit morgen schöner wird. Und wie Michael Kohlmeier einmal das so formuliert hat, zum großen Bösen kamen die Menschen nicht mit einem Schritt, sondern mit sehr vielen kleinen. Und umgekehrt ist genauso der Fall. Um eben einen besseren, schöneren Morgen für mich, für uns, für unsere Kinder, für unsere Mitmenschen, braucht die kleinsten Schritte. Und die kann ich einsetzen, die kannst du einsetzen und die kann jeder von uns eben einsetzen.
0: Jetzt braucht es für einen Krieg aber nicht immer unbedingt Bomben und Schlachten. Krieg gibt es auch digital im Netz. Warst du schon mal von Cybermobbing betroffen?
1: Ja, von unnetten Kommentaren, Nachrichten, klar.
0: Jetzt ist das in Österreich ein Strafbestand. Wie wehrt man sich dagegen?
1: Ich glaube, wenn man sich eben Hilfe holen, der ist auch ganz praktisch im Buch auch eben QR-Code, auch Telefonnummern, wo man sich eben bei Institutionen hin...
0: Institutionen?
1: Dankeschön. Man sagt, das Leben ist kurz, um Deutsch zu lernen. Ich lerne noch, brav. Genau, wo man eben sich Hilfe hole. Und noch einmal, das ist keine Schwäche, sondern genau Stärke. Und ich glaube, es ist total wichtig, dass man auf einer Seite aufklärt und auf der anderen Seite ganz genaue und klare Grenze zeigt. Eben mit dem Gesetz, es kommt die Rolle des Gesetzes. Aber eben gleichzeitig da in unserem Bildungssystem sollte man sehr viel da einsetzen und aufklären, dass eben jegliche Form des Krieges eben zu vermeiden. Denn Krieg ist für mich nicht erst, wenn Bomben fallen, wenn Menschen fliehen, sondern auch eben die Bereitschaft, Gewalt einzusetzen, wo Frieden herrscht, sei eben im Internet, sei im Klassenzimmer, sei zu Hause, auf der Straße oder eben mit mir selbst.
0: Morgen beginnt in Salzburg ja wieder die Schule. Auch Schule kann manchmal eine Art Kriegsschauplatz sein. Sei es jetzt die Angst vor Versagen, die Angst vor Lehrern, die Angst vor Mitschülern. Da schwingen nicht immer nur gute Gefühle mit. Kennst du das auch?
1: Ja, total, total. Also deshalb habe ich auch versucht, in dem Buch nicht nur Sachinfos, sondern auch diese Mischung von eben persönlichen Erfahrungen und dieses Gefühl von Angst oder eben das unangenehme Gefühl im Bauch. Und glaub mir, also jeder von uns hat irgendwann irgendwo das auch erlebt, gekannt. Schule ist nicht nur eben was Schönes. Also Schule kann für mich oder für andere eben voll Angst machen und kann für andere unangenehm sein. Wir können uns und einander so unglaublich viel Gutes tun.
2: Es kam Mehmet Mustafa aus der Türkei, so wird es Allah.

0: Oma, du bist gerade zum zweiten Mal Vater geworden. Denkst du, du erziehst deine Kinder hier in Österreich anders, als du sie vielleicht in Syrien erzogen hättest?
1: Das ist eine unglaublich spannende Frage, weil 2024 nach dem Sturz, also eben nach dieser Machtwechsel in Syrien, war ich sehr spontan, sehr kurz in Syrien, nach eben 11, 12 Jahren. Es war unglaublich emotional, es ist eine andere Geschichte, aber was ich nie vergessen werde, diese Begegnung mit meinem jüngeren Bruder. Ich habe einen jüngeren Bruder, der ist 16 Jahre jünger als ich. Und du kannst dir vorstellen, damals, wo ich Syrien verlassen habe, war er in dem Alter von meinem älteren Sohn Nael jetzt. 2024, als ich vor der Tür stand, die Tür angeklopft habe, weil ich davor niemandem erzählt habe, die Tür wurde aufgemacht und er stand da und er war schon größer als ich. Und die Begegnung mit ihm war so unglaublich spannend, denn es war auch eine Begegnung mit dem, was ich damals verkörpert habe. Und die Frage, die ich mir gestellt habe damals, was wäre aus mir gewesen, hätte ich nicht Syrien verlassen, wäre ich nicht weitergegangen, ist schwierig zu beantworten. Ich habe nicht das Luxus, zweimal zu leben. Aber ich weiß, dass definitiv eben, nachdem ich mein Ufer verlassen habe, hatte ich die Möglichkeit, auf mich selber zu blicken. Durch eben fremde Menschen, fremde Kulturen, fremde Länder, die teilweise eben zu meiner auch geworden sind. Menschen, die mir fremd waren, die auch teilweise zu meinen Freunden, Familien geworden sind. Und ich glaube, dadurch hatte ich auch die Möglichkeit, auf mich selber zu blicken und somit auch mich weiterzuarbeiten, zu reflektieren. Und das wünsche ich mir jedem auf diesem Planeten. Einmal den Ufer zu verlassen und den Blick auf sich selber einmal zu trauen. Und das ist ein also Teil wirklich meiner Arbeit mit Jugendlichen, denn ich arbeite sehr viel auf dieser Schiene, auch dieser Perspektivewechsel auf sich selber. Und dann sind sie ein Teil der Szene, aber auch in der Betrachterrolle auf sich selbst.
0: Hattest du jemals den Gedanken nach 2024, nachdem die Diktatur unter Assad al-Bashar gefallen ist, nochmal nach Syrien fix zurückzugehen? Würdest du dich dort noch zurechtfinden in der gesellschaftlichen Ordnung, die nun dort herrscht?
1: Die Sehnsucht macht alles, was einmal war, schöner. Und da man geht und man spinnt für sich eine Realität oder ein Bild, das nicht einmal da war, sondern eben diese Sehnsuchtgefühle macht eben viel Schöneres. Und man ist vor Ort und man kommt drauf, ich bin hier jetzt viel mehr Fremder, als ich jemals davor im damaligen Exil war. Meine Söhne sind da, also der Nael, der Noah, meine Familie ist da, meine Arbeit. Ich habe es gelernt, diese Heimat wirklich wertzuschätzen und auch zu lieben, eben Österreich. Der ideellste Bild wäre, dass ich mich überall da einbringe. Zum Beispiel, indem dieses Buch auch den Weg zu den syrischen Kindern und syrischen Eltern, Tanten, Omas, Onkels auch findet, indem das einmal zum Beispiel auf Arabisch übersetzt wird und für arabisch sprechende Menschen in Syrien zur Verfügung gestellt wird oder möglich ist zu lesen. Aber ihr werdet mir nie mehr los.

0: Oma Kier aller Namen ist heute mein Gast im Radio Salzburg Café. Sein neues Buch hat den Titel Frieden ist unsere Superkraft. Was ist für dich die wichtigste Voraussetzung für die Fähigkeit, Frieden schließen zu können? Muss man dafür vielleicht auch zuerst mal lernen, mit sich selbst Frieden zu schließen?
1: Ich glaube, es ist unglaublich wichtig, eben diesen Frieden in sich zu finden, zu suchen. Denn wenn ich es habe, kann ich auch in die Welt pflanzen und einsetzen. Und ganz ehrlich, es kommen Phasen, wo man auch seinen eigenen Frieden verliert. Und ich kann dir auch sehr viele Geschichten davon erzählen. Aber wirklich die schönsten Momente, wo ich mich gespürt habe, wo ich in meiner Kraft hatte, wo ich wirklich geblüht habe, war auch genau eben, indem ich genau zu dieser eine Mitte, zu dem eigenen Frieden auch kam. Und das ist total wichtig, eben zum Beispiel eben sehr viel auch Gefühle zu lassen. Nicht, dass ich verkörpere ein Bild, zum Beispiel, dass wenn jemand mir erzählt, du bist ein Mann, ein Mädchen, du musst so und so sein. Du bist ein Mann, du musst so handeln. Nein, ich darf auch für mich selber entscheiden. Und es geht nicht nur darum, dass ich ein Bild erfülle. Und ich glaube, das ist für mich ein bisschen diese Unterdrückung der Gefühle, du darfst nicht so sein, du darfst nicht weinen, du darfst nicht das anziehen, etc., etc., etc. Und diese Bilder, die von der Welt außen kommen, Trauer, Wut, Scham, also das sind die Gefühle, die man unterdrückt, die verschwinden nicht, die werden irgendwann explodieren und auf eben dann ungesunde Art und Weise.
0: Lieber Oma, ich sag herzlichen Dank, dass du heute deine Gefühle und deine Gedanken mit uns geteilt hast. Und ich wünsche dir alles Liebe und Gute und auch ganz viel Frieden in dir.
1: Danke. Und das wünsche ich dir und alle Zuhörerinnen und Zuhörer.

Herzlich willkommen zum katholischen Sonntagsgottesdienst aus der Wallfahrtskirche Maria im Gebirge in der Pfarre Salapulca in Niederösterreich, live übertragen von ORF 3 und Radio Niederösterreich für die ORF Regionalradios. Sie hören unter anderem die Messe in G von Christopher Tambling, gesungen und musiziert vom Chor des Pfarrverbandes und Instrumentalisten unter der Leitung von Beate Steindl, die auch an der Orgel

Das Herr, kurz und liebevoll, das Biri, unser Biri. Die Kirche Maria im Gebirge ist seit dem Mittelalter als Wallfahrtskirche bekannt und wurde als die Schwester von Maria Zell bezeichnet. Direkt unter dem Hochaltar liegt in circa 16 Meter Tiefe eine Quelle mit Heilwasser. Sie tritt erst in mehreren hundert Metern Entfernung beim Biribründel zutage. Das Biriwasser nehmen die Pilgerinnen und Pilger gerne mit nach Hause. Heute feiern wir den Dirndlquanzsonntag, an dem regionale Verbundenheit und das Miteinander in Gemeinschaft im Mittelpunkt stehen. Gestatten Sie mir nun, Ihnen zu Hause und uns allen hier einen wunderschönen Gottesdienst zu wünschen und einen gesegneten Sonntag, der ganz in Ihrem Sinn sein möge.

0: Im Namen des Vaters und des Sohnes und des Heiligen Geistes.
1: Amen.
0: Der Herr sei mit euch. Liebe Schwestern und Brüder, liebe Zuschauer und Zuschauerinnen des ORF, herzlich willkommen zur heutigen Heiligen Messe hier in der Wallfahrtskirche Maria im Gebirge im Wald.

Viertel. Heute feiern wir den Dringwandsonntag. Die festliche Tracht erinnert uns daran, wie wertvoll es ist, Wurzeln zu haben und miteinander verbunden zu sein. Gerade hier an diesem Marienwallfahrtsort dürfen wir diese Verbundenheit auch im Glauben erfahren. Maria, die Mutter Jesu, die seit Jahrhunderten eine Begleiterin der Menschen und lädt uns ein, unser Leben vertrauensvoll in Gottes Hände zu legen. Ein herzliches Grüß Gott allen, die heute hier in Maria im Gebirge mitfeiern und allen, die über den ORF mit uns verbunden sind. Bringen wir nun unsere Freude, aber auch unsere Sorgen und Anliegen vor Gott und feiern wir gemeinsam diese heilige Messe. Am Anfang des Gottesdienstes grüßen wir Gott in den Kyrienrufen.

Der allmächtige Gott, erbarme sich unser, erlasse uns die Sünden nach und führe uns zum ewigen Leben. Amen. Loben wir Gott im Glorialied. Ehre sei Gott in der Höhe.

0: Gott, du Schöpfer und Lenker aller Dinge, segne dich auf uns. Gib, dass wir dir mit ganzem Herzen dienen und die Macht deiner Liebe an uns erfahren. Darum bitten wir durch Jesus Christus, deinen Sohn, unseren Herrn und Gott, der in der Einheit des Heiligen Geistes mit dir lebt und herrscht in alle Ewigkeit.
1: Amen. Lesung aus dem Buch Jesus Sirach. Groll und Zorn, auch diese sind Gräuel, und ein sündiger Mann hält an ihnen fest. Wer sich rächt, erfährt Rache vom Herrn. Seine Sünden behält er gewiss im Gedächtnis. Vergib deinem Nächsten das Unrecht, dann werden dir, wenn du bittest, deine Sünden vergeben. Ein Mensch verharrt einen Menschen im Zorn, beim Herrn aber sucht er Heilung. Mit einem Menschen gleich ihm hat er kein Erbarmen, aber wegen seiner Sünden bittet er um Verzeihung. Er selbst, ein Wesen aus Fleisch, verharrt im Groll. Wer wird seine Sünden vergeben? Denk an das Ende, lass ab von der Feindschaft. Denk an Untergang und Tod und bleib den Geboten treu. Denk an die Gebote und grolle dem Nächsten nicht. Denk an den Bund des Höchsten und übersieh die Fehler. Wort des lebendigen Gottes. Amen.

Lesung aus dem Brief des Apostels Paulus an die Gemeinde in Rom. Schwestern und Brüder, keiner von uns lebt sich selber und keiner stirbt sich selber. Leben wir, so leben wir dem Herrn. Sterben wir, so sterben wir dem Herrn. Ob wir leben oder ob wir sterben, wir gehören dem Herrn. Denn Christus ist gestorben und lebendig geworden, um Herr zu sein über Tote und Lebende. Wort des lebendigen Gottes.

0: Der Herr sei mit euch.
1: Und mit deinem Geiste.
0: Aus dem Heiligen Evangelium nach Matthäus.
1: Ehre sei dir, o Herr.
0: In jener Zeit trat Petrus zu Jesus und fragte: Herr, wie oft muss ich meinem Bruder vergeben, wenn er gegen mich sündigt? Bis zu 7-mal? Jesus sagte zu ihm: Ich sage dir nicht bis zum 7-mal, sondern bis zu 70-mal 7-mal. Mit dem Himmelreich ist deshalb wie mit einem König, der beschloss, von seinen Knechten Rechenschaft zu verlangen. Als er nun mit der Abrechnung begann, brachte man einen zu ihm, der ihm 10.000 Talente schuldig war. Weil er aber das Geld nicht zurückzahlen konnte, befahl der Herr, ihn mit Frau und Kindern und allem, was er besaß, zu verkaufen und so die Schuld zu begleichen. Da fiel der Knecht vor ihm auf Knie und bat: Hab Geduld mit mir. Ich werde dir alles zurückzahlen. Der Herr des Knechtes hatte Mitleid, ließ ihn gehen und schenkte ihm die Schuld. Als nun der Knecht hinausging, traf er einen Mitknecht, der ihm 100 Denare schuldig war. Er packte ihn, würgte ihn und sagte: Bezahl, was du schuldig bist. Da fiel der Mitknecht vor ihm nieder und flehte: Hab Geduld mit mir. Ich werde es dir zurückzahlen. Er aber wollte nicht, sondern ging weg und ließ ihn ins Gefängnis werfen, bis er die Schuld bezahlt habe. Als die Mitknechte das sahen, waren sie sehr betrübt. Sie gingen zu ihrem Herrn und berichteten ihm alles, was geschehen war. Da ließ ihn sein Herr rufen und sagte zu ihm: Du elender Knecht, deine ganze Schuld habe ich dir erlassen, weil du mich angefleht hast. Hättest nicht auch du mit deinem Mitknecht Erbarmen haben müssen, so wie ich mit dir Erbarmen hatte? Und in seinem Zorn übergab ihn der Herr den Peinigern, bis er die ganze Schuld bezahlt habe. Ebenso wird mein himmlischer Vater euch behandeln, wenn nicht jeder seinen Bruder von Herzen vergibt. Evangelium.

Liebe Schwestern und Brüder, liebe Zuschauer und Zuschauerinnen des ORF. Heute ist ein besonderer Tag, besonderen Sonntag hier in Maria im Gebirge. Wir feiern den 24. Sonntag im Jahreskreis und wir feiern den Dirngwandsonntag. Wenn wir heute in unsere Kirche schauen, sehen wir ein wunderschönes Bild. Menschen in Dirndl und Tracht, festlich gekleidet, verbunden in einem gemeinsamen Gottesdienst. Doch hinter diesem äußeren Zeichen steckt mehr. Der Dirngwandsonntag erinnert uns an unsere Heimat. Hier in Maria im Gebirge danken wir Gott für unsere Heimat. Wir denken an die Orte, aus denen wir kommen, an unsere Familien, an unseren Eltern und Großeltern, an Feste und Bräuche, die über Generationen weitergegeben wurden. Tracht erzählt von einer Geschichte, die älter ist als wir selbst. Vielleicht wurde manches Stück in einer Familie weitergegeben. Vielleicht erinnert uns eine bestimmte Tracht an einen Menschen, der uns viel bedeutet hat. Darum geht es heute auch um eine wichtige Frage. Was wollen wir von einer Generation zur nächsten weitergeben? Natürlich können es Bräuche sein, Lieder, Feste, Geschichten und Traditionen. Aber wenn unsere Heimat eine gute Zukunft haben soll, müssen wir noch etwas anderes weitergeben. Menschlichkeit, Zusammenhalt, Glauben und die Bereitschaft, füreinander da zu sein. Und genau an diesem Punkt begegnet uns das heutige Evangelium. Jesus sagt, Vergebung darf nicht an einer bestimmten Zahl scheitern. Dann erzählt er das Gleichnis von einem Diener, dem eine gewaltige Schuld erlassen wird. Der Diener erhält einen neuen Anfang. Aber kaum ist er draußen, begegnet er einem Menschen, der ihm eine viel kleinere Schuld schuldet und weigert sich zu vergeben. Und hier liegt der entscheidende Punkt. Er hat selbst Barmherzigkeit erfahren, aber er ist nicht bereit, Barmherzigkeit weiterzugeben. Liebe Schwestern und Brüder, ist das nicht manchmal auch unser Problem? Wir wünschen uns eine gute Gemeinschaft und sprechen gerne von Zusammenhalt und Heimat. Aber Gemeinschaft ist nicht nur dann schön, wenn alle miteinander einer Meinung sind. Gerade dort, wo Menschen eng miteinander verbunden sind, entstehen auch Spannungen. In Familien, in Vereinen, in unseren Dörfern und auch in unseren Pfarrgemeinden. Manchmal sind es Kleinigkeiten. Ein Wort, das falsch verstanden wurde, eine Entscheidung, mit der jemand nicht einverstanden war, eine alte Geschichte, über die man noch immer spricht, und manchmal sind es schwere Verletzungen. Dann kann es passieren, dass Menschen jahrelang nebeneinander leben, aber nicht mehr miteinander. Der Dirngwandsonntag kann uns heute daran erinnern. Heimat bedeutet nicht nur, denselben Ort zu teilen. Heimat bedeutet, miteinander verbunden zu sein. Und diese Vergebung, Verbindung, diese Verbindung braucht Vergebung. Denn eine Gemeinschaft, in der niemand vergeben kann, wird irgendwann kalt. Eine Familie, in der alte Verletzungen immer wieder hervorgeholt werden, kann daran zerbrechen. Ein Dorf kann äußerlich miteinander feiern und innerlich trotzdem geteilt sein. Jesus zeigt uns heute einen Weg. Mach den ersten Schritt. Nicht, weil der andere immer recht hat. Nicht,
was das Geschehen plötzlich umgeschehen wäre, sondern weil du selbst frei werden möchtest. Vergebung bedeutet nicht, dass wir Unrecht gutheißen. Vergebung bedeutet auch nicht, dass wir alles vergessen müssen. Vergebung bedeutet, ich will nicht mehr zulassen, dass der Hass mein Herz bestimmt. Ich lege die Verletzung in Gottes Hände und vielleicht öffne ich damit eine Tür für einen neuen Anfang. Liebe Schwestern und Brüder, der heutige Dirgwan-Sonntag ist deshalb eine schöne Gelegenheit, nicht nur auf unsere Vergangenheit zu schauen, sondern auch auf unsere Zukunft. Wir haben eine Verantwortung gegenüber den kommenden Generationen. Was werden unsere Kinder und Enkelkinder einmal von uns erzählen? Werden sie sagen, unsere Eltern und Großeltern haben ihre Traditionen bewahrt? Das wäre schön. Aber noch schöner wäre, sie haben uns gezeigt, wie man miteinander lebt, wie man sich nach einem Streit wieder die Hand reicht, wie man dem anderen eine zweite Chance gibt, wie man nicht jedes alte Unrecht für immer festhält, wie man füreinander da ist. Das wäre eine Tradition, die wirklich Zukunft hat. Der heutige Dirgwan-Sonntag lädt uns ein, Heimat nicht nur zu bewahren, sondern Heimat zu gestalten. Eine Heimat, in der Jung und Alt ihren Platz haben. Eine Heimat, in der wir Unterschiede aushalten. Und eine Heimat, in der Versöhnung möglich ist. Liebe Schwestern und Brüder, liebe Zuschauer und Zuschauerinnen des ORF, vielleicht gibt es auch unter Ihnen jemanden, der heute an einen Menschen denkt, mit dem er sich nicht versöhnt hat. Nehmen Sie diese Frage mit in den heutigen Tag. Kann ich einen ersten Schritt machen? Vielleicht nur einen kleinen? Ein Telefonat, eine Nachricht, einen Gruß? Oder einfach ein Gebet? Herr, ich kann noch nicht vergeben, aber schenke mir die Kraft, damit zu beginnen. Gott hat uns zuerst vergeben. Wir leben von seiner Barmherzigkeit. Jesus sagt uns heute, vergib deinem Bruder, deiner Schwester von Herzen. Das ist vielleicht eine der schwierigsten Aufgaben unseres Glaubens, aber auch eine der schönsten. Denn wo Vergebung möglich wird, dort beginnt ein neuer Anfang. Wo Menschen wieder miteinander leben können, dort wird Heimat wirklich erfahrbar. Und wo wir Gottes Barmherzigkeit weitergeben, da wird etwas von Gottes Reich mitten unter uns sichtbar. Amen. Bekennen wir nun unseren Glauben. Ich glaube an Gott,

0: voll Vertrauen bringen wir unsere Bitten vor Gott, der uns in seiner Liebe begleitet und uns in Maria ein Vorbild des Glaubens geschenkt hat.
1: Für die Kirche, dass sie den Menschen unserer Zeit mit Offenheit, Freude und Glaubwürdigkeit die frohe Botschaft verkündet und alle Suchenden Hoffnung schenkt. Christus, höre uns.
2: Christus, höre uns.
1: Für alle, die diesen Gottesdienst über Fernsehen, Radio oder Internet mitfeiern, dass sie sich mit unserer Gottesdienstgemeinde verbunden wissen und Gottes Nähe und Trost in ihrem Alltag erfahren. Christus, höre uns.
2: Christus, höre uns.
3: Für alle Pilgerinnen und Pilger sowie für die Menschen im Waldviertel, dass Mariengebirge für viele ein Ort der Stille, der Versöhnung und der neuen Hoffnung bleibt. Christus, höre uns. Für die Verantwortlichen in Politik, Gesellschaft und Wirtschaft, dass sie Entscheidungen treffen, die dem Frieden dienen, die Schöpfung bewahren und besonders den Schwachen und Benachteiligten gerecht werden. Christus, höre uns.
2: Christus, höre uns.
4: Für die Kranken, Einsamen und Trauernden, dass sie Menschen an ihrer Seite finden, die ihnen Liebe, Zeit und Zuversicht schenken und dass Gott sie in ihrer Nähe stärkt. Christus, höre uns.
2: Christus, höre uns.
4: Für unsere Verstorbenen, heute im Besonderen von Monika Haslinger, für verstorbene Tante Mitzi Garhofer, dass sie bei Gott die ewige Heimat finden und wir alle in der Hoffnung auf die Auferstehung leben. Christus, höre uns.
2: Christus, höre uns.
0: Herr Jesus Christus, nimm unsere Bitten an und begleite uns mit deinem Segen. Dir sei Lob und Ehre in alle Ewigkeit.
2: Amen.

Lasset uns beten. Herr, nimm die Gebete und Gaben deiner Kirche an und was jeder Einzelne zur Ehren deines Namens darbringt, das werde allen zum Heil. Darum bitten wir durch Christus, unseren Herrn. Amen. Der Herr sei mit euch. Erhebet die Herzen. Lasset uns danken dem Herrn, unserem Gott. Wir danken dir, Vater im Himmel, und rühmen dich durch unseren Herrn Jesus Christus. Denn durch seine Geburt hat er den Menschen erneuert, durch sein Leiden unsere Sünden getilgt, in seiner Auferstehung den Weg zum Leben erschlossen und in seiner Auffahrt zu dir das Tor des Himmels geöffnet. Durch ihn rühmen dich deine Erlösten und singen mit den Chören der Engel das Lob deiner Herrlichkeit.

0: Ja, du bist heilig, großer Gott, du bist der Quell aller Heiligkeit. Darum kommen wir vor dein Angesicht und feiern in Gemeinschaft mit der ganzen Kirche den ersten Tag der Woche als den Tag, an dem Christus von den Toten erstanden ist. Durch ihn, den du zu deiner Rechten erhöht hast, bitten wir dich. Sende deinen Geist auf diese Gaben herab und heilige sie, damit sie uns werden Leib und Blut deines Sohnes, unseres Herrn Jesus Christus. Denn am Abend, an dem er ausgeliefert wurde und sich aus freiem Willen dem Leiden unterwarf, nahm er das Brot und sagte Dank, brach es, reichte es seinen Jüngern und sprach: Nehmet und esset alle davon, das ist mein Leib, der für euch hingegeben wird. Ebenso nahm er nach dem Mahl den Kelch, dankte wiederum, reichte ihn seinen Jüngern und sprach: Nehmet und trinket alle daraus, das ist der Kelch des neuen und ewigen Bundes, mein Blut, das für euch und für alle vergossen wird, zur Vergebung der Sünden, tut dies zu meinem Gedächtnis. Geheimnis des Glaubens. Darum, gütiger Vater, feiern wir das Gedächtnis des Todes und der Auferstehung deines Sohnes und bringen dir so das Brot des Lebens und den Kelch des Heiles dar. Wir danken dir, dass du uns berufen hast, vor dir zu stehen und dir zu dienen. Wir bitten dich, schenke uns Anteil an Christi Leib und Blut und lass uns eins werden durch den Heiligen Geist. Gedenke deiner Kirche auf der ganzen Erde und vollende dein Volk in der Liebe, vereint mit unserem Papst Leo, unserem Bischof Alois und allen Bischöfen, unseren Priestern und Diakonen und mit allen, die zum Dienst in der Kirche bestellt sind. Gedenke unserer Brüder und Schwestern, die entschlafen sind in der Hoffnung, dass sie auferstehen. Nimm sie und alle, die in deiner Gnade aus dieser Welt geschieden sind, in dein Reich auf, wo sie dich schauen von Angesicht zu Angesicht. Vater, erbarme dich über uns alle, damit uns das ewige Leben zuteil wird, in der Gemeinschaft mit der seligen Jungfrau und Gottesmutter Maria, mit ihrem Bräutigam, dem heiligen Josef, mit deinen Aposteln und mit allen, die bei dir Gnade gefunden haben von Anbeginn der Welt, dass wir dich loben und preisen durch deinen Sohn Jesus Christus. Durch ihn und mit ihm und in ihm ist dir Gott, allmächtiger Vater, in der Einheit des Heiligen Geistes alle Herrlichkeit und Ehre, jetzt und in Ewigkeit.
1: Amen.
0: Wir heißen Kinder Gottes und sind Kinder Gottes, darum beten wir voll Vertrauen.

Der Herr hat zu seinen Aposteln gesagt, Frieden hinterlasse ich euch, meinen Frieden gebe ich euch, deshalb bitten wir. Herr Jesus Christus, schau nicht auf unsere Sünden, sondern auf den Glauben deiner Kirche und schenke ihr nach deinem Willen Einheit und Frieden. Der Friede des Herrn sei allezeit mit euch. Gebt einander ein Zeichen des Friedens und der Versöhnung.

Seht das Lamm Gottes, das hinwegnimmt die Sünde der Welt. Kostet und seht, wie gut der Herr ist.

0: Herr, unser Gott, wir danken dir, dass du uns Anteil am Leib und Blut Christi gegeben hast. Lass nicht unser eigenes Streben Macht über uns gewinnen, sondern gib, dass die Wirkung dieses Sakramentes unser Leben bestimmt. Darum bitten wir durch Christus, unseren Herrn.
1: Amen.
0: Liebe Schwestern und Brüder, bevor wir auseinander gehen, möchte ich allen ein herzliches Vergelt's Gott sagen, die zum Gelingen dieser Feier beigetragen haben. Ein besonderer Dank gilt auch allen, die heute über den ORF mit uns verbunden waren. Möge die Botschaft dieser heiligen Messe uns in unseren Alltag begleiten. Nehmen wir den Segen Gottes mit auf unseren Weg, in unsere Familien, in unsere Gemeinschaften und in unsere Heimat. Maria, unsere Gottesmutter, möge uns begleiten und beschützen. Ich wünsche Ihnen allen einen schönen und gesegneten Dingwan-Sonntag. Auf Wiedersehen und Gottes Segen. Der Herr sei mit euch. Es segne euch der allmächtige Gott, der Vater und der Sohn und der Heilige Geist.
1: Amen.
0: Geht hin in Frieden.
1: Danke, Gott.

0: Das war der katholische Gottesdienst aus der Wallfahrtskirche Maria im Gebirge in der Pfarre Salapulka in Niederösterreich mit Pfarrmoderator Stefan Matula, musikalisch gestaltet vom Chor des Pfarrverbandes und Instrumentalisten unter der Leitung von Beate Steindl, die auch an der Orgel war. Nach dem Gottesdienst erreichen Sie das Team der Pfarre Salapulka telefonisch unter 0800 100 22 60. Noch einmal die Telefonnummer 0800 100 22 60. Tontechnik Wolfgang Fuchs, Andreas Treit und Christoph Ettel. Leiter der Übertragung Herbert Fröwirth.
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2: Am Mikrofon Christina Kreuz. Die rechtspopulistische Partei Reform UK von Nigel Farage hat einen neuen Rekord an Parteispenden aufgestellt. In den vergangenen Tagen hatten zwei Kryptounternehmer jeweils Zusagen in der Höhe von je 36 Millionen Pfund, also fast 42 Millionen Euro erteilt. Es sind die höchsten Summen, die in Großbritannien je an eine Partei gespendet wurden, berichtet Katharina Wagner.
3: Insgesamt 72 Millionen Pfund, also fast 84 Millionen Euro, erhält die rechtspopulistische Partei Reform UK von zwei Großspendern. Beide von ihnen sind Chefs von Unternehmen für Kryptowährungen. Sie begründen die Großspenden folgendermaßen. Man wolle so der Partei von Nigel Farage ermöglichen, es mit traditionellen Parteien aufnehmen zu können. Die Rechtspopulisten von Reform UK erhielten bisher heuer mit 85 Millionen Pfund die mit weitem Abstand höchste Spendensumme unter den britischen Parteien. Gegen den Reform UK-Parteichef Nigel Farage wird ermittelt, er soll eine Spende von 5 Millionen Pfund für seinen Wahlkampf 2024 nicht deklariert haben. Polizeiermittlungen

0: Mittlerweile bei Friedensgesprächen zwischen Russland und der Ukraine bieten Chinas Staatschef Xi Jinping und der indische Ministerpräsident Narendra Modi an. Der russische Präsident Putin begrüße diese Bereitschaft, so die staatliche Nachrichtenagentur TASS. Die drei Politiker nehmen am Wochenende am BRICS-Gipfel in Neu-Delhi teil. Zum Sport. Nächster Paukenschlag beim ÖFB. Nach dem Rücktritt von Marko Arnautovic aus der Nationalmannschaft und dem Ende von Sportdirektor Peter Schöttl legt nun Marcel Sabitzer eine überraschende Nationalteampause ein. Daniel Kulowitz.
1: Von einem endgültigen Abschied aus dem Nationalteam ist zwar zum Glück noch keine Rede, aber Marcel Sabitzer spricht in einer Aussendung von intensiven Jahren, zuletzt mit Euro, Club-WM oder Fußball-WM. Er sei 32 Jahre alt und wolle noch länger auf höchstem Niveau Fußball spielen und mit seinen Kräften sorgsam umgehen. Sabitzer wird dem Nationalteam in der Nations League also nicht zur Verfügung stehen, in jedem Fall mal bis zum Jahresende. Ein Comeback ist nicht ausgeschlossen. Das alles ist in vertrauensvoller Absprache mit Teamchef Ralf Rangnick passiert. Schade, aber nachvollziehbar, sagt der Teamchef über die Nationalteampause von Marcel Sabitzer.
0: In Schweden finden heute Parlamentswahlen statt. Der konservative Regierungschef Ulf Kristersson kämpft bei der heutigen Parlamentswahl um den Machterhalt. Seine Herausforderin ist seine Vorgängerin im Amt, die Sozialdemokratin Magdalena Andersson. Das waren die Nachrichten mit Christina Goenz. Das Wetter.
2: Ein paar Sonnenstunden gehen sich noch in Vorarlberg, Tirol und Kärnten aus. Meist überwiegen jedoch schon die Wolken und von Norden ziehen ein paar Regenschauer herein, jetzt etwa im Mühl- und Waldviertel. Die Schauer werden allmählich mehr und am Abend beginnt es auch im Westen verbreitet zu regnen. In der Nacht sind auch im Süden einzelne Schauer möglich. Mäßiger Westwind und Höchstwerte von 18 bis 24 mit viel Sonne bis etwa 26 Grad. Morgen wechselhaft, windig, bei ähnlichen Temperaturen, mehr Sonne ist am Nachmittag dabei. So viel zum Wetter mit Nicola Biermeier.
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4: Schönen Sonntagvormittag und willkommen in Daheim in Salzburg. Heute darf ich euch eine begleiten ins Tal der Almen, ins Großordeldal. Ich möchte gern im Talschluss von Hütschlag das Talmuseum erkunden. Dort gibt's nämlich einiges zu entdecken rund um die Almwirtschaft und die Almen überhaupt. Die Ausstellung auf der Alm zwischen Himmel und Erde. Viel muss ich aus der Gegend bringe ich natürlich auch mit, almerisches genauso wie unterhaltsames. Und bevor ich den Kustos des Talmuseums, den Martin Rohrmoser, triff, lege ich noch die Hütschlag auf Jakablos und die Trochtenmusikkapelle Großhadl auf. Herzlich willkommen in der Horm in Salzburg.

0: heute in unserer letzten Almsendung möchte ich mich aus dem Tal der Almen und von einem besonderen Platzl, wo es wirklich um die Almwirtschaft geht. Auf der Alm heißt eine Sonderausstellung, eine Dauerausstellung, da im Talmuseum in Hütschlag. Und der langjährige Kustos des Talmuseums, der Martin Rohrmoser, wird mich heute da begleiten. Grüß dich, Martin, danke, dass du Zeit nimmst und mit mir eine kleine Führung machst heute.
1: Ja, Caroline, grüß dich. Ich freue mich, dass du so einen schönen Tag erwischt hast. Es ist ein wunderschöner Herbsttag da herin im Torschloss von Hütschlag. Und du sagst schon, wir stehen vor einem Talmuseum und ich sollte ein bisschen was erzählen von der ganzen Geschichte, wie das entstanden ist.
0: Das Talmuseum, das gibt es ja noch gar nicht so lang. Das hat mit dem Nationalpark Hohe Tauern zu tun, oder?
1: Genau, das Talmuseum ist gleichzeitig mit dem Nationalpark Hohe Tauern, wie Hütschlag Nationalparkgemeinde geworden ist, mit Mur und Bad Gastein zusammen. 1992 haben wir uns gedacht, ja, da herin. Wo wir stehen, das ist nichts anderes gewesen wie ein Roswiesen. Und da haben wir gesagt, ja, wollen wir jetzt Nationalparkgemeinde werden, und da sind wir schon in der Außenzone, dann machen wir was. Da haben wir dann den Professor Igelhauser entdeckt und dann haben wir mit ihm gemeinsam ein Obst- und Bienenbaumuseum gemacht. Das war aber ein Spezialistenmuseum. Und das hat sich irgendwann selber totgelaufen, weil da nicht mehr Spezialisten gekommen sind. Nachher haben wir das umgebaut. Ja, ein bisschen anderartiges Heimatmuseum mit den Identitäten, die da wir haben, mit Bergbau, mit Holzknecht, mit Almwirtschaft, mit Mineralien und auch natürlich das, was uns lieb und wert ist. Das sind einfach die kleinen religiösen Dinge, ob das aber Todirche ist oder der Sterbekerzen und dass wir das für die Leute darstellen. Dann haben wir mal lichte und dunkle Welten, Gegenüberstellung für die lieben und werten Dinge in der Stube und im Stall und die Krampelgeschichte. Nachher hat es geheißen, in jeder Nationalparkgemeinde gehört eine Ausstellung vom Nationalpark. Das wird vom Bund und vom Land und von der EU gefördert. Dann haben wir ein Thema gesucht. Und was passt für uns besser als wir das Alm-Thema? Bei uns heißt es jetzt auf der Alm zwischen Himmel und Erde. Das heißt, verbunden sein, verwurzelt sein und den Blick auf

0: Ich bin im Talschluss von Hütschlag und wir stehen vor dem Talmuseum. Martin Rohrmoser ist mit mir unterwegs. Martin, diese Gebäude selber, ja, woher stammen die? Sind die immer schon da gestanden?
1: Da ist nichts gestanden. Da sind der Baurosen gestanden. Die haben bei den sauren Wiesen beweidet. Das Häusl, das ist das alte Gänspiechehaus. Wenn du da rausschaust, auf den Biche da, da ist das gestanden. Das ist aus 1400 ungefähr. Das haben wir angetragen. Ein bisschen was ausbessert, was wieder Feuchten gestanden ist. Haben unter ein paar Bäume noch rein, da wieder aufgesetzt. Und der Stall, das ist der einzige Import, den wir haben, der ist von Wagra. Die anderen Gebäude sind alle von da herin. Und alle auch mit Handwerker aus dem Tal angebaut und aufgebaut worden.
0: Wir möchten uns heute die Almausstellung ein bisschen genauer anschauen. Was darfst du denn vorschlagen, was wir alles unseren Hörern zu Gemüte führen? Was gibt es denn da alles in der Ausstellung?
1: Ja, es gibt eine sogenannte interaktive Ausstellung, wie es der Nationalpark konzipiert, dass man alle Sinne anspricht, auch von den Interessensgruppen, von der Haptik her, dass man angreifen kann, dass man hören kann, dass man selber was unternehmen kann. Mit den sogenannten Touchscreens. Wir haben da ein paar wunderbare Filme drin, von einem Schmetterling, von der Raupe bis zum Schmetterling. Und einen zweiten Film, das ist unser Almkino. Da sitzt drin auf Zirnbänk, kannst du nachher da anschauen und kannst das mitverfolgen, ohne dass du selber aufgehst, von gen Alm fahren, sagen wir, bis zum Heim fahren. Das ist da von der Motorikalm, das ist auf 1700, 1800 um. Und da spielen auch die Bauersleute mit und da mögen die Leute schauen, was so ein Almsommer alles bringt.
0: Martin Rohrmoser, du persönlich, bist du auch so ein richtiger Almgeher? Kennst du viele Almen da im Großadeltal?
1: Ich kenne eigentlich die mehreren Almen, ja. Es sind ganz wenig, was nicht mit dem Auto erreichbar sind, aber es ist Gott sei Dank geschrunken, dass du nicht nur gehen musst oder gehen darfst. Es sind 40 Almen da drin, die bewirtschaftet sind, drum ein Tal der Almen. Das Beste ist einfach aufgehen, nachher gemütlich sitzen, einen guten Jausen kriegen, nette Leute treffen, einen Schnapsel trinken und nachher wieder gemütlich heimgehen.

0: Dann schauen wir rein ins Museum. Auf der Alm zwischen Himmel und Erde startet da im Eingangsbereich.
1: Das ist eben das, Caroline, dass man ein bisschen Ahnung kriegt, was ist auf der Alm. Da sind dabei die Informationen so, wie man es eigentlich braucht. Da im Hintergrund herrscht die Muse von Schmetterlingsfilm. Da ist eine Übersicht vom Nationalpark Hohe Tauern, wo eigentlich Salzburg, Tirol und Kärnten dazu gehört. Salzburg hat den größten Anteil mit ca. 800 Quadratkilometer, Tirol mit ungefähr 600 und Kärnten um die 400. Das siehst du auf der Grafik oben und da sind den ganzen 112 Almen, wobei bei Inserin schon allein 40 sind. Und bei den 15.000 Stück Viech werden da auftrieben. Und da siehst du mal so einen Querschnitt für die Geländeformen. Das ist einfach für die Leute, dass sie sich was feststellen können. Wie das aufgeht bis zur Waldgrenze, das ist ungefähr zwischen 16 und 1800. Die Waldgrenze und da rauf sind halt noch die Kletterer, weil nicht schlagen wir einen Klettersteig auch. Und so ein Fischen.
0: Und da geht's dann rauf?
1: Da geht's rauf, ja. Der höchste Berg ist der Käskogel herin. Teilweise noch vergletschert mit 2884 Meter. Ja, aber er wird aber weniger.
0: Merkt man das heuer auch, dass er weniger geworden ist?
1: Heuer merkt man es extrem, ja. Es sind ein paar Flecke oben noch was. Ja, was halt ausabpasst und die wahrscheinlich nicht mehr werden.
0: Bist du einmal oben gewesen, da ja, beim Gletscher?
1: Ja, mir ist schon lange her, ja, bin oben gewesen. Und man hat sogar Reste gefunden von allem hinten. Es war in der Zwischeneiszeit, da sind sie hoch aufgefahren. Da hat man vorher auf 2000 Meter hat man Holzbaum gefunden, wo allem hinten gestanden sind. Das waren die sogenannten Käsealmer.
0: Sieht man da heute noch was, oder?
1: Ja, das Holz siehst du noch. Man hat auch da Bomben gefunden vom Zweiten Weltkrieg, die was dann angeworfen haben, damit es leichter über die Berge drüber kommen. Ja, erkunden kannst.

0: Dann schauen wir auf. Die Stirn, die ist überhaupt komplett verspiegelt.
1: Die Stirn ist verspiegelt, ja. Der Spiegel geht mit dir.
2: Das ist ein sogenannter Walk of Fame. Ja, weil wir ja Englisch sind, aber das ist ein alpiner Walk of Fame, ein Laufsteg, aber keiner, wo die Leute drauf sind, sondern? Ein Laufsteg der Tiere. Das ist einfach das, was man in einem Bauernhof so früher gehabt hat und was man heute auch teilweise noch hat. Einfach die Gas.
0: Dauernscheckenziege?
2: Die Dauernscheckenziege ist natürlich ein besonderes Exemplar, was jetzt geschützt ist und wieder gezüchtet wird. Der Hirtehund, die besten Hirtehunde sind die Mischling. Die werden dann am besten, haben die Viecher am besten im Griff. Und nächste ist die Schafe. Schafe gibt es jetzt auch so viele verschiedene Sorten, die Schwarznasen, das Bergschafe, die mit Hähner, ohne Hähner. Da gibt es alles Mögliche, die Steinschafe. Und das ist eben für die Alm auch fest, weil was Schafe nicht fressen, fressen die Gas. Und umdreht auch, damit der Bewuchs klar halten wird in der Alm.
0: Ja, und dann geht es weiter zum Almschwein.
2: Da ist der normale Fock. Fock sagen wir halt, ja, der Fock, so wie er auf der Alm ist, der frisst noch das, was beim Milchmachen überbleibt. Die Jute kriegt er, die wird ausgeglascht in den Druck. Und mehrerweise sind sie rund um die Alm und wir machen natürlich einen Saustall, darum sind sie auch Sauen, heißen sie halt Focken. Also, die graben alles um.
0: Die haben gern wühlen, gell?
2: Genau, die wühlen, fressen da Wurzeln und Würmer und alles, was finden.
0: Ach so, fressen sie da was außer?
2: Ja, ja, die fressen ja was außer. Ja, und kommen in der Nacht mehrerweise in den Stall rein und werden dann in den Heeresdach gestochen. Aber Fleisch von einem Almfock ist was für die Besten. Unser Bürgermeister sagt, das kennt er sofort, weil der kauft nur einen Almfock. Das ist das beste Fleisch einfach, was es gibt. Und nächstes ist die Pinzgauer Kuh. Das Pinzgauer Rind ist eigentlich das Bodenständige da herin, weil das nicht so schwer ist und auf die Alme nicht alles zusammentritt und leicht auf wieder kommt. Der hat natürlich nicht so eine große Milchleistung, aber teilweise gibt es Bauern, die jetzt alle nur Pinzgauer Rinder züchten.
0: Mhm. Und Hähner hat es auch noch.
2: Ja, Hähner kriegst du auch zu einer Kuh normal dazu. Ja. Die Bauern sagen oft wieder, ja, wegen der EU-Verordnung und mit dem Laufstall ist es ein bisschen schwieriger. Aber ja, es ist einfach ein schönes Viech.

0: Jetzt haben wir ja erst einmal so richtig den goldenen Herbst vor uns. Und der ist da herinnen wahrscheinlich auch ganz besonders. Könnte ich mir vorstellen.
1: Der Herbst ist einfach ein Erlebnis. Schon auf die Almen um. Es wird einfach anders. Es wird ruhiger, es wird gemächlicher. Auf der Alm eine Hektik, wo dann Haufen Leute da sind, das ist ja auch ein Betrieb. Aber allein schon von der Natur her. Man merkt es einfach, die Tage werden kürzer. In der Früh wird es später Licht, auf der Nacht wird es früher finster. Und der Mensch sollte da auch ein bisschen mit tun. Mit der Natur, mit den Rahl mitgehen und selber auch ein wenig anfahren.
0: Und das konnte man da herinnen auf alle Fälle ausprobieren, zumindest.
1: Das kann man probieren, ich darf das an jeden empfehlen. Weil da ist eigentlich gleich, wenn du einen Raum übergehst, du findest im nächsten wieder was. Du versammst nichts, du kannst alles genießen, aber du kannst auch etwas auslassen.
0: Also ist alles möglich, aber nichts ist muss.
1: Genau, weil alles, was muss, ist, da bist du wieder eingespannt und sagst, ja, es gibt schon Leute, die sind in einer Viertelstunde fertig. Und es gibt aber auch, die brauchen zwei Stunden. Aber man kann sich das selber aussuchen und jeder sollte so da, wie er zufrieden ist, und mit einem guten Gefühl heimfahren.
0: Aber man könnte auch einen halben Tag da verbringen, zum Beispiel.
1: Jederzeit. Man kann sich auch in die Außen mitnehmen und einfach mal die Sonne schauen, gute Luft einschnaufen und Brunnen zulassen und das genießen.
0: Oder beim Dollwirt einkehren.
1: Dollwirt hat nur einen Ruhetag, der hat offen, da hat er auf schöne Terrassen nimmt. Da kann man gut sitzen und gut essen und sieht eigentlich rundum nur Natur.
0: Martin Rohrmoser, was könnte man denn für Musik auflegen? Darf ich da irgendeinen besonderen Musikwunsch erfüllen heute bei uns in der Sendung?
1: Ja, du kannst von Hitschlager 4 gesungen. Was eigentlich da hast du sicher, was ich dein Archiv, weil das sind ganz besondere Freunde von mir und da freut mich, wenn die da vorkommen.
0: Sehr gerne, da haben wir sicher auch ein bisschen was Almerisches.
1: Ganz sicher, ja, die sind eigentlich in jedem Bereich sattelfest.

0: Es geht auf die Almabtriebe zu. Ein Raum ist auch diesem Thema gewidmet. Kranz mal auf, heißt es da. Also wo man das Viech schmückt zum Almabtrieb. Und daneben ist eine Zauberformel, Martin Rohrmoser. Was kann man sich da drunter vorstellen?
1: Ja, das ist ganz was Arges. Nachdem die Alm ja auch ein bisschen was Geheimnisvolles hat und die Leute früher nie genau gewusst haben, wo was herkommt. Und da irgendwo die Angst im Hinterkopf gehabt haben von einem Gankerl, von einem Teufel, sagt man heute, oder von einem bösen Geist, hat man was erfunden. Das hat man unter die Türschwellen eingetan oder übers Zimmer da eingetan mit einer geweichten Kerzen und einer Muttergottesmedaille, dass das einfach die bösen Geister anwehrt. Und das ist eine Sato Arepo-Formel. Da steht einfach oben Sato Arepo, tenet opera rotas. Die haben wir beim Zandelbauern gefunden, weil er das Zimmer umgebaut hat. Und gibt eigentlich gar keinen Sinn. Außerdem, dass man es von rechts nach links, von links nach rechts, von oben nach unten, von unten nach oben lesen kann. Schau, da hast du jetzt Saturn, da hast du Saturn, da hast du Saturn. Ja, das geht überall gleich. Das hat den Sinn, dass sich da der böse Geist drin verläuft. Der kann nicht mehr raus, der ist gefangen. Und das Wort, dass du einfach der Seemann, der Repo, hält mit Mühe die Räder oder den Pflug. Gibt keinen Sinn.
0: Aber man möchte den bösen Geist
1: genau
0: vertreiben.
1: Genau, den bösen Geist vertreibst. Du tust es unter die Türschwelle ein und wer da drüber geht, da lässt den bösen Geist rein und hat den Segen von der Kerzen und von der Mutter Gottes mit. Und irgendwann ist die Kirche draufgekommen, dass das ja eigentlich weitum nicht katholisch ist. Da ist der böse Geist, gell? Da, das tut nicht. Jetzt sind die Leute aber schlau gewesen. Jetzt haben sie da drüber, schau, wenn du da schaust, die haben oben drüber Inri geschrieben. So heißt das, Jesus hält das Kreuz. Das ist ganz logisch. Jetzt hat der Bischof gesagt, ja, Mann, das passt. Weil jetzt ist katholisch. So schlau sind die gewesen und haben das einfach umgedreht. Und diese Formeln gibt es in verschiedensten Kulturen, bis Süditalien alle. Und bei uns haben wir es eben da auch gefunden.

0: Und zum Abschluss schauen wir noch zum Heimfahren. Das ist ja hier aktuell auf den Almen.
1: Genau. Und du hast schon gesagt, bei Neige kranzen wir auf, fahren wir heim. Und zum Heimfahren gehst du jetzt schieß, wo die Kuh, die Glockkuh aufkranzt wirst. Das ist natürlich da Edelweiß und der Enzio und Latschen und die Almrosen und vorne der Spiegel, was aufgeht, das haben wir jetzt also nachgemacht und der Heiligenbüttel gehst du rein. Und eine wunderschöne Glocke. Das ist die Heimfahrglocke mit einem Glockenrahmen. Und der Glocke, und da muss ich dazu sagen, die ist von Kornbauern verherrinnen, weil Gott sei Dank die Bauern das nicht hergeben. Weil die sagen, wir brauchen das selber. Das haben sie in Tirol gemacht, die wunderschönen Glockenrahmen mit Enzio oben und Edelweißstern. Das kaufen aber die Bauern schon für eine Kühe. Nur mehr kriegen sie fürs Museum nicht. Mhm. Und da ist die Heimfahrglocke, die sollte das einmal leiten.
0: Und die tragen das ja auch mit richtigen Stolz.
1: Die tragen mit Stolz das, ja, da gibt es keine Raffen. Die geht die richtig, die Glocke hält voraus, bis dass sie daheim auf der Wart ist.
0: Und geschmückt sind sie bei Enkerinnen mit Naturblumen, gell?
1: Ja. Herrin ist mit Naturblumen, wo sie halt wächst oben noch, das wirst du aufgebunden. Und da werden sie da früher aufgekranzt und die gehen oft ja Kilometer weit. Ja, ist oft einmal bis 10, 12 Kilometer, 15 Kilometer, bis das daheim sind.
0: Gibt es wirklich noch diese traditionellen Almabtriebe bei Enkerinnen?
1: Ja, gibt's schon noch. Aber die gibt's natürlich nur, wenn nichts passiert ist auf der Alm, wo man keinen Unreim gehabt hat. Wenn ein Unreim gewesen ist, bei Mensch oder Viech, dann wirst du nicht aufgekranzt. Dann gehen die Viecher und die Leute stehen. Aber es gibt schon den Almabtrieb, wo sie richtig schön aufkranzen, wo Hirte und Sennen und Bauersleute und Kinder mitgehen und wo es noch einen Schnur ausgibt noch und einen Schnapsel und wo die Leute dann schauen. Das ist dann schon fest oder ab und zu mit einem Hoffest dazu daheim. Wenn der Sommer gut gegangen ist, macht man das.

0: das war jetzt für mich ganz eine besondere Runde, die ich da draht habe im Dollmuseum in Hützschlag. Jetzt sind wir wieder herausten, da beim Bachofen und bei der Söch. Und da sind noch einige Gebäude, einige Hütten. Gehören die auch noch dazu?
1: Die gehören auch noch dazu, ja. Da ist eine Mühle, wo wir leider kein Wasser haben, weil die einfach ein Hochwetter verliefert hat. Und daneben eine Schnapsbrennhütte und das Kleine, was so eingeduckt ist, das ist eine Bergschmiede. Weil die Schmiede oft dafür haben müssen, Bergwerkwerkzeuge richten wieder, dass alles passt. Jetzt haben sie das da oben gehabt. Kohlen haben sie auch selber gemacht. Und ja, jetzt haben wir geschaut, dass wir so ein kleines Ensemble zusammenbringen.
0: Und die Zeit, die habt ihr auch ganz auf Uri gemacht, gell?
1: Ja.
0: Da, wo du schaust, rundherum.
1: Das waren die ganz alten, waren die, was da unten sind. Das ist der sogenannte Schreifhaug. Ein Schreif ist so ein Stecken, was da drin ist. Aber es gibt fast keine Leute mehr, die das können. In Großal gibt es noch einen Bauern, der macht das fest. Das ist der Bollgraner. Der kann das noch. Aber sonst findest du was keinen. Jetzt müssen wir uns halt ein bisschen so behelfen, dass halt auch halbwegs selbst gleich schaut.
0: Das gehört auch zur bäuerlichen Kultur auf alle Fälle dazu, gell?
1: Genau.
0: Martin Rohrmoser, ich sage vielen Dank, dass du mich da als Kustos durch das Talmuseum in Hützschlag begleitet hast. Du weißt da so viel. Du machst das ja schon viele, viele Jahre, gell?
1: Ich mache das jetzt seit 92 mit meinem Freund und Hauptschuldirektor Peter Bawinger zusammen. 98 ist er leider verstorben und seitdem bin ich halt allein der Kustos und zuständig fürs Meer, was da sein sollte.
0: Alles Gute, vielen Dank für diese besondere Führung.
1: Ja, danke Caroline Fest, dass du da bist und das, was da so schön ist, diese wunderbaren Perlen, die wir da angeschaut haben, dass du die unter die Leute bringst, vermischt mit der guten Musik, mit einem Ohrenschmaus dazu. Und ich wünsche dir alles Gute, viel Glück, Gesundheit und Segen.
0: Dankeschön.
1: Dankeschön.
0: Bei unseren Hörerinnen und Hörern sage ich Dankeschön fürs Zuhören und wünsche noch einen angenehmen Sonntag. Informationen zur Sendung und zum Talmuseum in Hützschlag finden Sie auch auf unserer Homepage salzburg.orf.at unter der Rubrik über die Alma. Und diese Sendung ist auch noch einige Wochen noch zu hören. Und so darf ich mich verabschieden. Caroline Koller freut sich auf ein Wiederhören und Wiedersehen.

0: Die Pfarre Fehring in der Oststeiermark wird im Jahr 1305 erstmals urkundlich erwähnt. 1411 wird die alte Kirche Maria im Dorn errichtet, die bald wegen der vielen kriegerischen Auseinandersetzungen in dieser Gegend mit einer Befestigungsanlage, dem Fehringer Tabor, umgeben wurde. Im 18. Jahrhundert wurde an diese alte Kirche die heutige Pfarrkirche angebaut und dem heiligen Josef geweiht. Das Geläute der Pfarrkirche Fehring in der Oststeiermark besteht aus 5 Glocken. Die Christusglocke stammt aus dem Jahr 1873. Die anderen 4 Glocken wurden nach dem Zweiten Weltkrieg angeschafft.
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2: Herzlich willkommen zum Mittagsjournal. Das sind unsere Themen. Konzernchefs wollen bei der Entwicklung von künstlicher Intelligenz auf die Bremse steigen. WIFO-Chef Fell

0: Chef Sam Altman und SpaceX-Gründer Elon Musk zu. Sie befürchten, dass eine unkontrollierte KI das Internet kapern könnte. Mehr von Katharina Wagner.
1: Er würde es außerordentlich schätzen, dass auch die anderen Mitbewerber im KI-Sektor mit seinem Vorschlag übereinstimmen. So zeigt sich Anthropic-Chef Dario Amodei im Interview mit dem US-Sender CBS erfreut. Amodei hat eine Entwicklungspause für KI für die kommenden 1 bis 2 Jahre vorgeschlagen, um Sicherheitslücken entgegenzutreten. Andernfalls könnte ein KI-Schwarm in 6 bis 12 Monaten in der Lage sein, das gesamte Internet zu übernehmen, so Amodei. Dem Vorschlag stimmt nicht nur Elon Musk, sondern auch Sam Altman, Chef von OpenAI, zu. Das KI-Unternehmen sollte noch heuer an die Börse gehen. Altman sagte den Schritt gestern aufgrund von Sicherheitsbedenken ab.
0: In Großbritannien sorgt eine Millionenspende für die Partei Reform UK für Diskussionen. 2 Kryptowährungsunternehmer versprachen den Rechtspopulisten jeweils umgerechnet 42 Millionen Euro. Kritiker sprechen von einem düsteren Tag für die Demokratie. Die Labour-Partei und andere fordern nun eine Obergrenze für Parteispenden. Gegen Reform-Chef Nigel Farage laufen Ermittlungen wegen des Verdachts auf Verschleierung von Geldgeschenken. Die Gaspreise steigen wieder. Zuletzt waren sie auf einem 3-Jahres-Hoch. In Österreich bedeutet das, dass auch die Strompreise wieder steigen könnten und damit die Inflation. Das befürchtet der Leiter des Wirtschaftsforschungsinstituts, Gabriel Felbermayr.
2: Ich fürchte, dass das Inflationsdruck bedeutet, auch spürbar, dass das ein Thema sein wird, natürlich dann bei Kollektivvertragsverhandlungen und was den realen Wohlstand im Land angeht. Ist das auch relevant natürlich, weil mit höherer Inflation entwertet wird, was man angespart hat, was in Euro sozusagen auf den Kontos liegt. Und auch die in der Vergangenheit vereinbarten Löhne werden durch höhere Inflationsraten real weniger wert. Das ist also insgesamt für Österreich alles keine gute Nachricht.
0: Sagt WIFO-Chef Felbermayr in der ORF-Fernsehpressestunde. Frankreich ist im Céline Dion-Fieber. Am Abend hat die 58-jährige Pop-Ikone vor 30.000 Fans in der Plenitude Arena bei Paris ihr Comeback gegeben. Es war das erste von insgesamt 27 Konzerten, die Dion in den kommenden Monaten in der französischen Hauptstadt geben wird. Das freut nicht nur die Fans, sondern auch die örtliche Wirtschaft. Mehr von Sebastian Rosenauer.
3: Nach 6 Jahren Pause steht Superstar Celine Dion wieder auf der Bühne. Mit Songs wie My Heart Will Go On oder All By Myself hat sie eine ganze Generation geprägt. Von ihren Fans wird die 58-Jährige bis heute verehrt.
4: The love and respect for me,
5: the voice. I mean, she's so talented.
4: Celine is back.
3: 9 Millionen Fans haben sich für den Ticketverkauf angemeldet. Mehr als 800.000 haben letztlich ein Ticket für eines der 27 Konzerte ergattert. Bei den Pariser Hotels und Restaurants sorgen die Dion-Fans für ein ordentliches Umsatzplus. Die Tourismusbranche rechnet mit extra Einnahmen von bis zu 500 Millionen Euro. Celine Dion war in den letzten Jahren nur vereinzelt aufgetreten, etwa bei den Olympischen Spielen 2024. Sie leidet an einer seltenen Autoimmunerkrankung und hat sich lange nicht fit gefühlt. Jetzt sagt sie, es gehe ihr gut und sie fühle sich stark.
0: Das war das Mittagsjournal mit Martin Walder. Und nun zum Wetter.
6: Ein Tief über Rumänien bringt uns heute Nachmittag viele Wolken, und zwar von Salzburg bis ins Burgenland. Hier gehen auch ein paar Regenschauer nieder. Vor kurzem hat es zum Beispiel im Melk und in Weitra geregnet. Deutlich freundlicher haben wir es heute Nachmittag dagegen von Vorarlberg bis Kärnten, denn hier überwiegt in den kommenden Stunden der Sonnenschein. Die Temperaturen, die liegen in den Landeshauptstädten derzeit in der Wiener Innenstadt bei 20 Grad, in Eisenstadt bei 18, in St. Pölten bei 20, in Linz, Salzburg und Innsbruck bei 19, in Bregenz und Graz bei 20 Grad und in Klagenfurt bei 16 Grad. Am Nachmittag erwarten uns dann 18 bis 26 Grad. Am wärmsten wird es im Westen. Heute Abend und auch über Nacht werden die Regenschauer dann von Deutschland und von Tschechien her häufiger und auch kräftiger. Wie geht es morgen weiter? Die neue Woche beginnt zwar bewölkt und oft regnerisch. Im Laufe des Tages werden die Schauer aber weniger und die sonnigen Phasen dafür mehr. So viel zum Wetter von Nathalie Auer.
7: ORF Radio Salzburg, Verkehrsinformation um 12.06 Uhr. A10 Tauernautobahn Richtung Salzburg, bei Rennweg und bei Werfen gibt es Blockabfertigung vor dem Katschbergtunnel und vor dem Helbersbergtunnel. Wartezeit jeweils rund 10 Minuten. Und großes deutsches Eck, Autobahn A8 Richtung Salzburg zwischen Traunstein und Neukirchen. Da haben Sie eine halbe Stunde Zeitverlust vor einer Baustelle. Gute und vor allem sichere Fahrt. mit Radio Salzburg.
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2: 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Falls Ihnen heute schon besonders viele Menschen in Tracht begegnet sind, das ist kein Zufall. Warum, berichten wir gleich. Erstmal gibt's die lässige Radio Salzburg Musik. Chris Norman und Susi Quattro machen den Anfang. Schönen Sonntag. Mahlzeit.

0: Wolfgang Ambros in Radio Salzburg. Was ziehe ich an? Die Frage ist heute ganz einfach zu beantworten. Heute am Dirndl-Gewand-Sonntag wird's wohl das Dirndl oder die Lederhose. Hauptsache trachtig. Was hinter diesem Dirndl-Gewand-Sonntag steckt, das verrät Michael Greger, Leiter des Salzburger Landesinstituts für Volkskunde.
1: Ja, also der Dirndl-Gewand-Sonntag ist eigentlich ein schöner Beleg für einen sogenannten neuen Brauch. Also 2004 hat er erstmals landesweit stattgefunden und es ist eine Idee, wo man wieder bewusst Tracht trägt, sei es beim Kirchgang, sei es bei anderen öffentlichen Ereignissen, vielleicht auch nur bei einem Sonntagsspaziergang oder bei irgendeiner öffentlichen Veranstaltung.
0: Wo man seine Tracht auch herzeigt. Ein Brauch übrigens, der seinen Ursprung im Salzburger Pongau hat.
1: Das hat begonnen eben in St. Johann und wurde dann im nächsten Jahr sozusagen dann gleich landesweit ausgeschrieben und landesweit propagiert. Das haben mittlerweile auch andere Bundesländer, wie zum Beispiel Niederösterreich, übernommen.
0: Und dort wird es mittlerweile auch von Vereinen und der Landjugend ganz groß gefeiert. Von einer Idee wurde der Dirndl-Gewand-Sonntag also zu einem Fixpunkt im Jahreskalender. Der Sonntag vor Schulbeginn ist der Dirndl-Gewand-Sonntag.
1: Sonntage sind natürlich in der christlichen Kultur Feiertage. Also denke ich mal, dass man deswegen sich das herausgesucht hat. Am Sonntag hat man am besten Zeit. Vielleicht sagt jemand sonst, na, ich kann nicht mit meinem Seidendirndl, fahre dann nicht in die Arbeit oder so irgendwie. Also da braucht es irgendeinen sozusagen repräsentativen Moment, um das Ganze auszuführen.
0: Egal, ob Sie jetzt gerade eine Tracht tragen oder auch nicht, ich wünsche Ihnen einen schönen Sonntag.

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5: Um 12:30 begrüßt Sie Konstanze Kreuzberger. Ein Ast hat den Sturz einer Bergsteigerin aus Salzburg gestern glimpflich ausgehen lassen. Die 44-Jährige war gemeinsam mit ihrem Mann auf den Traunstein im Bezirk Gmunden gewandert. Beim Abstieg ist die Frau gestolpert und gut 20 Meter über felsiges Gelände abgestürzt. Schließlich konnte sie sich an einem Ast festklammern und den Sturz so selbst stoppen. Ihr Ehemann hat die Rettungskräfte gerufen und erste Hilfe geleistet. Ein Notarzthubschrauber hat die Flachgauerin dann ins Krankenhaus geflogen. Die private Handelsschule Elisabethinum zieht von St. Johann im Pongau nach Bischofshofen um. Wegen der Auflösung des Ordens der Steyler Missionare sind im dortigen Missionshaus St. Rupert Räume leer gestanden. In Bischofshofen betreibt der Verein der Ordensschulen Österreichs schon jetzt ein Privatgymnasium. Matteo Eichhorn berichtet.
6: Nach über 100 Jahren in St. Johann heißt es für die Schülerinnen und Schüler sowie für das Lehrpersonal Abschied nehmen. Der Umzug ist für Herbst 2029 geplant, sagt Schuldirektorin Christina Röck.
7: Die Schüler freuen sich auf die Modernisierungen, auf die modernen Lernräume, auf das Miteinander auch mit dem Gymnasium St. Rupert und vor allem auf das große Platzangebot auch im Freien.
6: Der Umzug der Schule nach Bischofshofen sei nicht nur für den Schulstandort positiv, sagt Bürgermeister Hans-Jörg Obinger von der SPÖ.
8: Im Wesentlichen war es auch insofern positiv für Bischofshofen, als wir mit dem Auszug des Ordens in St. Rupert einen gewissen Leerstand gehabt haben und das natürlich für die Vereinigung der Ordensschulen Österreichs eine große Herausforderung war, dass man die notwendigen Erhaltungs- und Betriebskosten leisten kann.
6: Durch den Umzug könne man die bestehenden Strukturen besser nutzen, sagt Obinger.
5: Mit den Sommerferien endet morgen auch die Durchfahrt durch die linke Salzburger Altstadt. Die Komplettsperre des Neutors zwingt sowohl den Individualverkehr als auch die Öffis zum Ausweichen. Der öffentliche Verkehr sei gut darauf vorbereitet, sagt der Geschäftsführer der Salzburg-Linien, Reinhard Gassner.
9: Es werden die Buslinien 1, 8, 10 und 22 umgeleitet und es wird für Max Klane eine Buslinie 10E eingerichtet. Wir erwarten ab morgen Verzögerungen zeitlich auf den Linien, bis das Ganze anläuft, aber darüber hinaus sind wir zuversichtlich, dass das gut funktioniert.
5: Sagt der Geschäftsführer der Salzburg-Linien, Reinhard Gassner. 6 Monate lang bleibt das Neutor komplett gesperrt. Grund sind die Arbeiten im Mönchsberg für die Erweiterung der Festspielhäuser. Und damit noch zum Wetter. Ab heute Mittag ziehen von Bayern her immer mehr und dichtere Wolken herein. Die Sonne zeigt sich nur mehr zwischendurch. Im Flachgau und Tennengau sind dann auch schon erste Regenschauer mit dabei. Bei lebhaftem Nordwestwind steigen die Temperaturen noch auf 20 bis 24 Grad. Die neue Woche startet unbeständig. Morgen am Montag ist es vormittags trüb und es regnet immer wieder. Am Nachmittag lockert es dann ein wenig auf und die Sonne zeigt sich dann auch.
10: ORF Radio Salzburg Verkehrsinformation um 12.33 Uhr. A10 Taunautobahn Richtung Salzburg. Blockabfertigung vor den Tunnelabschnitten bei Rennweg, Flachau und bei Werfen. Wartezeit jeweils rund 10 Minuten. Und großes deutsches Eck Autobahn A8 Richtung Salzburg zwischen Traunstein und Neukirchen. Eine halbe Stunde Zeitverlust vor einer Baustelle. Gute und vor allem sichere Fahrt mit Radio Salzburg.
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1: Im Rahmen von Österreich erleben bleiben wir heute in Salzburg. Was gibt's Schöneres als eine Überraschung? Bei unserem nächsten Ausflugsziel in der Stadt Salzburg wird man immer wieder überrascht und das seit mehr als 400 Jahren. Es geht um die Wasserspiele im Schlosspark Hellbrunn. Wasserscheu darf man da jedenfalls nicht sein, Sebastian Kader ist.
2: Überall plätschert es und an so manchen unerwarteten Orten wird man hier direkt vom Wasser überrascht. Vor mehr als 400 Jahren sind die Wasserspiele beim Schloss Hellbrunn in Salzburg gebaut worden. Bei mir ist der Schlossverwalter Christian Sernerdinger. Was hat man sich damals eigentlich gedacht? Beziehungsweise war zu dieser Zeit auch schon der Spaß und das Nasswerden im Vordergrund?
3: Das stimmt schon, weil es ist als Lustschloss konzipiert. Lustschlösser waren damals so ein bisschen Statussymbol und auch zum Zeigen, was man drauf hat. Technisch war es mit Sicherheit eine Meisterleistung, wenn man sich mal vorstellt, dass es natürlich vor 400 Jahren auch schon die Leitungen gab, die wir jetzt auch noch von den Wegen her nutzen. Also es war damals mit Sicherheit eine Besonderheit und man hat es gemacht, damit man seine Freude hatte. Gerade bei denen, die man das machen wollte, so wie es heute zum Teil auch noch ist.
4: Sie sprechen es an, also Jung und Alt haben heute noch Spaß, egal woher sie kommen, oder? Viele kennen das wahrscheinlich gar nicht.
3: Es ist interessant, wie viele Ältere es kennen aus der Jugend, wenn sie mit der Schule da waren und dann wieder dort sind. Da gibt es schon sehr viele, aber grundsätzlich ist es so, dass natürlich gerade die Touristen, die kommen, kennen es nicht und sind dann wirklich erfreut. Gerade bei Kindern ist es im Sommer beliebt, weil natürlich das Wasser die Abkühlung liefert.
4: Wie gefällt es euch denn hier?
5: Ja, es ist lustig. Und das sind wir auch geworden, ja.
6: Ja, ich habe eine Dusche gekriegt einmal von oben.
4: Aber eine gute Abkühlung bei so heißen Tagen.
6: Ja, gute Abkühlung, ja.
5: Sehr schön.
7: Mhm. Ja, wir sind ordentlich nass geworden und sehr schön hier.
8: Also mir gefällt es sehr gut. Wir waren mehrfach jetzt schon hier. Dieses Jahr nicht, aber die letzten Jahre halt. Aber es ist halt trotzdem, gerade für die Kinder auch schön. Das ist eine super Abkühlung.
9: Sehr schön. Schönes Erlebnis. Und gerade bei dem heißen Tag wirklich toll.
4: Wie man sieht, ihr seid schon ordentlich nass geworden.
9: Ja, auf jeden Fall.
10: Ja,
9: gut. Die Kinder sind begeistert.
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4: Am Mikrofon Martin Balder. In Schweden hat die Parlamentswahl begonnen. Erwartet wird ein enges Rennen zwischen dem regierenden Mitte-Rechts-Bündnis und der von den Sozialdemokraten angeführten Opposition. Seit 8 Uhr haben die Wahllokale geöffnet. Bis 20 Uhr kann gewählt werden. Aus Schweden Maria Knips-Witting.
5: Der Andrang an den Wahllokalen in Stockholm ist groß. Er ist mit der Arbeit der Regierung zufrieden, sagt er, und hofft, dass sie in den nächsten Jahren ihre Arbeit fortsetzen kann.
6: Ich hoffe, dass sie jobba vidare och får ett par år till och fortsätta göra det arbete som de redan påbörjat.
5: Ihn stören dagegen die vielen Abschiebungen unter der aktuellen konservativen Regierung. Bei den anderen Themen hätten alle Parteien ohnehin die gleichen Ansichten.
7: So att på många sätt är partierna väl lika utom just det här när det gäller vilka som ska få vara i det här landet.
5: Für sie ist das Thema Sicherheit am wichtigsten. Gegen die Bandenkriminalität und die Schießereien müsste noch härter vorgegangen werden. Das Wahlergebnis dürfte knapp ausfallen. Um 20 Uhr gibt es erste Zahlen.
4: Die Chefs der drei größten KI-Firmen plädieren einstimmig dafür, die Entwicklung von künstlicher Intelligenz zu verlangsamen. Anthropic-Chef Dario Amodei hatte sich gestern in einem offenen Brief dafür ausgesprochen. Jetzt pflichten ihm auch OpenAI-Chef Sam Altman und SpaceX-Gründer Elon Musk zu. Sie wollen zunächst Sicherheitslücken schließen, sonst bestehe die Gefahr, dass eine unkontrollierte KI binnen eines Jahres das gesamte Internet übernimmt. In der Türkei sind bei landesweiten Razzien gegen LGBTQ-Vereine 26 Menschen festgenommen worden. Laut Staatsanwaltschaft haben die Operationen das Ziel, zu verhindern, dass die Aktivitäten für queere Menschen in der Gesellschaft als normal angesehen würden. Es gehe um den Schutz der Institution der Familie und gemeinsamer moralischer Werte. In Madrid beginnt in 2 Stunden der Formel 1 Grand Prix auf der neuen Strecke. Weltmeister Lando Norris startet aus der Pole Position vor Kimi Antonelli. Der große Verlierer ist aber George Russell. Er hat seine WM-Chancen bereits abgeschrieben. Gerhard Braska.
8: Ja, das klingt schon stark nach Ernüchterung. Der 28-Jährige hat 66 ziemlich aussichtslose Punkte Rückstand auf seinen jungen Teamkollegen und Russell versucht jetzt einfach zu akzeptieren, wie es ist, dass er klar im Schatten von Antonelli steht. Auch heute startet er nur als Sechster.
9: I'm not even thinking about a fight or a comeback. I'm just sort of accepting that is what it is.

0: Vorteil auf diesen engen Startkurs, wo Überholen fast unmöglich ist.
1: Das waren die Nachrichten mit Martin Balder. Und nun zum Wetter.
2: Zweigeteilt ist das Wetter heute. Überwiegend sonnig geht es von Vorarlberg bis Kärnten durch den Nachmittag. Von Salzburg bis ins Burgenland ziehen dagegen viele Wolken durch und die bringen von Norden her ein paar Schauer. Außerdem bläst von Salzburg ostwärts teilweise lebhafter Wind mit Böen bis etwa 40 Kilometer pro Stunde. In den Landeshauptstädten hat es derzeit in der Wiener Innenstadt 20 Grad, in Eisenstadt 19, in St. Pölten 21, in Linz 19, in Salzburg, Innsbruck und Bregenz 21 Grad, in Graz 22 und in Klagenfurt 19 Grad. Am Nachmittag legen die Temperaturen dann eine Spur zu und erreichen 18 bis 26 Grad. Bis zu 26 werden es stellenweise im Westen. Am Abend und auch in der Nacht breitet sich dann von Vorarlberg über Salzburg bis Niederösterreich und Wien Regen aus. Weiter im Süden bleibt es zum Teil trocken. Morgen starten wir dann trüb und vielerorts regnerisch in die neue Woche. Tagsüber klingen die meisten Schauer aber ab und es öffnet sich Sonnenfenster. So viel zum Wetter von Nathalie Auer.
3: ORF Radio Salzburg Verkehrsinformation um 13.04 Uhr. A10 Tauernautobahn Richtung Salzburg. Blockabfertigungen vor den Tunnelabschnitten bei Rennweg, Flachau und bei Werfen. Wartezeit jeweils rund 10 Minuten. Und großes deutsches Eck. Autobahn A8 Richtung Salzburg zwischen Traunstein und Neukirchen. 25 Minuten Zeitverlust vor einer Baustelle. Das soll es aber auch gewesen sein. Gute und vor allem sichere Fahrt mit Radio Salzburg.
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3: 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Angenehm ist das Wetter heute, oder? Nicht zu heiß, nicht zu kalt. Wie geht's weiter? Das besprechen wir gleich nach Sir Elton John, Georg Danzer und Toto Cutugno.

0: Toto Cutugno in Radio Salzburg. Und nicht nur Toto Cutugno ist da, sondern auch Maximilian Sterz von der Wetterdienststelle. Hallo Max.
1: Servus, schönen Nachmittag.
0: Angenehm und mild heute. Kann man das so zusammenfassen?
1: Ja, schon. Also gerade im Gebirge, da scheint jetzt noch relativ häufig die Sonne. Ein paar Wolken sind schon unterwegs. Im Flachgau sind die Wolken schon etwas dichter. Da werden auch langsam von Norden her die ersten schwachen Regenschauer aufziehen. Da wird aber noch nicht besonders viel passieren. Und mit den Temperaturen sind wir eigentlich überall, vor allem im Gebirge, wo die Sonne scheint, über 20 Grad unterwegs. Also durchaus angenehmes Septemberwetter.
0: Aber der Regen, der kommt bis zum Abend hin fast überall, oder?
1: Ja, diese Schauer werden sich Richtung Spätnachmittag, Abend ausbreiten nach Süden. Der meiste Regen, muss man aber auch gleich dazu sagen, fällt in der Nacht. Auf Montag zieht sich dann so bis morgen früh. Also wird heute tatsächlich, es wird dann schon wahrscheinlich überall mal kurz nass werden, aber viel passiert da heute nicht.
0: Aber morgen zum Schulbeginn ist er da, der Regen, oder?
1: Ja genau, der zieht sich noch bis in den Morgen, teilweise bis in den Vormittag hinein, wird dann aber wahrscheinlich relativ rasch nachlassen. Am Nachmittag sind noch einzelne Schauer überall möglich, sind aber nicht mehr viele, die da unterwegs sind. Und da kommt dann auch schon wieder die Sonne etwas zum Vorschein. Ein bisschen kühler wird es morgen sein, bei Höchstwerten zwischen 17 und 20 Grad.
0: Und für Dienstag hin wird es dann wieder ein bisschen angenehmer, richtig?
1: Genau, am Dienstag haben wir Zwischenhocheinfluss. Das wird nochmal ein richtiger Spätsommertag bei bis zu 25 Grad. Und da gibt es im Prinzip Sonnenschein von früh bis spät. Hochnebel in den Alpentälern, der wird sich relativ rasch auflösen. Und dann haben wir strahlenden Sonnenschein.
0: Vielen Dank, Maximilian Sterz. Ich wünsche dir einen schönen Sonntag. Servus.
1: Danke gleichfalls.

0: Nick Kamen hat sich versprochen. Nein, er hat sich selbst etwas versprochen und einen feinen Hit draus gemacht. I promised myself. Gleich hier.
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1: Marius Holzer begrüßt Sie um 13:30. Die asiatische Hornisse breitet sich in Österreich weiter aus. Diese invasive Art wurde in Salzburg schon nachgewiesen, aber auch in Vorarlberg und Tirol, warnt heute das Landwirtschaftsministerium. Die asiatische Hornisse ist eine Gefahr für Honigbienen und die Imkerei. Das Ministerium ruft daher die Bevölkerung zur Mithilfe auf. Sichtungen solle man mit Fotos dokumentieren und über die österreichweite Meldeplattform melden. In Österreich wurde die erste asiatische Hornisse ja in der Stadt Salzburg nachgewiesen. Im April 2024 wurde damals eine einzelne Königin entdeckt und abgetötet. Ein Ast hat den Sturz einer Bergsteigerin aus Salzburg gestern glimpflich ausgehen lassen. Die 44-Jährige war gemeinsam mit ihrem Mann auf den Traunstein im Bezirk Gmunden gewandert. Beim Abstieg ist die Frau gestolpert und gut 20 Meter über felsiges Gelände abgestürzt. Schließlich konnte sie sich an einem Ast festklammern und Schlimmeres verhindern. Ihr Ehemann hat die Rettungskräfte gerufen und erste Hilfe geleistet. Ein Notarzthubschrauber hat die Flachgauerin dann ins Krankenhaus geflogen. Der Flugversuch eines 21-jährigen Paragleiters endete gestern mit einem Absturz. Der junge Mann wollte in Obertrum mit seinem Gleitschirm einen kleinen Wiesenhang hinunterfliegen. In den wenigen Sekunden in der Luft hat sich der Schirm eingedreht und zusammengeklappt. Der Pilot ist daraufhin aus einer Höhe von 5 bis 10 Metern zu Boden gestürzt und hat sich dabei verletzt. Er wurde mit dem Hubschrauber ins Uniklinikum Salzburg geflogen. Damit zum Wetter. Es wird zunehmend bewölkt. Die Sonne zeigt sich nur mehr selten. Im Flachgau und Tennengau sind auch schon erste Regenschauer dabei. Die Temperaturen klettern heute auf 20 bis 24 Grad. Die neue Woche startet unbeständig. Morgen Vormittag ist es trüb und es regnet immer wieder. Am Nachmittag lockert es dann ein wenig auf. Die Höchstwerte morgen 16 bis 21 Grad.
2: ORF Radio Salzburg Verkehrsinformation um 13.32 Uhr. A10 Taunautobahn Richtung Salzburg. Blockabfertigungen vor den Tunnelabschnitten bei Rennweg. Flachau und bei Werfen. Insgesamt brauchen Sie rund eine halbe Stunde mehr Fahrzeit. Und Großes Deutsches Eck, Autobahn A8 Richtung Salzburg zwischen Traunstein und Neukirchen. Etwa 25 Minuten Zeitverlust vor einer Baustelle. Gute und vor allem sichere Fahrt. 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

Haben Sie auch mitgesungen? Reinhard Fendrich in Radio Salzburg. Ich gebe es zu, ich bin ein großer Fan der 80er Jahre und einen echten Hit von damals darf ich jetzt spielen. Hier sind Boy George und der Culture Club.

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1: Am Mikrofon Martin Balder. Zum achten Mal macht ein nationaler Aktionstag heute auf die Herausforderungen und Belastungen für pflegende Angehörige aufmerksam. Zahlreiche Organisationen fordern mehr Unterstützung von der Politik und einen Ausbau der mobilen Pflege. Viktoria Waldegger berichtet.
2: Gut 950.000 Menschen in Österreich pflegen Angehörige. Meistens übernehmen Frauen diese unbezahlte Care-Arbeit. Das bringe viele auch an ihre Grenzen, kritisiert etwa der österreichische Gewerkschaftsbund. Betroffene müssten stärker im Mittelpunkt von Politik und Gesellschaft stehen. Auch die Vertreter von Pensionistinnen und Senioren fordern mehr Unterstützung, etwa durch mehr finanzielle Wertschätzung, einen flächendeckenden Ausbau der mobilen Pflege oder einen Rechtsanspruch auf regelmäßige Entlastungstage. Sozialministerin Corinna Schumann von der SPÖ verweist darauf, dass die Regierung 100 Millionen Euro zusätzlich pro Jahr für mobile Pflege auf den Weg gebracht habe. Sie wolle den Tag heute nutzen, um Danke zu sagen. Gerade pflegende Angehörige würden Enormes leisten.
1: Die heutige Parlamentswahl in Schweden dürfte ein enges Rennen zwischen dem regierenden Mitte-Rechts-Bündnis und der von den Sozialdemokraten angeführten Opposition bringen. Beide Blöcke lagen in den Umfragen zuletzt gleich auf. Die Wahllokale schließen um 20 Uhr. In der Ukraine ist ein Zug kurz vor der polnischen Grenze von einer russischen Drohne getroffen worden. Laut dem polnischen Bahnbetreiber PKP Intercity waren 206 Passagiere an Bord, es sei niemand verletzt worden. Laut einem Bericht des Spiegel musste bei einem zweiten Angriff ein privat gecharterter Zug evakuiert werden. Unter den Fahrgästen seien ein enger Berater von Deutschlands Kanzler Friedrich Merz sowie der ehemalige britische Premierminister Boris Johnson gewesen, die zu Beratungen in Kiew waren. 5 Spiele, 5 Siege für Meister und Cupsieger LASK verläuft die Bundesliga-Saison bisher reibungslos. Die erste echte Bewährungsprobe wartet heute aber auswärts beim entthronten Meister Sturm Graz, Daniel Kulowitz.
3: Rechnet man die erfolgreiche letzte Saison dazu, dann ist der LASK bereits seit 13 Bundesligaspielen in Folge unbesiegt. Und auch gegen die Grazer hat man 3-mal in Folge nicht verloren. Und Didi Kübauer kann jetzt noch gar nicht auf sein gesamtes Arsenal zurückgreifen. Starstürmer Sascha Kalajdzic braucht nach Trainingsrückstand noch ein bisschen Zeit. Die Startelf kommt für den 2-Meter-Mann noch zu früh.
4: Wir brauchen Sascha für das ganze Jahr. Und das war jetzt dumm gewesen. Der Teufel schläft nicht und dann passiert was. Und dann könnte die nicht mehr schlafen. Und für ihn war es noch schlimmer. Deshalb werden wir da nichts über stürzen. Er gibt es okay und man hat gesehen, wenn er reinkommt, da steht ein anderer Typ am Platz.
3: Um 17 Uhr ist Anpfiff in Graz. Sturm bisher mit einer wechselhaften Saison, aber in der Amtszeit von Trainer Ingolitsch ist man bisher daheim noch unbesiegt. Davor ab 14.30 Uhr Tirol gegen Hartberg und Austria Wien gegen Austria Lustenau.
1: Das waren die Nachrichten mit Martin Balder. Und nun zum Wetter.
5: Es regnet jetzt zum Beispiel in Ried im Innkreis und in Gmünd und auch in den kommenden Stunden ziehen von Norden her Schauer durch. Dazu gibt es im Großteil des Landes viele Wolken. Ausnahmen sind allerdings vor allem

0: Ali Auer.
1: ORF Radio Salzburg Verkehrsinformation um 14.03 Uhr. A10 Tauern Autobahn Richtung Salzburg. Blockabfertigungen vor den Tunnelabschnitten Flachau und bei Werfen. Insgesamt sollten Sie mit 20 Minuten mehr Fahrzeit das Auslangen finden. Und großes deutsches Eck. Autobahn A8 Richtung Salzburg zwischen Traunstein und Neukirchen. Ebenfalls rund 20 Minuten Zeitverlust. Sonst sollten Sie überall gut vorankommen. Gute und vor allem sichere Fahrt mit Radio Salzburg.
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1: 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Bei den 4 Hits am Stück, die ich jetzt für Sie in der Playlist habe, ist wohl wirklich für jeden oder jede etwas dabei. Rick Astley, die Mamas and the Papas, Pizzeria und Jaus und FR David. Auf geht's, schönen Nachmittag.
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0: 325 Jahre. Das ist ein stolzes Alter. Der Wallfahrtsort Maria Kirchenthal in St. Martin bei Lofer feiert heute seinen 325. Geburtstag. Und das wurde ordentlich gefeiert. Klaus Schmuck, der Messner von Maria Kirchenthal, der kennt dort jeden Winkel. Und für ihn ist der Wallfahrtsort auch ein Stück weit daheim. Und ganz persönlich ist die Geschichte für ihn auch. Einer seiner Urahnen war an der Mitbegründung des Wallfahrtsorts nämlich beteiligt.
1: Das Interessante ist ja dies, dass Kirchenthal nicht wegen der Kirche Kirchenthal heißt, sondern wegen die Kirche, das waren früher 22 Bauern in St. Martin, das waren die Kirchenbauern und die haben da herum Wald- und Weidegebiet gehabt und haben da dann eben die Kapelle da selber aufgebaut. Und das Gnadenbild hat dann der Rutbert Schmuck damit aufgenommen.
0: Aus der kleinen Kapelle wurde über die Jahrzehnte dann der bekannte Wallfahrtsort, den auch heute noch viele besuchen.
2: Es ist einfach, glaube ich, trotzdem nur immer für viele Leute einfach trotzdem nur ein Kraftort. Kirche, glaube ich, schauen sie trotzdem nur, weil viele Jahre einfach auch. Und ja, weil halt das auch so ein Kleinod ist da irgendwie.
3: Ja, es ist einfach die ganzen Leute kommen und junge Leute, alte Leute. Und ja, jeder sagt, dass irgendwas einfach Ermzekirche da hinzieht, das verbindet einfach. Genau, das ist einfach schön.
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1: Es ist 14:30, am Mikrofon begrüßt Sie Marius Holzer. In Maria-Alm musste am Samstag ein Hotel evakuiert werden, weil hochgiftiges Chlorgas ausgetreten ist. Beim hoteleigenen Schwimmbad hatte sich ein Schlauch gelöst, woraufhin Wasser in einen Behälter mit Chlorgranulat gelangt ist. Das habe den Chlorgasaustritt verursacht, so ein Haustechniker. Ein Sensor hat den erhöhten Wert registriert und einen Alarm ausgelöst. Das Gebäude wurde evakuiert und von den Freiwilligen Feuerwehren Maria-Alm und Hintertal belüftet. Verletzt wurde niemand. Die private Handelsschule Elisabethinum plant einen Umzug von St. Johann nach Bischofshofen. Einziehen will die Schule in das Missionshaus St. Rupert, denn dort sind Räume frei geworden, nachdem sich der Orden der Steyler Missionare aufgelöst hat. Dort betreibt der Verein der Ordensschulen Österreichs schon jetzt ein Privatgymnasium. Bestehende Strukturen kann man dann besser nutzen. Der Umzug des Elisabethinums nach Bischofshofen ist für Herbst 2029 geplant. In Rauris sind zwei Jugendliche mit einem Motorrad gestürzt und haben sich dabei verletzt. Ein 17 Jahre alter Pongauer hat das Motorrad gelenkt. Auf dem Rücksitz ist eine ebenfalls 17-jährige Pongauerin gesessen. Beide wurden bei dem Sturz verletzt. Die Beifahrerin wurde mit dem Hubschrauber ins Krankenhaus gebracht. Ein Alkotest beim Fahrer ergab einen Wert von fast 1,7 Promille. Ihm wurde der Führerschein abgenommen und er wird angezeigt. Damit zum Wetter. Es wird zunehmend bewölkt. Die Sonne zeigt sich nur mehr selten. Im Flachgau und Tenningau sind auch schon erste Regenschauer dabei. Die Temperaturen klettern heute auf 20 bis 24 Grad. Die neue Woche startet unbeständig. Morgen Vormittag ist es trüb und es regnet immer wieder. Am Nachmittag lockert es dann ein wenig auf. Die Höchstwerte morgen 16 bis 21 Grad.
2: ORF Radio Salzburg Verkehrsinformation um gleich 14.32 Uhr. A10 Tauernautobahn Richtung Salzburg. Blockabfertigungen vor den Tunnelabschnitten Flachau und bei Werfen rund 20 Minuten Zeitverlust insgesamt. Und Großes Deutsches Eck Autobahn A8 Richtung Salzburg zwischen Traunstein und Neukirchen. Ebenfalls etwa 20 Minuten Zeitverlust vor einer Baustelle. Gute und vor allem sichere Fahrt mit Radio Salzburg.
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0: oft isst du Schokolade?
1: Einmal am Tag.
2: Einmal in der Woche.
3: Das ist so circa zweimal im Monat.
4: Schokolade hat ja einen ziemlich guten Ruf. Sie macht glücklich, sie soll gesund sein und dann heißt es wieder, davon kriegen Sie Pickel. 13. September, Tag der Schokolade. Raphael Obermeier, 3 Schokomythen im Test. Was stimmt wirklich? Mythos Nummer 1, dunkle Schokolade ist gesund. Stimmt das?
5: Jein, also dunkle Schokolade hat mehr Kakao und damit meist auch mehr Kakaoflavanole. Die können tatsächlich die Funktion der Blutgefäße unterstützen. Aber deswegen ist eine Tafel dunkle Schokolade noch lange kein Gesundheitsessen sozusagen. Und wie viel davon man für diesen Effekt essen müsste, lässt sich auch nicht pauschal sagen.
4: Schokolade macht glücklich. Das klingt doch eigentlich ziemlich eindeutig, oder?
5: Zumindest kurzfristig kann sie die Stimmung heben. Da spielt einiges mit, zum Beispiel der Geschmack, der Geruch und auch dieses Knacken beim Abbeißen, beim Abbrechen. Und natürlich die Erwartung, dass man sich jetzt was gönnt. Aber dass Schokolade dauerhaft glücklich macht, ist wissenschaftlich nicht belegt.
4: Und Mythos Nummer 3, von Schokolade sprießen die Pickel?
5: Also du meinst Schokolade essen und am nächsten Morgen ist das Gesicht dann voll Überraschungen.
4: Aha.
5: So einfach ist es nicht. Ein direkter Zusammenhang mit Schokolade ist nicht eindeutig bewiesen. Hinweise gibt es eher bei einer sehr zuckerreichen Ernährung. Also die Schokolade allein kann man nicht zum Pickelsündenbock machen.
4: Gut, dann gönne ich mir jetzt ein Stückerl.

Die Buggles in Radio Salzburg am Sonntagnachmittag. Wenn einen das nächtliche Fieber packt, dann ist das manchmal krankheitsbedingt, manchmal ist es aber einfach nur Party. Für die Bee Gees gilt wohl Zweiteres.

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1: Am Mikrofon Martin Balder. Die Ukraine erwartet, dass die Verhandlungen über eine Friedenslösung mit Russland und unter Vermittlung der USA im kommenden Monat fortgesetzt werden. Auch in Moskau schließt man neue Gespräche nicht aus. Markus Langer berichtet.
2: Der Stabschef des ukrainischen Präsidenten bestätigte, dass man sich für Oktober auf weitere Unterredungen im Dreierformat vorbereite. Ein genaues Datum oder den Ort der Treffen nannte er jedoch nicht. Auch Kreml-Sprecher Peskow hatte zuletzt in einem Interview gemeint, man gehe davon aus, dass die USA, Russland und die Ukraine die Gespräche in absehbarer Zeit fortsetzen könnten. Außenminister Lavrov meinte am Rande des Gipfeltreffens der BRICS-Gruppe in Indien, Moskau sei zu Verhandlungen bereit, er lehnte aber eine Feuerpause ab. US-Unterhändler hatten am vergangenen Wochenende Moskau und Kiew besucht und die Möglichkeiten einer friedlichen Lösung für den Krieg in der Ukraine sondiert. Sondergesandter Jared Kushner meinte nun, er hoffe auf nächste Schritte in den kommenden Wochen.
1: Unterdessen gehen die gegenseitigen Angriffe weiter. Die Ukraine wirft Russland vor, das Bahnnetz systematisch zu attackieren. Wegen landesweiter Angriffe sei das gesamte Bahnpersonal in höchster Alarmbereitschaft. In der russischen Teilrepublik Tatarstan wurden bei einem ukrainischen Drohnenangriff 2 Menschen getötet. Anlässlich des heutigen Aktionstags für pflegende Angehörige fordern Interessenvertretungen mehr Unterstützung durch die Politik. Die rund 950.000 pflegenden Angehörigen, überwiegend Frauen, müssten verlässlich entlastet werden, so etwa der Gewerkschaftsbund. Die Seniorenorganisationen plädieren für eine finanzielle Wertschätzung der Pflegenden. In der Javasee in Indonesien werden nach einem Fährunglück mehr als 120 Personen vermisst. Das Schiff war mit 243 Menschen an Bord auf dem Weg von Java nach Borneo gewesen, als der Funkkontakt plötzlich abriss. Bisher wurden 6 Todesopfer geborgen, 115 Menschen konnten gerettet werden. Fernseher des südkoreanischen Herstellers LG sollen ihre Besitzerinnen und Besitzer ausspionieren. Laut einem Sicherheitsforscher und einem YouTube-Technikkanal aus den USA speichern sie, was gesehen wird und über das eingebaute Mikrofon, was gesprochen wird. Mehr von Xin Chang.
3: Laut der Untersuchung durchsuchen die Fernseher außerdem das Heimnetz nach Handys und anderen Geräten. LG hat die Vorwürfe zurückgewiesen. Ein LG-Fernseher zeichnet keine Gespräche auf. Im Standby wartet das Mikrofon nur auf das Aktivierungswort. Und das nur, wenn Nutzer diese Sprachsteuerung selbst eingeschaltet hätten. Den Scan im Heimnetz hat LG dafür bestätigt. Die Daten nutze der Konzern laut den Forschern für Werbung. Wer das nicht will, sollte laut Experten den Fernseher vom Internet trennen und stattdessen eine externe Streamingquelle anschließen.
1: Das waren die Nachrichten mit Martin Balder. Und nun zum Wetter.
4: Ein unbeständiger Septembernachmittag ist es heute von Salzburg bis ins Burgenland, denn hier treibt Nordwestwind jede Menge Wolken und ein paar Schauer durch. Trocken und oft sonnig verläuft der Nachmittag dagegen von Vorarlberg bis Kärnten. Dazu gibt es meist spätsommerliche Temperaturen von 18 bis 25 Grad. Heute Nacht breitet sich dann auf die gesamte Alpen-Nordseite Regen aus, sonst bleibt es teilweise trocken. Morgen wird es wechselhaft und windig. So viel zum Wetter von Natalie Auer.
5: ORF Radio Salzburg Verkehrsinformation um 15.03 Uhr. A10 Tauernautobahn Richtung Salzburg. Blockabfertigungen vor den Tunnelabschnitten bei Flachau und bei Werfen. Rund 20 Minuten mehr Fahrzeit insgesamt. Und großes deutsches

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1: 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Im Rahmen von Österreicher Leben schauen wir heute auf und in unser eigenes schönes Bundesland. Und das machen wir gleich wieder. Nach der gut gelaunten Musik von ABBA, dem großartigen John Lennon und den leibernden Burschen von Edmund. Schönen Nachmittag.

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1: Bei unserem nächsten Ausflugstipp wird's sportlich. Eine neuere, aber beliebte Sportart für Freundesgruppen oder mit Arbeitskollegen ist Fußballgolf. In Matzee im Salzburger Flachgau kann man das direkt am See spielen. Kollege Sebastian Kader ist.
2: Zwei Sportarten kommen hier in Matzee zusammen, Fußball und Golf. Bei 18 Bahnen mit so manchen Hindernissen muss man versuchen, mit so wenigen Schüssen wie möglich den Fußball einzulochen. Betreiber Peter Meislinger, ist es auch schaffbar, wenn man jetzt kein Fußballer ist?
3: Ja, schon. Also wir haben geschaut, eben, dass wir das so hinkriegen, dass das jeder spielen kann, dass jetzt für einen Fußballer noch interessant genug ist. Spielen kann das eigentlich jeder. Das können Kinder mit ab 6 Jahren spielen. Es können genauso Senioren spielen. Ich habe auch schon Gruppendocker. Das waren ein Damenstammtisch, die waren zwischen 68 und 82 Jahre alt. Die haben Murzer Gaudi gehabt.
2: Und in der Gruppe, nehme ich an, entsteht dann auch ein gewisser Konkurrenzkampf.
3: Ja, genau. Also es ist schon, jeder entwickelt ein bisschen Ehrgeiz. Ist einfach so, dass jeder irgendwelche Emotionen zeigt, wenn sie da sind. Die ganze Anlage ist 2,4 Hektar groß. Die Bahnen sind 1,2 Kilometer lang und man bewegt sie pro Runde ungefähr 2,5 Kilometer. Im Optimalfall spielt man das in Gruppen zwischen 4 maximal 6 Personen und dann braucht man ungefähr 1,5 Stunden.
2: Neben Stammgäste, die hier mehrmals im Monat spielen, sind auch einige zum ersten Mal am Platz.
4: Super, wir sind von der Firma aus da. Wir machen ein bisschen Teambuilding, einwandfrei.
2: Wer hat da die Nase vorne dabei?
4: Ja, das ist jetzt ein schwarzer Song, weil abgerechnet wird immer zum Schluss.
5: Das ist geländemäßig schwierig zum Spielen, aber man muss sich drauf einstellen.
2: Man entwickelt einen Ehrgeiz da gegeneinander.
5: Na klar, genau so ist es.
6: Die Bahn ist ja für jeden gleich. Also für den einen ist es so, du schaffst es in den Dreier und der andere macht dann Siemer. Und das ist, es ist halt Bauerngolf. Also das ist super.
7: Ja, ist halbwegs herausfordernd, weil es am Hang ist, aber macht Spaß.
8: Wir haben da Leute, die rundherum wohnen, haben das gesehen und haben gesagt, heute machen wir das, obwohl es heiß ist. Und ja, jetzt haben wir so einen Dispo-Ausflug quasi. Das ist, bei uns ist das Teambuilding, nennt sich das.
2: Der Spaß steht im Vordergrund, aber ein bisschen Ehrgeiz ist auch dabei, oder?
8: Nein.
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0: Heute ist der Tag der Schokolade und da muss natürlich Trude Herr den Klassiker des Tages singen. Was für eine tolle Nummer.
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0: Es ist gleich 3:30. Hier folgen gleich die Nachrichten aus Stadt und Land. Da, da, da, da, ja.
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2: Marius Holzer begrüßt Sie um 3:30. Die asiatische Hornisse breitet sich in Österreich weiter aus. Diese invasive Art wurde in Salzburg schon nachgewiesen, aber auch in Vorarlberg und Tirol warnt heute das Landwirtschaftsministerium. Die asiatische Hornisse ist eine Gefahr für Honigbienen und die Imkerei. Das Ministerium ruft daher die Bevölkerung zur Mithilfe auf. Sichtungen solle man mit Fotos dokumentieren und über die österreichweite Meldeplattform melden. In Österreich wurde die erste asiatische Hornisse in der Stadt Salzburg nachgewiesen. Im April 2024 wurde damals eine einzelne Königin entdeckt und abgetötet. Der Flugversuch eines 21-jährigen Paragleiters endete gestern mit einem Absturz. Der junge Mann wollte in Obertrum mit seinem Gleitschirm einen kleinen Wiesenhang hinunterfliegen. In den wenigen Sekunden in der Luft hat sich der Schirm aber eingedreht und zusammengeklappt. Der Pilot ist daraufhin aus einer Höhe von 5 bis 10 Metern zu Boden gestürzt und hat sich dabei verletzt. Ein Notarzthubschrauber hat ihn ins Uniklinikum Salzburg geflogen. Zum Sport. Der FC Liefering hat heute in der 2. Fußball-Bundesliga den Anschluss an die Spitze verloren. Die Salzburger haben im Heimspiel gegen Nachzügler St. Pölten eine 1:3 Niederlage kassiert und sind in der Tabelle nach 6 Runden auf Platz 6, punktegleich mit Austria Salzburg, abgerutscht. Und noch kurz zum Tennis. Beim Bundesliga-Finale der Herren im Volksgarten hat der Gastgeber STC gegen Mauthausen keine Chance gehabt. Die Oberösterreicher haben den Titel mit einem 5:0 Erfolg geholt. Damit zum Wetter. Es wird zunehmend bewölkt. Die Sonne zeigt sich nur mehr selten. Im Flachgau und Tennigau sind auch schon erste Regenschauer dabei. Die Temperaturen klettern heute auf 20 bis 24 Grad. Die neue Woche, die startet unbeständig. Morgen Vormittag ist es trüb und es regnet immer wieder. Am Nachmittag lockert es dann ein wenig auf. Die Höchstwerte morgen 16 bis 21 Grad.
0: ORF Radio Salzburg Verkehrsinformation um 15.32 Uhr. A10 Tauernautobahn Richtung Salzburg, Blockabfertigungen vor den Tunnelabschnitten bei Flachau und bei Werfen. Sie verlieren rund 20 Minuten. Und großes deutsches Eck, Autobahn A8 Richtung Salzburg zwischen Traunstein und Neukirchen, haben Sie ebenfalls einen Zeitverlust von rund 20 Minuten vor einer Baustelle. Gute und vor allem sichere Fahrt mit Radio Salzburg.
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0: Am 3. August ist der Salzburger Autor und Journalist Werner Thusswaldner gestorben im 85. Lebensjahr. 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

0: Wir entspannen uns weiter am Sonntagnachmittag. Morgen geht die Schule los. Aber was, wenn tomorrow never comes? Garth Brooks weiß es und spielt gleich für uns auf.
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1: Am Mikrofon Martin Balder. Um den Lehrermangel entgegenzuwirken, sind zuletzt immer mehr Quereinsteigerinnen und Quereinsteiger in Österreichs Klassenzimmern gestanden. Das bringe Verbesserungen für den Unterricht, betont der Bildungsminister. Er sieht aber auch eine Obergrenze für Quereinsteiger erreicht. Viktoria Waldegger berichtet.
2: 10% der neu angestellten Lehrkräfte waren zuletzt Quereinsteigerinnen und Quereinsteiger. Sie wechseln also aus anderen einschlägigen Berufen an Schulen. Eine pädagogische Ausbildung holen sie erst nebenbei nach. Aus dieser Notmaßnahme sei ein echter Mehrwert für die Schulen geworden. Mit neuen Perspektiven und Erfahrungen aus der Privatwirtschaft zeigt sich Bildungsminister Christoph Wiederkehr von den NEOS zufrieden mit dem Modell. Im Gespräch mit der Austria Presseagentur sieht er aber auch eine Obergrenze für Quereinsteiger erreicht. Die aktuelle Aufteilung von etwa 10% sei eine gute Maximaldurchmischung. Mehr Quereinsteiger sollen es anteilsmäßig also nicht werden. Wiederkehr will auch den Berufseinstieg für Quereinsteiger verbessern. Sie sollen beim Starten ins Unterrichten künftig besser begleitet werden.
1: In Indien ist der Gipfel der sogenannten BRICS-Staaten zu Ende gegangen, einem Zusammenschluss von Schwellenländern, angereist waren unter anderem Chinas Präsident Xi Jinping und Russlands Machthaber Wladimir Putin. Mehr von Alexandra Siebenhofer.
3: Indiens Premier Narendra Modi zeigt sich zum Abschluss des BRICS-Gipfels in Neu-Delhi zufrieden. Die Staaten hätten sich auf eine gemeinsame Erklärung geeinigt, sagt Modi. Die heute verabschiedete Erklärung von Neu-Delhi gibt eine klare Richtung für unser gemeinsames Handeln vor. Man ruft zu extremer Zurückhaltung im Irankrieg auf und verurteilt Angriffe auf zivile Infrastruktur, freilich ohne Namen zu nennen. Dennoch war diese Einigung nicht einfach. Russland, China und Indien sitzen ebenso am Tisch wie die Erzfeinde Iran und Vereinigte Arabische Emirate, die sich derzeit als Feinde im Irankrieg gegenüberstehen. Dass sie miteinander sprechen, war ein wichtiger Erfolg des Gastgebers Indien.
1: Russland und die Ukraine schließen neue Friedensverhandlungen unter Vermittlung der USA nicht aus. Schon im Oktober könnte es neue trilaterale Gespräche geben, so Kreml-Sprecher Dmitri Peskov. Es sei aber noch zu früh, um über ein genaues Datum und einen möglichen Ort zu sprechen. Ein direktes Treffen zwischen Wladimir Putin und dem ukrainischen Präsidenten Volodymyr Zelensky beim G20-Gipfel in den USA im Dezember werde es nicht geben, so Peskov. Kanada strebt wegen der angespannten Beziehungen zu den USA eine engere Anbindung an die EU an, das berichtet das Wall Street Journal. Demnach prüft Regierungschef Mark Carney die Möglichkeit einer assoziierten Mitgliedschaft. Ähnliche Abkommen hat die EU bereits unter anderem mit Israel, der Ukraine und Georgien geschlossen. Das waren die Nachrichten mit Martin Balder. Und nun zum Wetter.
4: Ziemlich unterschiedlich sind die Temperaturen derzeit. Sommerliche 25 Grad messen wir zum Beispiel im noch sonnigen Bludenz. Frische 15 sind es dagegen im regnerischen Wolfseck. Und Stichwort Regen, der wird heute Abend und über Nacht von Norden her häufiger und breitet sich auf den Großteil des Landes aus. Teilweise trocken bleibt es aber von Osttirol über Kärnten bis zum Südburgenland. Morgen wird der Regen wieder seltener und ab dem Vormittag beginnt es aufzulockern. Der Wind, der legt allerdings zu. So viel zum Wetter von Nathalie Auer.
5: ORF Radio Salzburg Verkehrsinformation um 16.03 Uhr. A10 Tauern Autobahn Richtung Salzburg. Blockabfertigung vor den Tunnelabschnitten bei Flacher und bei Werfen. Sie verlieren insgesamt rund 20 Minuten. Großes deutsches Eck Autobahn A8 Richtung München zwischen Felden und Fraßdorf. 10 Minuten mehr Fahrzeit. Und Autobahn A8 Richtung Salzburg zwischen Traunstein und Neukirchen. Etwa 15 Minuten mehr Fahrzeit. Zeitverlust wegen einer Baustelle. Gute und vor allem sichere Fahrt mit Radio Salzburg.
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5: 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Wir machen weiter mit fetziger Disco-Musik. Schönen Nachmittag. Schön, dass Sie mit dabei sind.

0: Wann sind Sie heute eigentlich aufgestanden? Mit Wecker oder haben Sie gemütlich in den Sonntag hineingeschlafen und dann, so wie ich, den Vormittag ein bisschen dahingetrödelt? Also so etwas in der Art hätte ich wohl gemacht, wenn ich keine Kinder hätte. So ähnlich war das aber offenbar heute wohl auch bei den jungen Fußballern des FC Liefering. Um 10.30 Uhr wurde das Spiel gegen St. Pölten im Stadion Gleisheim angepfiffen. Und das war wohl zu früh. Am Ende hieß es 3:1 für die Niederösterreicher. Christopher Pöhl hat Salzburg-Kapitän Julian Husauf nach den Gründen gefragt.
1: Wir haben den Anfang vom Spiel ganz verschlafen. Da müssen wir uns selber hinterfragen, warum das so ist. Sonntag 10:30, wir müssen einfach da sein, vor allem gegen St. Pölten. Die sind eine Top-Mannschaft. Ich bin mir sicher, dass die am Ende wieder um einen Aufstieg mitspielen.
2: St. Pölten hat in den bisherigen Spielen ein Tor erzielt und heute, glaube ich, in der ersten Halbzeit allein fast ein Dutzend Chancen gehabt. Wie ist das möglich?
1: Ich glaube, dass das nicht normal ist, dass St. Pölten jetzt in den ersten Spielen auch oft Pech gehabt hat, muss man sagen. Wir haben gewusst, dass die eine brutal starke Mannschaft sind. Das war uns klar. Ich glaube, dass die, wie ich davor schon gesagt habe, am Ende sicher wieder um einen Aufstieg mitspielen. Also ich glaube, dass man da die Tabellensituation ein bisschen außen vor lassen muss.
2: Ihr habt es dann in der zweiten Halbzeit zu 10 eigentlich viel besser gespielt. Was hat der Trainer denn in der Pause in aller Ruhe wahrscheinlich gesagt?
1: Ja, der Trainer hat uns ein paar taktische Sachen mitgeben in der Halbzeit, die uns das Spiel ein bisschen einfacher machen sollen. Ich finde, wir haben es dann fast mit einer im Unterzahl besser gemacht als wie davor. Dann sind wir noch zum Tor gekommen, dass du am Schluss zwei so hinten kriegst, das passiert. Aber trotzdem, wir müssen uns das selber an der Nase nehmen. Die ersten Minuten haben wir einfach verschlafen.
2: Also Wecker früher stellen?
1: Ja, ich glaube, das war es nicht, dass wir einen Wecker früher stellen müssen. Wir müssen uns die Zweikämpfe annehmen. Das haben wir schon die letzten 3 Wochen Thema. Wir schaffen es einfach nicht.
0: Sagt FC Liefering-Kapitän Julian Husauf. In der Tabelle heißt das für Liefering Platz 6. Übrigens punktegleich mit der gleichen Tordifferenz wie Erzrivale Austria Salzburg.

Die McCoys mit dem großartigen Hang on Sloopy. Jetzt geht's um die Königin der Herzen. Wer das für sie ist, das dürfen sie natürlich ganz allein entscheiden. Queen of Hearts, Juice Newton in Radio Salzburg.

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1: Es ist 16:30 am Mikrofon, begrüßt Sie Marius Holzer. In Salzburg gibt es immer mehr Schafe. Rund 36.100 Tiere werden derzeit im Bundesland gehalten. Im Jahr 2000 waren es noch rund 20% weniger als heute. Das Land Salzburg verweist auf die Vielseitigkeit der Tiere und ihre große Bedeutung für die Landwirtschaft und die Landschaftspflege. In Rauris haben dazu heute 50 Aussteller insgesamt 420 Schafe verschiedener Rassen präsentiert. Das Zuchtgebiet Mittag-Pinzgau hat dabei heute auch das 60-jährige Jubiläum gefeiert. Die private Handelsschule Elisabethinum plant einen Umzug von St. Johann nach Bischofshofen. Einziehen will die Schule in das Missionshaus St. Rupert, denn dort sind Räume frei geworden, nachdem sich der Orden der Steyler Missionare aufgelöst hat. Dort betreibt der Verein der Ordensschulen Österreichs schon jetzt ein Privatgymnasium. Bestehende Strukturen kann man dann besser nutzen. Der Umzug des Elisabethinums nach Bischofshofen ist für Herbst 2029 geplant. In Mariaalm musste am Samstag ein Hotel evakuiert werden, weil hochgiftiges Chlorgas ausgetreten ist. Beim hoteleigenen Schwimmbad hatte sich ein Schlauch gelöst, woraufhin Wasser in einen Behälter mit Chlorgranulat gelangt ist. Das habe den Chlorgasaustritt verursacht, so ein Haustechniker. Ein Sensor hat dann Alarm geschlagen. Das Gebäude wurde evakuiert und die Feuerwehr hat dann das Gebäude belüftet. Verletzt wurde niemand. Damit noch zum Wetter. Es wird zunehmend bewölkt. Der Abend bringt dann auch zunehmend Regen. Die Temperaturen erreichen heute 20 bis 24 Grad. Die neue Woche, die startet dann unbeständig. Morgen Vormittag ist es trüb und es regnet immer wieder. Am Nachmittag lockert es dann ein wenig auf. Die Höchstwerte morgen 16 bis 21 Grad.
2: ORF Radio Salzburg Verkehrsinformation um 16.32 Uhr. A10 Tauernautobahn Richtung Salzburg. Blockabfertigung vor den Tunnelabschnitten bei Flachau und bei Werfen. Insgesamt verlieren Sie rund 20 Minuten. Und großes deutsches Eck, Autobahn A8 Richtung München zwischen Felden und Fraßdorf, 10 Minuten mehr Fahrzeit. Und Autobahn A8 in die andere Richtung, Richtung Salzburg, nämlich zwischen Traunstein und Neukirchen, haben Sie etwa 15 Minuten Zeitverlust vor einer Baustelle. Gute und vor allem sichere Fahrt mit Radio Salzburg.
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0: Morgen beginnt sie, die Schule. Und schon heute und die letzten Tage hat man immer wieder Eltern gesehen, die mit den Kindern spazieren, den Schulweg üben, üben, üben. Und das sollte man nicht nur mit den Erstklässlern machen, nein, bis zum 13. Lebensjahr sollte das wiederholt geübt werden, empfiehlt Klaus Robertsch vom Kuratorium für Verkehrssicherheit. Deswegen habe ich jetzt 5 Tipps für einen sicheren Schulweg.
1: Tipp 1, das Überqueren einer Straße lernen.
2: Dass Sie wirklich links, rechts, links schauen, dann erst losgehen, bei den Querungen genau darauf achten. Und wichtig ist, dass man das Kind dorthin stellt, wo es ein gutes Sichtfeld hat auf die Autofahrer und auch dem Kind dort klar macht, naja, erst dann die Fahrbahn überqueren, wenn es wirklich klar ist, dass die Autos auch dort wirklich stehen geblieben sind.
1: Tipp 2, auch grün blinken heißt Stopp.
2: Es gibt zwar jederzeit eine Räumphase, aber die Räumphasen sind sehr oft aufgelegt, ich sage jetzt auf 1,2 Meter pro Sekunde. Kinder gehen aber oft, wenn sie ein bisschen trödeln, oft langsamer, dass es dann oft gar nicht ausgeht, in der Räumzeit dann wirklich die Straße zu überqueren. Also deshalb nur die Kinder drüber schicken, wenn es wirklich grünes Licht ist.
1: Tipp 3, gefährliche Ein- und Ausfahrten.
2: Das wird auch sehr oft übersehen, auch für uns Erwachsene nämlich, weil Erwachsene dann oft auch leichter gesehen werden vom Autofahrer, der da rausfährt, als Kinder. Also auch da bitte besonders Vorsicht darauf legen.
1: Tipp 4, Kinder sehen und erleben den Straßenraum anders.
2: Das liegt natürlich an ihrer Körpergröße. Kinder müssen erst lernen, Geschwindigkeiten von Autos wirklich abzuschätzen. Und Kinder sind natürlich sehr oft unaufmerksam und abgelenkt. Und auch das muss man mit berücksichtigen.
1: Und Tipp 5, Erwachsene sind Vorbilder.
2: Und dass wir uns dementsprechend an die Regeln halten. Das heißt, auch wenn wir Erwachsene bei einer Kreuzung stehen und es ist die Ampel rot, dass wir nicht über die Straße gehen oder dass wir auch selbst wir links und rechts und links schauen, wenn wir eine Straße überqueren. Denn Kinder orientieren sich sehr stark an die Erwachsenen und wenn sie natürlich dann anschauen, die Erwachsenen gehen eh bei rot drüber, dann werden die Kinder das eventuell auch tun.
0: Das ist wirklich wichtig, dass alle Kinder wieder gesund von der Schule heimkommen.

0: Es ist 16.51 Uhr. Sie hören Herbert Grönemeyer in Radio Salzburg und hier folgt jetzt gleich das Journal um 5. Worum wird es denn unter anderem gehen? Martin Balder, bitte.
1: Die Inflation setzt die heimische Wirtschaft weiter unter Druck. Der Chef des Wirtschaftsforschungsinstituts WIFO, Gabriel Felbermayr, hat die Teuerung in der ORF-Pressestunde aktuell als die größte Bedrohung bezeichnet. Mehr dazu gleich im Journal um 5.

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5: Herzlich willkommen zum Journal um 5, das sind unsere Themen. WIFO-Chef Felbermayr befürchtet neuerlichen Anstieg der Inflation. Parlamentswahl in Schweden dürfte knappes Ergebnis bringen. Im Journalstudio Martin Balder. Der Chef des Wirtschaftsforschungsinstituts Gabriel Felbermayr sieht die ohnehin schwächelnde heimische Wirtschaft weiterhin unter Druck. Der WIFO-Chef hat in der ORF-Fernsehpressestunde vor allem den neuerlichen Anstieg der Inflation als große Belastung bezeichnet. Christoph Wager fasst zusammen.
6: Ein Liter Benzin bei knapp 2 Euro, ein Liter Diesel bei 2,20. Autofahrerinnen und Autofahrer reiben sich dieser Tage die Augen. Noch stärker steigt der Gaspreis. All das wird die Gesamtinflation noch weiter anheizen.
7: Das ist also insgesamt für Österreich alles keine gute Nachricht.
6: Das ohnehin schwache Wachstum der Wirtschaft dürfte weiter gedrückt werden. Zuletzt besonders stark unter Druck die deutsche Autoindustrie und damit auch Österreichs Zulieferer. Felbermayr nennt Alternativen.
7: Dort gibt es in Deutschland jetzt eine sehr breite Bewegung, die zusätzlichen Anstrengungen im Bereich Rüstung wirksam zu machen, genau für diese Regionen. Das wäre auch in Österreich natürlich eine Chance.
6: Der WIFO-Chef betont aber, dass das österreichische Neutralitätsgesetz bei Rüstungsaufträgen gewisse Grenzen setzt.
5: Die heutige Parlamentswahl in Schweden dürfte ein enges Rennen zwischen dem regierenden Mitte-Rechts-Bündnis und der von den Sozialdemokraten angeführten Opposition bringen. Beide Blöcke lagen in den Umfragen zuletzt gleich auf. Die Wahllokale schließen in 3 Stunden. Aus Stockholm, Maria Knips-Witting.
8: Gemischte Stimmung vor den Wahllokalen in Stockholm. Sie wählt die Opposition. Es solle wieder mehr über Schulen gesprochen werden als über Flüchtlingspolitik und Einwanderung.
9: Till Flüchtlingspolitik und Einwanderungsfragen mindre.
8: Er ist mit der Arbeit der Regierung zufrieden. Die Kriminalitätsbekämpfung und auch viele andere Themen habe sie gut gelöst.
10: Ich glaube, dass man gjort väldigt mycket bra med både skjutningar och saker som har förminskats och förbättrats.
8: Er findet, jeder solle in Schweden leben dürfen, unabhängig von seiner Herkunft.
11: Har en vänligare inställning till att alla människor ska få leva i det här landet.
8: Sie wünscht sich weitere Steuersenkungen.
12: Skatten, senka skatten.
8: Es dürfte ein Kopf-an-Kopf-Rennen zwischen den beiden Lagern werden. Erste Ergebnisse gibt es nach 20 Uhr, wenn die Wahllokale schließen.
5: Die Chefs der 3 größten KI-Firmen plädieren dafür, die Entwicklung von künstlicher Intelligenz zu verlangsamen. Anthropic-Chef Dario Amodei, OpenAI-Chef Sam Altman und SpaceX-Gründer Elon Musk wollen zunächst Sicherheitslücken schließen, sonst bestehe die Gefahr, dass eine unkontrollierte KI binnen eines Jahres das gesamte Internet übernehme. Beim ersten Formel-1 Grand Prix auf der neuen Strecke in Madrid hat Mercedes-Pilot Kimi Antonelli den nächsten Sieg geholt und seine WM-Führung weiter ausgebaut, Gerhard Brasker.
13: Es ist der nächste Streich des Jungsters. Zuerst hat Pole-Sitter Lando Norris Pech mit seinen Reifenwechseln. Bei Charles Leclerc halten die Reifen nicht und wenn die anderen nicht wollen oder können, dann schlägt eben Kimi Antonelli wieder zu. 8. Sieg seiner Karriere.
14: Absolute masterpiece.
15: Really strong race, strong weekend. Let's keep pushing. Thank you everyone. Okay. Let's keep pushing.
14: Yeah, we're going to keep pushing all the way.
13: Max Verstappen wird Zweiter, knapp vor Lando Norris. 4. Charles Leclerc, nur 5. George Russell. Lewis Hamilton ist ausgeschieden und für Kimi Antonelli war das der nächste große Schritt Richtung WM-Titel.
5: In Venedig sind die 83. internationalen Filmfestspiele mit der Verleihung der Festivalpreise zu Ende gegangen. Mit dem Goldenen Löwen wurde überraschend Woman Unknown ausgezeichnet.
16: The Golden Lion goes to Woman Unknown.
17: Ihr Film erzähle die Geschichte von Frauen, die unsichtbar und ohne Stimme seien, so Mayel Tuki, eine von nur 2 Regisseurinnen im heurigen Wettbewerb.
18: Of women who are invisible and voiceless.
17: Das dänische Historiendrama zeichnet den sozialen Aufstieg einer Frau im Kopenhagen der späten 1940er Jahre nach, die mit ihrer Vergangenheit konfrontiert, um ihre neue Position kämpfen muss. Hauptdarstellerin Mathilde Assel wurde mit dem Schauspielpreis ausgezeichnet, wie auch US-Star John Malkovich für seine Hauptrolle in der schwarzhumorigen Komödie Wild Horse 9.
19: Thank you so much.
17: Den großen Preis der Jury erhielt der Südkoreaner Lee Chang-dong für Possible Love. Mit dem Regiepreis wurde Ilya Chanowski für Dao ausgezeichnet.
5: Benno Freichter hat berichtet. Das war das Journal um 5 mit Martin Balder. Und zum Wetter.
20: Überwiegend sonnig war es heute von Vorarlberg bis Kärnten. In den kommenden Stunden werden die Wolken dann auch hier mehr. Außerdem ziehen von Salzburg bis ins Burgenland weiterhin einige Regenschauer durch. Über Nacht breiten sich die Schauer dann weiter nach Westen und Süden aus. Am meisten regnen wird es dabei an der Alpen-Nordseite. Hier fallen bis morgen früh zwischen 10 und 40 Liter Regen auf den Quadratmeter. Morgen lässt der Regen dann nach und ab dem Vormittag gibt es sonnige Auflockerungen.

0: A8 Richtung München zwischen Velden und Fraßdorf haben Sie 10 Minuten mehr Fahrzeit. Das soll es aber gewesen sein. Gute und vor allem sichere Fahrt mit Radio Salzburg.
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0: 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Ab morgen wird es dann gesperrt, das neue Tor in der Stadt Salzburg. Sebastian Kader ist berichtet gleich. Vorher geht's noch ins Hotel California zu Cliff Richard und zum Herrn Kommissar mit Falco. Schönen Nachmittag.

0: Mein Kollege Sebastian Kades ist jetzt zu mir ins Studio gekommen. Hallo Sebastian.
1: Schönen Nachmittag.
0: Wo warst du? Wo kommst du her?
1: Ich komme aus der Innenstadt, also direkt aus der Altstadt, kann man sagen. Denn ab morgen wird es da relativ spannend werden.
0: Spannend? Wo genau?
1: Genau, rund ums Neutor oder eigentlich genau die ganz westliche oder die westliche Altstadtseite insgesamt. Denn ab morgen ist die Totalsperre des Neutors eben dann in Kraft bis April 2027. Und das haben wir uns genau angeschaut, quasi am letzten Tag, bevor es dann soweit ist.
0: Okay, und das wird dann mit 2027 ist es noch gar nicht getan. Das bleibt noch länger, oder?
1: Das ist die erste Phase, genau. Die zweite Phase startet dann. Da ist es einspurig möglich, durch das Neutor zu fahren. Und das dauert dann bis 2030. Also da ist einige Zeit noch vor uns, wo auch die Busse sich umstellen, wo neue Verbindungen geschaffen werden müssen. Und ja, viele Anrainer, die ich getroffen habe, die befürchten ein Verkehrschaos.
0: Okay, was sagst du? Befürchtest du das auch?
1: Also, Katastrophen, die angesagt sind, die kommen dann oft nicht. Aber ja, es ist natürlich schon, die Stadt ist sehr eng, sehr viel Verkehr. Morgen auch erster Schultag. Es könnte doch ziemlich verkehrslastig werden morgen.
0: Du hast ein paar Stimmen eingefangen, du hast eine Kamera mit dabei gehabt. Wo können wir das Ganze sehen?
1: Heute 19 Uhr, Salzburg heute in ORF 2.
0: Vielen Dank für deinen Besuch im Studio. Servus.
1: Dankeschön.

Jetzt gibt es wieder was zum Mitsingen in Radio Salzburg. Wo immer Sie sind, in der Küche, im Auto, im Stall, singen wir gemeinsam mit Rod Stewart, Sailing. Die Wiener Kollegen würden sagen, Weltnummer.

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1: Die Schafpopulation wächst in Salzburg immer weiter an. Öffis sind auf die morgige Neutorsperre vorbereitet. Das Wetter bringt in der Nacht verbreiteten Regen. Marius Holzer begrüßt Sie zum Journal um 17:30. Guten Abend. In Salzburg gibt es immer mehr Schafe. Mehr als 36.000 Tiere werden derzeit im Bundesland gehalten. Im Jahr 2000 waren es noch rund 20% weniger als heute. Auch wenn Beutegreifer die Schafhaltung erschweren, seien diese vielseitigen Tiere für die Landwirtschaft attraktiv, sagt Johann Langreiter, der Obmann des Salzburger Landesverbandes für Schafe und Ziegen.
2: Ja, es ist sicher attraktiv auch, wobei man aber nicht unterscheiden muss, dass man schon auch mit gewissen Herausforderungen sehr zu kämpfen haben die letzte Zeit, nicht die großen Beutegreifer. Aber wie gesagt, wir haben 20% in den letzten Jahren Steigerung gehabt. Die Mitgliederzahl steigt in Salzburg und wir haben 2 verschiedene Rassen und es findet sich für jede Rasse Anhang.
1: Sagt Johann Langreiter. In Rauris präsentieren heute 50 Aussteller 420 Schafe verschiedener Rassen. Dabei hat das Zuchtgebiet Mitterpinzgau heute auch das 60-jährige Jubiläum gefeiert. Mit den Sommerferien endet morgen auch die Durchfahrt durch die linke Salzburger Altstadt. Das Neutor soll konkret um 5 Uhr morgens dann komplett gesperrt werden. Das zwingt sowohl den Individualverkehr als auch die Öffis zum Ausweichen. Der öffentliche Verkehr sei aber gut darauf vorbereitet, sagt der Geschäftsführer der Salzburg-Linien, Reinhard Gassner.
3: Es werden die Buslinien 1, 8, 10 und 22 umgeleitet und es wird für Max Klane eine Buslinie 10E eingerichtet. Wir erwarten ab morgen Verzögerungen zeitlich auf den Linien, bis das Ganze anläuft. Aber darüber hinaus sind wir zuversichtlich, dass das gut funktioniert.
1: Nicht ganz 7 Monate lang bleibt das Neutor komplett gesperrt. Grund sind die Arbeiten im Mönchsberg für die Erweiterung der Festspielhäuser. Einen ausführlichen Bericht sehen Sie dazu am Abend in Salzburg heute ab 19 Uhr in ORF 2. ORF Radio Salzburg berichtet dann morgen früh ausführlich über das Inkrafttreten der Neutorsperre in den Frühjournalen. Zum Sport. In der Champions Hockey League hat der EC Red Bull Salzburg heute die nächste Niederlage kassiert. Die Salzburger haben am Nachmittag das Auswärtsspiel in Schweden mit 3:6 verloren. Damit gibt es keine Chance mehr auf einen Platz im Achtelfinale. Und zum Tennis. Das Bundesliga-Finale der Herren im Volksgarten hat der Gastgeber STC gegen die Union Mauthausen mit 1:5 verloren. Wir kommen damit noch zu den nationalen und internationalen Nachrichten in einfacher Sprache.
4: Im Meer vor Indonesien ist heute ein Passagierschiff untergegangen. Etwa 120 Menschen werden vermisst. Eine Rettungsaktion läuft. 243 Menschen waren insgesamt an Bord des Schiffes. 6 davon starben, 115 wurden gerettet. Das Schiff war gestern in der Stadt Surabaya gestartet und sollte Richtung Borneo fahren. Bei schlechtem Wetter riss laut Behörden aber der Kontakt zu dem Schiff ab. Was genau passiert ist, weiß man noch nicht. Indonesien besteht aus sehr vielen Inseln. Zwischen den Inseln fahren viele Fähren. Eine bestimmte Gruppe von Tieren wird Reptilien genannt. Reptilien sind zum Beispiel Schlangen, Eidechsen, Schildkröten und Krokodile. Jetzt ist im Burgenland eine Bezirksbehörde darauf gekommen, dass in einer Druckerei viele Reptilien gelebt haben. Bei einer Kontrolle entdeckten die Behörden und die Polizei gleich 55 solcher Tiere. Manche der gefundenen Tiere sind geschützt. Viele der gefundenen Tiere waren krank. Die Behörden fanden in der Druckerei zum Beispiel Schlangen, Schildkröten und Chamäleons. Sie brachten die Tiere nach dem Fund in ein Tierheim in Wien. Dem Mann, der die Tiere gehalten hat, droht jetzt eine Anzeige und eine Geldstrafe. Die kanadische Sängerin Céline Dion hat gestern ihr erstes Konzert nach vielen Jahren Pause gegeben. Dion trat in einer Arena bei Paris vor 30.000 Fans auf. Die letzten 6 Jahre hatte sie wegen einer Krankheit kein Konzert gegeben. Dion leidet am sogenannten Stiff-Person-Syndrom, das zu schweren Krämpfen führt. Für das Konzert reisten auch Fans aus anderen Ländern nach Frankreich. Dion wird im Herbst und im Mai 2027 noch 25 Mal in der Arena bei Paris auftreten. Zu den Konzerten werden mehr als 900.000 Zuseherinnen und Zuseher erwartet.
1: Das waren die Nachrichten in einfacher Sprache und wir kommen damit noch zum Wetter mit Blick auf den Abend. Der wird zunehmend regnerisch. In der Nacht sinken die Temperaturen auf 17 bis 10 Grad. Der Montag, der startet dann ebenfalls regnerisch. Trockener ist es noch im Süden. Im Tagesverlauf lockert es dann aber überall auf. Die Höchstwerte morgen 17 bis 24 Grad.
5: ORF Radio Salzburg, Verkehrsinformation um 17.35 Uhr. A10 Tauernautobahn Richtung Salzburg, Blockabfertigung vor den Tunnelabschnitten bei Flachau und bei Werfen. Insgesamt 25 Minuten Zeitverlust für Sie. Großes deutsches Eck, Autobahn A8 Richtung München zwischen Felden und Fraßdorf, verlieren Sie 40 Minuten. Gute und vor allem sichere Fahrt mit Radio Salzburg.
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0: Phil Collins, In the Air Tonight.
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0: Den ganzen Sommer, immer am Sonntag, sind wir in einem anderen Bundesland zu Gast gewesen. Heute hatten wir Heimvorteil. Heute waren wir in Salzburg. Jetzt sind wir noch im Pinzgau unterwegs, in St. Martin bei Lofer. Da gibt es eine Klamm, die nicht nur eindrucksvolle Anblicke bietet, sondern auch Spielstationen für Kinder und besonders bei heißen Tagen ist sie eine gute Abkühlung. Kollege Sebastian Kades hat sich die Klamm genauer angesehen.
2: Ja, es ist ein ideales Ausflugsziel für heiße Tage, die Vorderkaserklamm in St. Martin bei Lofer. Ja, wie man hört, das Wasser, das rauscht hier ganz ordentlich durch die rund 400 Meter lange Schlucht. Es ist eine ganz mystische Stimmung auf den Holzstegen zwischen den Felswänden und dabei eine angenehme Abkühlung. Bei mir ist Inge Schreder. Was zeichnet denn diese Klamm aus?
3: Sie besticht durch ihr Enge und Tiefe. Die ist oben um die 6 Meter breit und an der Tiefe 80 cm eng, wo sie der Ödenbach so jährlich um die 6 mm durch den Kalkstein frisst.
2: Es ist ja auch für Familien ein Erlebnis, weil man ja schon vom Parkplatz weg eigentlich einiges machen kann.
3: Ja, das Schöne ist, du kannst draußen vom Parkplatz, gehst ungefähr 2 Kilometer an 3 Badeteichen, Spielstationen, Kletterstationen vorbei und kommst dann eben zum Kiosk von der Vorderkaserklamm.
2: Und wie man merkt, es ist in der Klamm ganz angenehm kühl.
3: Das ist eben das Spezielle bei uns. Uns kann man auch besuchen, wenn es heiß ist, weil es einfach in der Klamm ist kühl. Und man kann sich draußen im Naturbadegebiet auch schön mit den Kindern abkühlen, Floß fahren, spülen.
4: Also es war viel cool.
5: Oh, it's beautiful. Yeah, it's really, really wonderful.
6: Ja, ich würde sagen, das ist auch schön. Ja, auch für die kleinen Kinder. Obwohl, man muss gut aufpassen. Aber ja, gut.
2: An so heißen Tagen auch sehr erfrischend, oder?
6: Ja, viel besser. Als auf der Alm irgendwo da oben. Ja.
7: Als Einheimischer sehr gut.
2: An so heißen Tagen auch irgendwo eine Abkühlung, oder?
7: Auf jeden Fall. Im Vergleich mit dem Sassens, ja, 27 bis 30 Grad hat, ist das direkt angenehm.
8: Erfrischend, das tut gut. In diesem Wetter, das tut wirklich gut, ja.
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0: Und Simon Jaretz-Rudle sagt für heute auf Wiederhören. Hier geht's gleich weiter mit der Schlagerparty. Schönen Abend und bis morgen.

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1: Am Mikrofon ist Lorenz Wildner. Die Chefs der führenden KI-Konzerne sprechen sich dafür aus, die Entwicklung der Technologie zu verlangsamen. Insider hatten zuvor alarmierende Warnungen ausgesprochen. Die künstliche Intelligenz werde bis Ende des Jahrzehnts in der Lage sein, die Menschheit auszulöschen. Aus den USA, Barbara Wolczek.
2: Vor 2 Monaten kamen die ersten Meldungen, die KI hatte sich verselbstständigt, war in fremde Systeme eingebrochen, die Alarmglocken schrillen. Dann kam die Warnung eines jungen Mannes, der seinen KI-Konzern Anthropic verlassen hatte. Die KI, sagt Jacob Coxon, macht sich selbst intelligenter, weit intelligenter als Menschen es sind.
3: The AI just gets smarter and smarter with no human involvement necessary.
2: Und das passiere in rasender Geschwindigkeit so schnell, dass die künstliche Intelligenz die Menschheit in 1-2 Jahren auslöschen könnte.
3: There's a chance we could all die. Like that is coming soon.
2: Eine Verlangsamung der Entwicklung, gemeinsame Sicherheitsstandards und eine Absprache mit China fordern die Chefs der KI-Konzerne in seltener Einigkeit. Konzernbosse, die bisher vor allem als Rivalen aufgetreten sind.
1: Russlands Militär hat heute seine Angriffe gegen Städte in der Ukraine fortgesetzt. Bei mehreren Attacken auf die ostukrainische Stadt Kramatorsk wurden laut Behörden mindestens 2 Menschen getötet, weitere 10 seien verletzt worden. Zudem griff Russland in der Westukraine, nahe der Grenze zu Polen, einen Personenzug mit Drohnen an. Weitere russische Drohnen schlugen wenige Kilometer vor der polnischen Grenze ein. Kanada strebt angesichts der verschlechternden Beziehungen zu den USA, einem Medienbericht zufolge, einer engeren Anbindung an die EU an. Premier Carney prüfe dazu die Möglichkeit einer assoziierten Mitgliedschaft, berichtet das Wall Street Journal unter Berufung auf Vertreter Kanadas und der EU. Demnach ist die EU offen für die Schaffung eines solchen neuen Status. In der Fußball-Bundesliga enden die Nachmittagsspiele mit großen Aufholjagden. Während sich der WSG Tirol von einem 0-2-Rückstand nicht blenden lässt, dreht die Wiener Austria sogar ein verloren geglaubtes Spiel gegen Lustenau, Daniel Kulowitz.
4: Bis zur 81. Minute hat es nach Pulverfass Austria-Wien ausgesehen, denn Weichselbraun hat Austria-Lustenau in Führung geschossen. Dann aber die beiden Joker Hetwa und Boateng stechen für die Wiener Austria. Riesenerleichterung bei Trainer Stefan Helm. Die Austria klettert raus aus dem Tabellenkeller.
5: In der On-and-On-Phase braucht man wahrscheinlich ein bisschen Zeit, aber trotzdem brauchst du Punkte, sodass du den Weg auch immer weitergehen kannst. Und bin ich natürlich froh, dass die Mannschaft heute wieder einmal ihren guten Charakter unter Beweis gestellt hat.
4: Binnen 12 Minuten verschenkt Lustenau hier die Führung in Wien, ärgert sich Torhüter Dominik Schirl.
6: Wenn man einen toten Gegner damit auferweckt. Wir haben bis zur 80. klar auf der Siegerstraße und wir können auch schon mit dem Bus nach Vorarlberg fahren und es interessiert gar keinen mehr. Deswegen ist es umso schmerzhafter.
4: Schmerz und Ärger auch in Hartberg. 2-0-Führung bei der WSG Tirol durch Lukic und Hoffmann. Aber Hinterseher und Schatin sorgen mit ihren beiden Treffern noch für den 2-2-Endstand.
1: Das waren die Nachrichten mit Lorenz Wildner. Das Wetter.
7: Zeitweise regnen wird es in den nächsten 2-3 Stunden, besonders im Gebiet von Oberösterreich bis zur Steiermark und bis zum Burgenland. In der Nacht kann es in ganz Österreich regnen, an der Nordseite der Alpen zeitweise auch stark, zum Beispiel im Bregenzerwald, im Außerfern, im Salzkammergut und im Mostviertel. Und die neue Woche, die beginnt morgen am Montag nass, im Laufe des Tages wird der Regen aber weniger und es lockert auf. Der Wind frischt auf morgen und am Nachmittag hat es um die 20 Grad, in Kärnten und Osttirol stellenweise bis 24. So viel zum Wetter mit Thomas Wostal.
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9: Grüß euch, da ist der David Blabensteiner. Ich komme aus dem schönen Waldviertel und ich darf heute bei der Schlagerparty mein neues Album vorstellen. Gemeinsam mit Wolfi. Danke, dass ich da sein darf und gute Unterhaltung.
10: Ich sag danke, dass du gekommen bist. Ich freue mich drauf.
9: Ich freue mich auch drauf.
10: Geht schon los.

0: Die Schlagerparty am Sonntag. Und weil so eine Party à la immer ein bisschen langweilig ist, habe ich mir David Blabensteiner eingeladen. Herzlich willkommen, danke fürs Erscheinen.
1: Ja, danke für die Einladung.
0: Ich folge dir auf Social Media und habe gesehen, du bist schon seit gestern mindestens in Salzburg. Gefällt es dir bei uns?
1: Ja, ich bin dreimal im Jahr da und da genieße ich die Stadt und schaue mir öfter Konzerte an, weil ich bin ja Mozart-Fan und darum zieht es mich immer wieder nach Salzburg.
0: Das heißt, du bist ein Festspiel-Fan, die sind leider schon vorbei.
1: Ja, leider habe ich es versammt diesmal, ja. Ich habe keine Karten mehr gekriegt.
0: Aber du hast du Jedermann und so alles schon gesehen?
1: Nein, Jedermann noch nicht.
0: Nicht, aber andere Aufführungen.
1: Oper habe ich mir angeschaut und solche Sachen.
0: Tatsächlich, ein Sänger wie du, beziehungsweise Producer, was du nur alles machst,

0: liebt Klassik.
1: Auf jeden Fall, ja. Also ich spüre klassische Musik am Klavier und komponiere in die Richtung. Und für mich ist das einfach ein guter Ausgleich.
0: Ja.
1: Also nicht nur Popmusik oder Rockmusik, sondern auch, man muss ja weiterentwickeln musikalisch. Und für mich ist das so horizonterweiternd, wenn ich solche Sachen her oder selber spüre. Und das genieße ich mir recht.
0: Sehr schön. Wie war dein Sommer?
1: Ja, gemütlich. Ich war ein paar Mal auf Urlaub, Mallorca. Das war mein letzter Urlaub, das war vor 2 Wochen ungefähr. Ja, das gehört dazu. Man muss ein bisschen aufs Meer, ein bisschen hinzun. Also ich bin eh so ein Stubenhocker eigentlich, weil ich so viel im Studio bin und nur aufnehmen tue oder eben einspielen tue oder komponieren. Und das ist immer ein guter Ausgleich.
0: Wir reden heute natürlich über dein neues Album. Es ist kein Album, sondern es ist eine EP. Was bedeutet das?
1: Ja, es sind nur 5, 6 Lieder drauf.
0: Das heißt eine Mini-LP oder?
1: Ja, genau.
0: Ein Extended Player.
1: Genau.
0: Und die aktuelle Single heißt Ponte Sisto.
1: Unter anderem, ja.
0: Und bevor wir weiterreden, hätte ich gesagt, hören wir uns die einmal an.
1: Gerne.
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1: Lieber David, ich habe mich natürlich ein bisschen schlau gemacht. Ponte Sisto ist eine Brücke in Rom.
2: Stimmt, ja.
1: Kennst du die besser?
2: Ja, also ich bin ja öfter in Rom schon gewesen. Und die Ponte Sisto ist irgendwie besonders, weil das ist so das Eingangsportal zu Trastevere. Und Trastevere ist so das Partyviertel in Rom. Also wo viele Jugendliche sind, wo es viel Bars gibt und so. Und mit meinem besten Freund bin ich öfter eben dort. Und wir haben beim letzten Mal eben philosophiert, wie kommt mein nächstes Album heißen. Und dann haben wir sehr Gaudi gemacht, haben wir gesagt, ja, Ponte Sisto darf gut passen. Und so ist der Titel entstanden.
1: Einfach aus einer lustigen Geschichte heraus. Es gibt da ganz passend und brandneu ein Video dazu.
2: Genau, das ist jetzt am Wochenende rausgekommen und kann man auf YouTube anschauen. Es war auch so ein Trip nach Rom. Also da war ich allein unten, das war im März. Und da habe ich das Video komplett selber gemacht.
1: Ganz allein, oder?
2: Genau, mit einer Selfie-Stange. Bin ich durch ganz Rom eigentlich gefahren und habe dort an verschiedensten Plätzen halt irgendein Video draht heute.
1: Und dann einfach zusammengeschnitten und gesagt, genau. Das passt zu dem Song.
2: Ja, dann zusammengeschnitten und ja, ist recht lustig geworden.
1: Das glaube ich gern. Wer den David noch nicht so gut kennt, meine Damen und Herren, er hat eine große Show gewonnen, Herz von Österreich. Das ist jetzt wie lang her?
2: 12 Jahre.
1: Ja, man macht aber nichts. Gewonnen ist gewonnen. Was war das damals?
2: Das war so eine Castingshow, so ähnlich wie Die große Chance oder Starmania.
1: Ich kann mich erinnern, war da nicht auch Melissa Naschenwegen dabei?
2: Genau, die war da auch dabei.
1: Die war noch ganz jung. Na klar, war es ganz jung, vor 12 Jahren, so wie du.
2: Holzner war dabei.
1: Ja, und die sind alle da als Sieger hervorgegangen. Oder gewonnen hast das nur du?
2: Ja, genau. Ja, aus der Sendung sind viele hervorgegangen, das stimmt.
1: Ja. Zusammenhalten damals auf Platz 1 der Airplay-Charts.
2: Genau, das war 2020.
1: Ja.
2: Lange ist viele Bekannte mitgesungen, die Jazz-Gitte, der Otto Jaas hat mitgesungen, der Andi Baum, Monika Ballwein.
1: Für die du ja auch alle Songs schreibst. Über das reden wir noch. Was sollen wir uns jetzt anhören? Vielleicht von der Neuen, vielleicht auch gern was Älteres von dir. Du bist heute DJ, tust du Auflegen?
2: Nein, DJ bin ich noch nicht geworden.
1: Noch nicht? Das kann ja noch kommen. Was möchtest du gern hören?
2: Ja, dann würde ich sagen, spielen wir Lieber in dir. Das ist auch ein Single aus dem neuen Album. Das war letztes Jahr, ist das rausgekommen. Und ist ein super Titel, finde ich, und ist ein bisschen Wander angehaucht vom Sound her, weil ich ein Wander-Fan bin. Und jeder Titel ist ein Teil meines Lebens oder eine Art Tagebuch meines Lebens. Und wenn man es hört, weiß man, um was es geht. Also erklärt sich von selbst.
1: Ist der Titel auch in Rom entstanden?
2: Nein, der ist nicht in Rom entstanden. Der ist in der Musikschule entstanden, weil ich bin ein Musiklehrer. Und wenn ich auf einen Schüler warten muss oder wenn ein Schüler nicht kommt oder so oder krank ist, dann bin ich meistens extrem kreativ und schreibe ein Lied.
1: Aha.
2: Ich nutze dann die Zeit meistens.
1: Aber wie lange wartest du da? 2 Tage oder wie lange?
2: Eine halbe Stunde.
1: Eine halbe Stunde und dann entsteht ein Song?
2: Ja.
1: Wie kreativ
2: kann man sein? Komischerweise ist das immer, wenn ich von Schüler warte. Da bin ich am kreativsten oft.
1: Und wenn er dann kommt, sagst du, Dankeschön, jetzt ist ein Song entstanden.
2: Ja, oder ich sage, er muss nur still sein, muss nur kurz das am Handy aufnehmen.
1: Ah, Wahnsinn. Liebe in dir.

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1: David Blabensteiner ist heute mein Gast. Er ist Musiklehrer. Er hat aber auch ganz, ganz viele Songs für andere geschrieben. Mehr als 300 habe ich gelesen.
2: Ja, wahrscheinlich sind es jetzt schon mehr.
1: Aber wie du vorher erzählt hast, so ein Song entsteht bei dir in einer halben Stunde. Wie kann man nur so kreativ sein?
2: Unter anderem, es ist ganz verschieden immer. Manche Lieder brauchen sogar Jahre. Man hat da irgendeine Grundidee und ein halbes Jahr später macht man wieder weiter und dann macht man wieder weiter und so. Aber die Grundidee ist immer sehr schnell da. Und manchmal ist es so, dass ich ein Lied, wie du sagst, in einer halben Stunde schreibe.
1: Ja. Ja, aber was heißt, fangst du da an mit einem, fällt dir da ein Text ein oder eine gewisse Situation? Wenn wir jetzt da zum Beispiel sitzen, fällt dir dann ein, da sitzt man, die zwei Hucken da oder irgendwie so? Oder ist vorher eine Melodie da?
2: Ja, es ist wie ein Geistesblitz. Also, ich denke da über das überhaupt nicht nach. Also, man darf gar nicht nachdenken, weil sonst passiert es ja gar nicht. Das ist ein Geistesblitz. Man sitzt beim Instrument zum Beispiel, improvisiert was kurz und auf einmal kommt irgendeine Idee und man singt halt so dahin.
1: Bist du da allein oder in der Gruppe?
2: Immer allein, ja.
1: Immer allein?
2: Ich mach das immer allein, ja.
1: Wie viele Instrumente spielst du?
2: Die, was man braucht. Gitarre, Klavier, das sind meine Hauptinstrumente. Schlagzeug habe ich eigentlich gelernt. Also ich komme vom Schlagzeug. Aber ich bin dann umgestiegen, weil ich wollte immer singen und so. Und eben Lieder schreiben, als Kind schon. Und darum bin ich dann umgestiegen auf Klavier.
1: Aha. Na, du erzählst das so, als wäre das gar nichts. Andere kennen nur Händchen klein, so wie ich.
2: Ja, es braucht schon sehr viel Zeit und es ist eine harte Arbeit, dass man ein Instrument beherrscht. Also man muss da sehr konsequent sein und sehr diszipliniert auf eine gewisse Art. Ja.
1: Wenn du einen Song für andere schreibst, da sind ja durchaus bekannte Leute drunter, stößt du dir die Person dann schon vorher vor oder schreibst du einfach den Song und denkst dir dann, der kommt zu dem und dem oder zu der und der passen?
2: Also es war bisher immer so, dass ich eigentlich maßgeschneidert immer Lieder geschrieben habe für wen.
1: Also wie kommt jemand zu dir, nehmen wir jetzt einmal Jazz Kitty als Beispiel und sagt...
2: Der Jazz Kitty ist an mich herangetreten und hat halt zum Beispiel gesagt, ich will so und so ein Lied haben. Weil ich habe zwei Lieder für sie geschrieben, also eins für ihre beste Freundin zum Beispiel. Und da kriege ich dann Zeitungsartikel oder einfach Informationen über ihre Freundin. Und aus dem kriege ich dann eine Geschichte.
1: Mhm.
2: Also... wie du sagst, man muss sich dann in die Person hineinversetzen oder so, oder wie soll das klingen oder was passt. Und das letzte Lied, was jetzt im Mai rausgekommen ist, wenn es Zeit wird für mich, dass ich gehe, da geht es ja um ihren Abschied, um einen musikalischen Abschied. Und da habe ich zum Beispiel zwei Nächte lang alles durchforstet, was sie veröffentlicht hat. Also alle Lieder und auch die Texte teilweise und so. Und habe aus dem auch wieder eine Geschichte gemacht. Und habe dann auch natürlich Kränkte nicht verbockt, weil das war ihr größter Hit. Mit dem bin ich aufgewachsen als Kind. Und so verbocke ich das dann, dass das maßgeschneidert dann passt für sie.
1: Mhm. Na, dann hören wir uns den Titel einfach einmal an. Dann kann sich da, glaube ich, jeder was vorspielen. Hier ist die Jazz Kitty mit...
2: Wenn es Zeit wird für mich, dass ich gehe.
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0: David Blabensteiner ist mein Gast in der Schlagerparty. Wie sind denn die alle so drauf, diese ganzen Stars, für die du Songs schreibst? Sind die alle recht gemütlich, nett? Ist das eine große Community?
1: Also Jazz gibt es sehr nett.
0: Ja, habe ich auch schon. War schon mal bei mir. Ist wirklich eine ganz Liebe. Ich kenne sie ja aus Dancing Stars. Also ja, die macht ja ihr Show und ihr Ding, ne?
1: Na voll, das ist authentisch. Und mich verbindet eigentlich schon lange viel mit ihr, weil ich komme aus einem kleinen Dorf. Und wir haben so eine Dorfdisco, eine ziemlich bekannte aber. Und da hat sie Auftritte auch gehabt. In die 80er Jahre war das. Also da war ich noch gar nicht auf der Welt. Und so, und eben nicht gedacht, dass ich mal für sie ein Lied schreibe. Oder mehrere.
0: Also eine große Ehre.
1: Ja, auf jeden Fall.
0: Hattest du sowas wie, oder hast du einen Plan B? Du bist Musiklehrer natürlich, das kannst du natürlich dein ganzes Leben machen. Aber gibt es einen Plan B, der ganz ohne Musik auskommt bei dir? Dann vielleicht, weiß ich nicht, wirst du mal Wirt oder so?
1: Nein, für mich gibt es keinen Plan B. Also ich wollte das immer machen und ich war zwar in der HTL für Bautechnik, aber das war nicht meins und für mich gibt es keinen Plan B. Es muss einfach funktionieren irgendwie. Ich habe eh mehrere Standbeine. Also ich mache auch Musikvideos für andere, nicht nur für mich selber. Und eben studiomäßig mache ich sehr viel. Also ich nehme für andere auf oder arrangiere Lieder und das macht mir sehr Spaß und man muss ja vielseitig sein in der heutigen Zeit.
0: Das habe ich gelesen und zwar, warte mal, wo steht's? David Blabensteiner ist Komponist, Texter, Arrangeur, Sänger und Multiinstrumentalist.
1: Genau.
0: Was von allen diesen Dingen macht am meisten Spaß?
1: Das kann ich gar nicht sagen. Aber ich glaube, es ist Komponieren.
0: Komponieren?
1: Ja, das ist meine Leidenschaft. Oder das ist das schönste Gefühl, wenn man ein neues Lied schreibt oder wenn man weiß, jetzt ist ein gutes Lied entstanden. Und genau der Moment ist eigentlich der schönste Moment für den Ganzen.
0: Also du machst das komplette Rundumprogramm vom Song, Text bis über die Melodie. Du arrangierst den Song und machst dann das Video dazu.
1: Genau.
0: Das heißt, du kannst...
1: Und das Cover mache ich auch. So. Also grafische Sachen mache ich auch.
0: Du kannst so völlig untalentierten Typen wie mir einen Song auf den Leib schreiben, den ich dann mehr spreche als singe und dazu ein Video produzieren.
1: Zum Beispiel, können wir machen.
0: Und damit schaffen wir es in den Charts. Möglich wäre es. Gibt es einen Song, wo du sagst, boah, den hätte ich gern geschrieben?
1: Jetzt fragst du mich jetzt gar nicht. SDS, Großvater.
0: Ja.
1: Das ist für mich einer der größten Außer-Pop-Songs. Den hätte ich gern geschrieben. Ja.

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0: Das ist Musik von David Blabensteiner. Der Moment, heute Gast bei mir in der Schlagerparty. Der Moment, was gibt es dazu zu sagen?
1: Das war ein Single, da gibt es ein wunderschönes Video, weil du gesagt hast, du warst im Waldviertel schon öfter. Wir haben nämlich ein paar sehr schöne Stauseen und einer davon ist in Krumau.
0: Habe ich keinen gesehen, aber wir haben ja schon geredet. Ich war in Drosendorf, das ist eine Stunde weg von dir.
1: Genau, ja. Und eben der Krumauer Stausee ist auch sehr schön und da haben wir das Video gedreht, da sind wir mit dem Boot gefahren und da habe ich eine Gastsängerin dabei, nämlich die Tanja Trappel. Das ist eine liebe Freundin von mir, mit der habe ich sehr oft schon Musik gemacht und irgendwann haben wir gesagt, wir könnten ein Duett einmal singen und da haben wir gemeinsam das Lied geschrieben und immer ein tolles Video dazu, wo wir das Waldviertel ein bisschen präsentieren. Und das Lied selber ist auch für eine Botschaft sehr wichtig, finde ich. Weil jeder Tag und jeder Moment ist einfach wichtig.
0: Du hast erzählt, du bist aus dem Waldviertel, das steht für Mohn und Karpfen. Was ist dir lieber?
1: Gar nichts von beiden.
0: Echt nicht?
1: Nein, ich mag Fisch mag ich nicht und
0: Mohn auch nicht.
1: Brauche ich auch nicht. Nein.
0: Kennst du ein gutes Rezept aus deiner Region? Kannst du kochen?
1: Ja.
0: Gut?
1: Ich koche sehr gern sogar.
0: Sehr gern?
1: Aber nichts Traditionelles aus dem Waldviertel, das kann ich nicht so gut. Außer Erbsen vielleicht oder so.
0: Was kannst du gar nicht?
1: Also ich bin handwerklich nicht unbedingt der Geschickteste. Also ich bewundere jeden, der was da irgendwie handwerklich kreativ ist oder irgendwas bauen kann. So. Also da bin ich ein Ockerpatzel.
0: Aber für einfache Sachen im Haus reicht's, oder?
1: Ja.
0: Glühbirnen wechseln und
1: zum
0: so weiter.
1: Beispiel, ja.
0: Das geht sich noch aus. Was ist das schlimmste Vorurteil über das Waldviertel?
1: Dass es am Arsch der Welt ist. Das stimmt, stimmt aber nicht. Weil man ist relativ schnell in Wern zum Beispiel.
0: Ja.
1: Also bis in eineinhalb Stunden in Wern spätestens. Also das ist, glaube ich, das größte Vorurteil.
0: Und es liegt an stimmt. Der tschechischen Grenze, die ja wiederum kulinarisch einiges zu bieten hat.
1: Ja, es ist auf jeden Fall finanziell lukrativer.
0: Kannst du dich nur erinnern, als das erste Mal ein Song von dir im Radio gelaufen ist?
1: Es war auf jeden Fall ein besonderer Moment. Das war auf einem Sonntag, das weiß ich noch. Das war 2011, glaube ich. 2011, ja. Und da habe ich auch mein erstes Interview gehabt. Und da haben sie dann das Lied präsentiert. Auf einem Sonntag war das. Und ja, da war ich bei meiner besten Freundin gerade. Es war schon sehr emotional, ja.
0: Und mein lieber David, weil ja die Stunde fast schon wieder um ist, was bringt die Zukunft? Was darf sie bringen? Was soll sie bringen?
1: Gesundheit und Zufriedenheit.
0: Und beruflich?
1: Ja, wenn es so bleibt, bin ich zufrieden. Mehr darf es immer sein, wie bei jedem Menschen wahrscheinlich. Oder darf man sich wünschen oder man kann daran arbeiten, was ich auch gerne mache. Aber sonst bin ich sehr zufrieden.
0: Lieber David, ich sage danke fürs Kommen. Danke für deine Zeit.
1: Ich sage danke.
0: Ganz viel Erfolg in Zukunft. Ich hoffe, wir sehen uns bald wieder. Und zum Abschluss, gern noch ein Titel von dir.
1: Dann nehmen wir noch ganz oben.
0: Worum geht's?
1: Dass man, wenn man am Boden ist, sich nicht unterkriegen lassen soll und immer wieder aufstehen soll.
0: Ein schönes Motto, auch ein schönes Schlusswort. Danke fürs Kommen.
1: Danke, Wolfi, danke.

So, das war die Schlagerparty für heute, meine Damen und Herren. Nächste Woche ist, so Gott will, Friedel Wircher bei mir, der Frontman der Nockis. Freue mich sehr und wünsche jetzt einen herrlichen Sonntag. Das sind die Nockis. 1.

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1: Am Mikrofon ist Felix Schneider-Storm. In Indonesien ist bei stürmischer See eine Fähre mit mehr als 240 Menschen an Bord gekentert. 6 Menschen sind bisher tot geborgen worden. Nach mehr als 120 wird noch gesucht. Mehr von Hartmut Fiedler.
2: Angehörige der Passagiere warten in Banjarmasin in Südkalimantan auf Nachricht von den Vermissten. Die Fähre hätte dort in den frühen Morgenstunden ankommen sollen. Eine Frau hatte noch am Telefon Kontakt zu ihrem Mann, dann riss die Verbindung ab, erzählte sie. Das Schiff hatte am Abend in Surabaya im Osten Javas abgelegt, geriet aber in stürmisches Wetter und neigte sich immer mehr zur Seite. Luftaufnahmen am Nachmittag zeigten das Schiff mit dem Rumpf nach oben im Meer treibend. An Bord waren laut Register 213 Passagiere, eine 30-köpfige Besatzung. Schiffe und Hubschrauber sind seit Stunden im Einsatz. Fähren sind in Indonesien mit seinen tausenden Inseln ein wichtiges Transportmittel.
1: WIFO-Chef Gabriel Felbermayr spricht sich für eine Anpassung des gesetzlichen Pensionsantrittsalters auf 67 aus. Im internationalen Vergleich sei Österreich hier spät dran, sagt Felbermayr heute in der ORF-Pressestunde. Es sei eine insgesamt vernünftige Geschichte, das Antrittsalter an die gestiegene Lebenserwartung zu koppeln. Gleichzeitig brauche man auch Arbeitsplätze für ältere Menschen, so der WIFO-Chef. Die NEOS begrüßen seinen Vorschlag, ablehnend reagieren SPÖ und FPÖ. Die heutige Parlamentswahl in Schweden dürfte ein enges Rennen zwischen dem regierenden Mitte-Rechts-Bündnis und der von den Sozialdemokraten angeführten Opposition bringen. Beide Blöcke lagen in den Umfragen zuletzt gleich auf. Die Wahllokale bleiben noch eine knappe Stunde geöffnet, dann gibt es erste Hochrechnungen. Und bei den Tennis US Open in New York beginnt in wenigen Stunden das Finale der Männer. Und da die Topstars Sinner und Alcaraz nach ihren Verletzungen noch nicht auf Top-Level sind, nützen andere die große Bühne. Das Finale lautet Sascha Zverev gegen den US-amerikanischen Finaldebütanten Ben Shelton. Mehr von Daniel Kulowitz.
3: 23 Jahre lang musste das US-Tennis bereits auf einen New York-Titel eines heimischen Spielers warten. Andy Roddick war der Letzte, dem das gelungen ist. Der heutige Hero Ben Shelton war da gerade mal ein Jahr alt. Und jetzt ruhen alle Hoffnungen auf den Mann, der in Florida aufgewachsen ist. Ich fühle mich wie im Rausch, als hätte ich das Dach der Welt erklommen. Es macht doch Spaß. Ich hänge hier mit meinen Freunden ab und spiele ein bisschen Tennis. 25.000 Fans, VIPs und Hollywood-Stars werden für Ben Shelton heute Wirbel machen. Für seinen deutschen Finalgegner Sascha Zverev ganz normal.
4: Mir ist egal, ich spiele seit über 10 Jahren in Stadien, die manchmal gegen mich sind. Ich bin es gewohnt, ich mag solche Atmosphären auch.
3: Showdown Zverev gegen Shelton in New York ist heute um 20 Uhr.
1: Das waren die Nachrichten mit Felix Schneider-Storm. Zum Wetter.
5: In den nächsten 1-2 Stunden regnet es besonders im Gebiet von Oberösterreich bis zum Burgenland zeitweise. Im Laufe der Nacht kann es überall in Österreich regnen, an der Nordseite der Alpen gelegentlich auch stark. Morgen Montag anfangs nass, später freundlich, denn der Regen wird im Laufe des Tages seltener und zum Nachmittag hin machen die Wolken dann schon zeitweise der Sonne Platz. Der Wind frischt auf morgen und die Höchsttemperaturen liegen bei 20 Grad. In Kärnten und in Osttirol sind stellenweise bis zu 24 Grad möglich. So viel zum Wetter mit Thomas Wostal.
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0: Am 3. August ist der Salzburger Autor und Journalist Werner Tusswaldner gestorben, im 85. Lebensjahr. Er wird vielen als feinsinniger, gebildeter und eleganter Stilist in Erinnerung bleiben. Karin Buttenhauser begrüßt Sie zu einer Radiostunde, die zwei Charakteristika des Autors Werner Tusswaldner in den Mittelpunkt stellt: seinen Humor und seine Liebe zum Salzburger Kulturgeschehen. In einem Interview, aufgenommen im Jahr 2019, erzählte Werner Tusswaldner, dass er gerne die Position eines Beobachters einnehme. Und das gelte nicht nur für seine Arbeit als Kulturkritiker.
1: Vieles entspringt und hat zu tun mit Beobachtungen, natürlich. Wo man geht und steht, kann man Menschen beobachten. Und das ist eine der schönsten Tätigkeiten ja überhaupt. Zum Beispiel, um ein Beispiel zu nennen, wenn man von Salzburg spricht, eine schöne Position ist in der Innenstadt vom Café Tomaselli, da gibt es einen Gastgarten. Und wenn man dort einen Platz ergattert in der vordersten Reihe, das ist wie in einem Theater. Wenn man da den Leuten zuschaut, das ist wie eine Aufführung, wirklich. Auch mit sehr vielen bemerkenswerten Seiten und auch viel Humor steckt dann da schon drinnen, ja, wie die Leute sich bewegen etc. etc.
0: Die Musik dieser Sendung kommt aus der Sammlung Das wohltemperierte Klavier von Johann Sebastian Bach.

Werner Thusswaldner wurde in Kärnten geboren und arbeitete zunächst als Techniker. Dann begann er ein Germanistik- und Geschichtestudium in Salzburg, das er mit einer Dissertation über Peter Handke abschloss. Werner Thusswaldner und Peter Handke, die beiden verbindet unter anderem die Kärntner Herkunft.

0: einen Verdienstzeichen des Landes Salzburg ausgezeichnet. Regelmäßig schrieb Werner Thuswaldner auch Texte für den ORF, speziell für das Radioprogramm des ORF Salzburg. Die erste Produktion ist ein Hörspiel aus dem Festspielsommer 1990. Werner Thuswaldner lässt darin den Statistenchef der Salzburger Festspiele zu Wort kommen. Es ist eine fiktive Figur von Autor Werner Thuswaldner mit einer großen Liebe zu Oper und Schauspiel ausgestattet. Dieser Andreas Strasser wird von einem Kulturjournalisten interviewt, wobei dieser Kulturjournalist am Ende noch für einen überraschenden Akzent sorgt. Großartig ist auch die Besetzung. Georg Steinitz ist der Journalist und Branko Samarowski der Statistenchef. Burgschauspieler Branko Samarowski ist in Salzburg aufgewachsen und spricht den Statistenchef Andreas Strasser im Salzburger Dialekt. Heuer war der mittlerweile 87-jährige Branko Samarowski bei der Festspielproduktion Unter Tieren auf der Halleiner Pernerinsel dabei. Zurück zum Hörspiel von Werner Thuswaldner. Es trägt den Titel Aus den Erfahrungen eines Statistenchefs. Gleich zu Beginn gibt der Statistenchef eine Probe seines Könnens und schwärmt von der Richard-Strauss-Oper Der Rosenkavalier.
1: Andreas Strasser ist seit 20 Jahren Statistenchef der Salzburger Festspiele. Er könnte also eine Art Jubiläum begehen. In seinem Hauptberuf ist er Hausmeister in einer kleinen Siedlung am Stadtrand von Salzburg. Den Festspielen ist er mit Haut und Haar ergeben. Er weiß von der Wichtigkeit seiner Aufgabe und nimmt sie entsprechend ernst. Ohne seine Mitwirkung könnte kaum eine Oper, kaum ein Sprechstück aufgeführt werden. Dass seine Bereitschaft und seine Begeisterung als Selbstverständlichkeit genommen werden, kränkt ihn im Grunde schon. Die runden 20 Jahre beispielsweise sind niemanden aufgefallen. Außer dem Mitarbeiter einer Zeitung, der eine zu kräftige Geschichte wittert. Er macht sich an Andreas Strasser heran und hat leichtes Spiel mit ihm, denn der legt los und ist kaum mehr zu bremsen. So etwa spielt er dem Zeitungsmann ganze Abschnitte vor, als müsste er einen Opernabend alleine gestalten.
2: Selbstverständlich empfängt mich Ihre Gnaden.
3: Sie müssen sich vorstellen, die Situation ist sehr heikel. Der Ochs dringt förmlich ein bei der Marschallin und die Lakaien können es nicht verhindern. Zum Octavian sagt er:
2: Pardon, mein hübsches Kind.
3: Und noch einmal.
2: Ich sag Pardon, mein hübsches Kind.
3: Und dann sehr galant:
2: Ich hab ihr doch nicht ernstlich wehgetan.
3: Jetzt die Lakaien im Chor. Ein paar Statisten von mir sind übrigens auch dabei zur Verstärkung, rein optisch. Die singen natürlich nicht mit. Also die Lakaien:
4: Ihr fürstlichen Gnaden.
3: Der Baron macht seine Verbeugungen und die Marschallin empfängt ihn. Er geniert sie überhaupt nicht und gibt noch an, indem er sagt:
2: Hab ich nicht seinerzeit wahrhaftig Tag für Tag unserer Fürstin Brioche meine Aufwartung gemacht, dass sie im Bad gesessen ist, mit nichts als einem kleinen Wandschirm zwischen ihr und mir.
3: Herrlich, sage ich Ihnen. Die Stöff finde ich köstlich.
5: Sie könnten ja wirklich zur Not als Ochs auf Lechenau einspringen.
3: Naja, ist ein bisschen zu viel geschmeichelt. Nein. Ich meine, die stimmlichen Möglichkeiten dann wahrscheinlich nicht ganz reichen. Aber rein textlich, vom Ablauf und von den Situationen, die Inszenierung, wie man so sagt, damit hätte ich überhaupt keine Schwierigkeiten. Aber nicht nur den Rosenkavalier, andere Sachen genauso. Zum Beispiel im Fidelio, wenn sie unten im Verlies sind und der Kerkermeister Rocco singt:
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5: Moment, Herr Strasser. In der Kerkerszene kommen doch weit und breit keine Statisten vor.
3: Ja und? Na und?
5: Trotzdem können Sie sie auswendig.
3: Ja und warum denn nicht? Ich merke ganz genau, Sie stellen sich das ein bisschen zu einfach vor. Sie meinen, ich bin nur zuständig für die Teile, wo meine Leute, die Statisten, vorkommen. Eine solche Einstellung wäre total verkehrt. Ich muss natürlich immer das Ganze kennen, die Zusammenhänge, weil sonst konnte ich es ja meine Leute nicht erklären. Nein, die Verantwortung.

0: Gilt fürs Ganze. Wie soll ich mich denn ausdrucken, damit Sie es verstehen? Ja, wir können beim Fidelio bleiben. In den großen Jubel am Schluss kann ja nur einer einstimmen, verstehen Sie? Der weiß, was der Florian dann alles mitgemacht hat im Kerker. Deswegen ist die Kerker-Szene wahnsinnig wichtig. Und die Arie, wo der Flores dann erzählt, wie es früher gewesen ist. In des Lebens Frühlingstage.
1: Ja, Herr Strasser, wie es früher gewesen ist, genau das ist der Punkt. Genau das will ich von Ihnen wissen. Vom Floristan wissen wir es eh. In unserem Gespräch sollen Sie im Mittelpunkt stehen. Sie sind seit 20 Jahren Statistenchef der Salzburger Festspiele. Das ist unser Thema. Ohne Sie wäre das ganze Unternehmen undenkbar.
0: Ja,
1: eigentlich, mich wundert es, dass noch niemand draufgekommen ist.
0: Ja, aber was denn?
1: Sie gehören ins Direktorium, ja, ins Festspieldirektorium.
0: Ah, oh. Aber nein, niemals. Nein, das sagen Sie aber jetzt so im Witz. Nein, ins Festspieldirektorium. Neben die allerersten Experten, nein, da tät ich mich nicht wohlfühlen. Das sind doch die Götter. Gegen die bin ich nix. Wenn einer von denen auftaucht, mache ich meine Verbeugung. So ist es. Die grüßen mich und ich werde geschätzt. Jeder kennt mich. Naja, ist ja kein Wunder, wenn einer 20 Jahre. Naja, na klar, dass ich da Erfahrung ansammelt. In jeder Hinsicht. Sänger, Regisseure, Dirigenten, Assistenten und Korrepetitoren und alles. Nach so einer Zeit kann ich einer sagen, da kennt man wirklich alle Tricks. Was soll einer sagen? 6 Burschaften habe ich schon erlebt. Ich weiß, was das ist, eine Burschaft. Ich weiß, was die für eine Stimme braucht und was ich sonst noch haben muss, wissen Sie, körperlich. Aber nicht einmal hat einer das Ideal getroffen. So schwer ist das. Naja, aber mich fragt ja keiner. Auf der anderen Seite muss ich alle Typen wieder herbeischaffen, die sie nur denken lassen. Alte, junge, Krüppel, Greise, Zwerge. War alles schon da. Je moderner der Regisseur, desto mehr kapriziert er sie auf ausgefallene Gestalten. Und wer sorgt dafür? Ja, ich. Ich treib's auf. Mich hat noch kein verwegener Auftrag geschreckt. Ich hole es aus dem obdachlosen Absyl, vom Bundesheer oder vom Altersheim. Jungfrauen, Vetteln, eure Knacker, sie glauben gar nicht, wie groß die Vielfalt sein muss. Und wenn sie dann oben auf der Bühne stehen, als Soldaten, Landleut oder einfach als Volk, und es glaubt alles wie geschmiert. Ja, das ist mein Stolz. Und ich weiß, das hat schon der Hoffmannsthal gesagt, in die Leute, in die einfachen Leute von Salzburg und von der Gegend steckt eine Begabung fürs Theater. Es sind geborene Schauspieler. Und manchmal denke ich mir, dass er recht hat.
1: Ja, das mag stimmen. Aber ist es nicht wichtig, dass einer entdeckt wird? Wie war das bei Ihnen? Wie sind Sie zu der Position gekommen? In der Regel gehört dazu ja eine beträchtliche Portion Protektion.
0: Protektion? Protektion? Nein. Auf meinen Fall trifft das nicht zu. Meine Entdeckung, wenn Sie schon so nennen wollen, war ganz anders. Vor 20 Jahren, da war ich bei der Salzburger Landesregierung.
1: Ach so? In der Regierung? Von dort ist der Sprung freilich nicht weit in die Festspiele.
0: In der Abteilung für Wasserbau. Ganz genau war ich in der Gewässeraufsicht tätig.
1: In der Gewässeraufsicht? Ich habe gar nicht gewusst, dass die Landesregierung die Gewässer beaufsichtigt. Aber es ist ein beruhigendes Gefühl.
0: Ich glaube, schuld war mein Vorgesetzter, der Ingenieur Rakuscha. Der hat nämlich gute Beziehungen zu den Festspielen gehabt. Er hat dort einen Garderobe gekannt und von dem hat er erfahren, dass da jemanden suchen für die Statisterie. Und der Herr Ingenieur Rakuscha hat mich empfohlen. Den Grund weiß ich heute nicht mehr ganz genau. In meinem Bewerbungsschreiben seinerzeit um die Stö bei der Gewässeraufsicht habe ich natürlich alles Positive angeführt, was mir nur so eingefallen ist. Unter anderem auch, dass ich in der Volksschule einmal einen Redewettbewerb gewonnen habe. Und das hat den Ingenieur Rakuscha so beeindruckt. Seither hat er angenommen, dass ich für geistige Dinge und überhaupt für Kultur zuständig bin. Deswegen hat er sofort an mich gedacht, wie ihm in der Garderobe von der Möglichkeit bei den Salzburger Festspielen erzählt hat. Ausgerechnet wegen dem Redewettbewerb. Das ist eigentlich paradox. Weil das Reden ist dem Statisten auf der Bühne da strikt verboten. Sie können sich das vorstellen, wie das ist. Der Schauspieler sagt den Text und will dabei ungestört sein. Daher absolutes Redeverbot für die Statisten. Die schärfe meine Leute ein bis zum Exzess. Und trotzdem kommt es immer wieder vor, dass ich einen oder den anderen fristlos entlassen muss.
1: Was, fristlos?
0: Fristlos entlassen muss, jawohl, weil er nicht ruhig sein kann. Weil er nicht ruhig sein kann. Einige kennen im Grunde überhaupt nichts dafür. Sie stehen auf der Bühne im Kostüm und geschminkt. Na, überhaupt die Schminke, der Geruch, der wirkt auf einige wie ein Rauschmittel. Obwohl, natürlich, obwohl es kein Sie ist, nicht? Aber der Geruch befördert dich in eine andere, wie soll ich sagen, in eine andere Welt. Ich selber könnte ohne ihn gar nicht mehr leben. Einige also, die leben so mit dem Geschehen auf der Bühne, die fühlen sich so betroffen, dass sie sich hinreißen lassen und ins Geschehen eingreifen wollen. Und das geht aber nicht. Wo kommen wir denn da hin? Das Redeverbot muss eingehalten werden. Und da der Ingenieur Herr Kuscher zum Glück nicht dran denkt, hätte er genau überlegt, hätte ich die Stühle überhaupt nicht gekriegt. So hat er mit dem Garderobe empfohlen und es hat geklappt. Und wissen Sie was? Schon am Schluss vom ersten Festspielsommer haben sie mich haben sie zum Kapo für die Statisten gemacht.
1: Und entschieden hat das alles der Garderobe. Wie kommt vor, die Garderobe sind einflussreich bei den Festspielen.
0: Ja, das stimmt, das stimmt. Trotzdem kommt es immer wieder vor, dass etliche Entscheidungen auch vom Festspieldirektorium getroffen werden. Wer in der Oper singt, das bestimmt der Generalsekretär. Der macht die Engagements und handelt dann da so die Gagen aus. Die Sänger kommen aus der ganzen Welt, das wissen Sie ja. Wir sind international und wir leisten uns die Besten, die es überhaupt gibt. Und trotzdem sind es Salzburger Festspiele. Unverkennbar.
1: Ja, freilich, weil es in Salzburg stattfindet.
0: Ja, nein, nicht nur deshalb. Es gibt noch einen viel wichtigeren Grund. Und der wird leider häufig übersehen. Wollen Sie auch was trinken?
1: Ah, danke.
0: Und der wird leider übersehen. Wissen Sie, die internationalen Stars, das ist nur die eine Seite. Aber was täten die internationalen Stars, wenn nicht außerdem eine funktionierende Mannschaft am Werk wäre?
1: Ja, die Mannschaft hinter den Kulissen.
0: Ja, nicht nur hinter den Kulissen. Auch davor. Die Statisten stehen immer vor den Kulissen herum. Sehen Sie? Und ich achte peinlich drauf, dass die Statisten ausschließlich aus Salzburger Bevölkerungskreisen kommen. Das ist mein Ehrgeiz. Das ist mein Ehrgeiz, mein Geheimer.
1: Wieso geheim?
0: Sie sind der Erste, mit dem ich drüber rede. Keinem von den Gutsoberen habe ich mir anvertraut. Wichtig ist ja nur, dass es funktioniert. Verstehen Sie?
1: Ja, was ist das für ein Geheimnis?
0: Wer bringt die typisch Salzburger Note in die Festspiele, sodass es unverwechselbar Salzburger Festspiele sind? Nicht die internationalen Stars. Weil die kommen aus Chicago, aus Bulgarien, aus dem Osten und aus dem Norden, aus Triebstrü und weiß gut woher. Nein, die nicht. Die Statisten sind's. Die nämlich sind waschechte Salzburger.
1: Wenn ich recht verstehe, dann unterwandern sie die Festspiele mit Einheimischen.
0: Ja, genau, so könnte man das irgendwie nennen. Und ich erreiche damit einen doppelten Effekt. So werden aus aller Welt Festspielen, verstehen Sie, die genauso gut irgendwo anders über die Bühne gehen könnten, echte Salzburger Festspiele. Und das Zweite, ich verbessere die Umwegsrentabilität.
1: Wie ist das zu verstehen?
0: Ist ganz einfach. Die Gagen für die internationalen Stars gehen ins Ausland. Die Gagen für die Statisten, die bleiben im Inland. Finanzpolitisch ist das für unser Land von ganz großer Bedeutung. Wenn die Politiker davon reden, dass die Salzburger Festspiele endlich geöffnet werden sollen, sie kennen das Öffnung der Festspiele. Wenn ich das nur höre, dann muss ich lachen. Freilich nur im Stühlen. Die Festspiele sind nämlich schon längst für die Salzburger offen. Und sie können kommen. Und zwar nicht bloß als Zuschauer, als Publikum, Es kommt bald einer, wenn er genug Geld hat und wenn er Karten kriegt. Nein, als Aktive können sie kommen, als Statisten. Zugleich wird einer damit das Dirl zu einer anderen Welt aufgestoßen. Ich erlebst du immer wieder. Und ich hab's an mir selber auch erlebt. Und wer sind denn die Statisten? Machen wir uns da nichts vor. In der Regel sind das ganz bescheidene, einfache Menschen. Die Kunst ist ihnen nur vom Hörensagen bekannt. Wenn aber einer mitwirkt, und sei es nur in einer ganz kleinen Aufgabe, kriegt auf einmal ein ganz anderes Verhältnis zu die schönen Dingen. Die Menschen werden regelrecht verwandelt, verstehen Sie, aus Barbaren werden leidenschaftliche Anhänger der Kunst. Jawohl, jawohl. Wenn man beispielsweise ein Stück aus dem Rosenkavalier 10, 20 Mal hört, dann bleibt einem gar nichts anderes übrig, als das einem gefällt. Moment, warten Sie, Moment. Ja, hallo, hier Straße. Was? Ja? Ah, schön, dass Sie anrufen. Ja, nein, es ist, die Zeit ist schon längst vorbei. Ist ja alles schon besetzt. Wo? Das Fackelbuhr? Nein, da könnte ich es dreimal besetzen. Was? Ja, es nutzt dir nichts, nutzt dir. Wie alt ist er denn? 15, ja? Ja, aha. Was? 1,93? Nein, das ist jetzt groß. Nein, außerdem geht's auch nicht mehr. Ja, rufen Sie nur auch wieder. Ja. Gutes. Wiederschauen. Ach. Wo war ich denn? Ah ja, so. Wissen Sie was? In meiner Zeit habe ich schon mit mehr als 1000 Statisten zu tun gehabt. Sie haben alle quasi eine Schulung durchgemacht. Und die meisten vergessen für ihr Leben nimmer, wie notwendig und wichtig die Kunst ist. Ganze Generationen von Statisten sind auf die Weise schon für die Festspiele kultiviert worden. Sie können eine Melodie aus dem Don Giovanni pfeifen oder haben Sie einen Vers aus dem Jedermann gemerkt? Das bildet enorm und macht die Leute stolz. Ja, wirklich. Ich merke schon in der Siedlung, wo ich Hausmeister bin.
1: Sie sind nicht mehr bei der Gewässeraufsicht.
0: Nein, schon lange nicht mehr. Auf die Gewässer passen jetzt andere auf. Ich bin Hausmeister in Leopoldskron. 6 Blocks, fast nur sehr angenehme Parteien.
1: Und warum sind Sie nicht bei den Festspielen angestellt? Ich meine, als Chefstatist mit über 20 Gehältern im Jahr, das müsste bei dem Betrieb doch drin sein.
0: Ach, da kommt eine Spur von über 20 Gehältern. Nein, das wäre Verleumdung. Für die Statisten gibt es eine Entschädigung. Das ist richtig. Aber die meisten sind mit so einem Eifer dabei, der unbezahlbar ist. In der Beziehung wollen die Statisten den großen und echten Schauspielern und Sängern überhaupt nicht nachstehen. Die Bezahlung deckt nur die Spesen ab. Aber die Arbeit geschieht aus reinem Idealismus. In der Landesregierung seinerseits, bei der Gewässeraufsicht, bin ich in der Zeit der Festspiele beurlaubt worden. Seit ich Hausmeister bin, muss ich meinen Urlaub dafür hernehmen. Aber ich tue es gern, wirklich. Ich kann ruhig sagen, man ist wer. Die Achtung ist wirklich spürbar. In kultivierten Kreisen jedenfalls kann ich damit rechnen. Sogar in der Siedlung, wo ich Hausmeister bin. Andererseits natürlich der Neid. Wenn man etwas Besseres ist, muss man damit automatisch rechnen. Auf der einen Seite schlecht reden über mich und auf der anderen Seite mich um Freikarten anbetteln. Das habe ich schon gern. Überhaupt Freikarten. Die Leute glauben, ich habe es hundertweis. Und wer alle daherkommt, sie möchten es nicht glauben. Bis hinauf zum Generaldirektor. Aber der kommt natürlich nicht selber, sondern lässt sich von der Sekretärin anrufen bei mir. Sogar aus dem Ausland kriege ich Anfragen. Aber die Schnurrerei, die geht mir mächtig auf die Nerven, ich sage Ihnen. Sogar die Kassiererin im Großmarkt, wo ich einkaufe. Aber auch der Mann, der den Aufguss in der Sauna macht, der Brieftrager und der Raufenkehrer, alle kommen es daher. Da bin ich manchmal schon so weit, dass ich mir wünsche, ein weniger bekannt ist mehr. Und dann werde ich auch noch bestürmt von Leuten, die unbedingt mitmachen wollen. Ich kann natürlich nicht alle Wünsche erfüllen. Ich muss mich streng nach dem Bedarf richten. Die Regisseure geben mir genau bekannt, was sie brauchen. Dicke, dünne, Zwerge, Riesen. Und ab und zu brauchen sie dann auch normale Leute. Der Andrang ist oft so riesengroß und natürlich versuchen sie auch einige mit Bestechung. Aber da ist nichts drin. Da täte ich meinen Ruf ruinieren, das sage ich Ihnen. Es kommen aber nicht nur Statisten zu mir. Immer wieder sind auch so kleine Schauspieler oder Sänger dabei. Die haben entweder gar kein Engagement oder sie fristen da irgendwie so ein kümmerliches Dasein auf irgendeiner Provinzbühne. Und die bedrängen mich dann, das sage ich ihnen, ausgerechnet mich, dass ich ihnen eine Chance bei den Festspielen verschaffe.
1: Die wollen halt ihre Protektion.
0: Nein, die wollen, dass ich sie engagiere. Und die meisten von ihnen versichern, dass sie alles gratis machen täten. Dass sie bereit wären, dafür auch noch zu zahlen.
1: Naja, Idealisten.
0: Nix Idealisten. Illusionisten eher. Es gibt Zeiten, da könnte ich jede Woche ein Vorsingen veranstalten. Wenn die Kandidaten sich direkt an mich wenden, geht's ja noch. Da erkläre ich ihnen dann mit schonenden Worten, dass es aussichtslos ist. Oft aber schicken sie mir dann die Mutter oder die Ehefrau. Und da ist es schon zu wahnsinnig unguten, hysterischen Szenen gekommen. Und wie dreist die Bewerber oft sind. Na, sie werden das nicht für möglich halten. Kaum eine Ausbildung, berufen sie auf ihr Naturtalent oder bringen keinen einzigen richtigen Ton außer. In dem Fall muss ich dann darauf hinweisen, dass für die Festspiele professionelles Niveau die Voraussetzung ist.
1: Ja, sagen Sie, und wer sucht die Tiere aus? Es kommt doch ab und zu vor, dass Tiere mitwirken müssen.
0: Ja, das kommt vor, zugegeben. Aber ich lehne das strikt ab. Damit habe ich nichts zu tun und ich möchte nur so viel sagen, dass größere Tiere ohne weiteres von zwei oder mehreren Statisten gebildet werden können, die unter einer entsprechenden und lebensecht wirkenden Verhüllung stecken. Das geht aber allerdings nicht, dass dafür nur ein Honorar verrechnet wird. Man darf natürlich nicht nur von der Zahl der dargestellten Tiere ausgehen, sondern von der Zahl der Menschen, die dabei zum Einsatz kommen. Die Statisten können sich darauf verlassen, dass sie von mir in rechtlichen und menschlichen Belangen vertreten werden. Nein, echte Tiere, nein, die sind nicht ratsam. Abgesehen davon, dass Tiere mit Bühnenerfahrung so gut wie gar nicht zu bekommen sind.
1: Wirklich. Na, was wär's? Vom Zirkus?
0: Also, naja, entschuldigen Sie. Also, da muss ich wirklich lachen. Das ist ein Vorschlag, der wirklich nur von Ihnen, von den Laien kommen kann. Zirkus ist tabu, wirklich. Die Festspieler müssen alles vermeiden, was eine Ähnlichkeit mit dem Zirkus hat. Sie dürfen sich in der Richtung keine Blöße geben. Nicht einmal aus Rationalisierungsgründen. Nicht einmal, wenn es rational wäre, mit einem Zirkus zum Beispiel, mit dem österreichischen Nationalzirkus zusammenzuarbeiten. Nicht einmal dann dürfen sich die Festspiele darauf einlassen. Es geht doch um den Ruf. Na, Tiere, insbesondere Großtiere, na, die können von Statisten sehr gut dargestellt werden. Das hat die Erfahrung gelehrt. Und es muss dabei bleiben. Da kann sich der Rechnungshof aufregen, so viel er will. Die Beamten verstehen das halt nicht. Ist auch gar nicht von denen zu verlangen. Die sind ja doch überfordert. Sie sind doch nicht, und sie sind doch nicht konsequent. Sie sagen, es ist nicht nötig, dass der Champagner auf der Bühne echt ist. Dabei hat sich der Mozart sicher gründlich überlegt, wieso er die bewusste Arie aus dem Don Giovanni Champagner-Arie nennt. Der Rechnungshof verlangt nicht weniger, als dass man das Werk verfälscht. Aus der Champagner-Arie soll eine Limonaden-Arie werden. Gerade Salzburg ist zum authentischen Mozart verpflichtet. Wer denn sonst? Aber ich wollte ja auf ganz was anderes hinaus. Natürlich bin ich daran interessiert, dass es so viele Statisten wie möglich gibt. Aber nicht etwa, weil, wie Sie jetzt vielleicht glauben werden, nicht weil ich etwa Prozente kriege pro Stück.
1: Aber was ist mit den Prozenten?
0: Nein, von Prozent überhaupt keine Spur. Der Grund ist wirklich ein rein pädagogischer. Die Zahl wird ja nicht von mir festgelegt. Der Regisseur kommt zu mir und sagt, was er braucht. Er braucht den Typus, und ich liefere ihm alle die Typen, die sich dann von mir wünscht. Der Typ muss stimmen. Der Typ ist wichtig, weil von einem Statisten ist nicht zu verlangen, dass er sich weiß gut, wie er versteht. Er muss das sein dürfen, was er eh von vornherein ist. Wie viele es sein sollen, ja, sagt ja dann der Regisseur. Aber es gelingt mir eigentlich immer wieder, dass ich den einen oder anderen überrede. Dass er dann letztlich mehr nimmt, als er ursprünglich wollte. Ich argumentiere nämlich so. Passen Sie auf, Herr so und so. Wenn wir da nur 4 Landsleute nehmen, das ist nix. Es schaut dünn aus, es entsteht überhaupt keine Stimmung, keine Atmosphäre. 4 Landleute, das ist Stadttheaterniveau, sage ich. Wir haben da aber Festspiele. Also 6 Landleute ist das Mindeste. Na, und meistens glaubt's. Die Herren hören auf mich. Sie bauen auf meine Erfahrung, wirklich. Ich kenne die Bühnen und Größenverhältnisse und ich weiß, wie was wirkt. Da kann sich einer drauf verlassen. Der Zeit macht einem kein Regisseur was vor. Ich komme sehr schnell drauf, was einer kann und wofür er wert ist. Was?
2: Der will im Fidela nur 12 Statisten nehmen. Wie soll denn dann der Eindruck von einem Massengefängnis entstehen? So ein Regisseur muss von vornherein scheitern. Natürlich mache ich ihn dann auf seinen Irrtum aufmerksam. Es ist aber auch schon vorgekommen, dass es überhaupt nichts nutzt. Na, und dann liest er spätestens in der Kritik, dass er auf dem Holzweg war und dass ich recht gehabt habe. Wenn er gescheit ist, geht er auf meine Vorschläge ein. Ich habe ja Richtzahlen für jede Oper und für jedes Stück. Erfahrungswerte sozusagen. Und so schlage ich fast immer ein paar Statisten mehr aus. Der Grund ist wirklich ein rein pädagogischer. Ich will, dass so viele Einheimische wie möglich die Festspiele erleben, und zwar kreativ. Ich habe es ja mehr an mir selber erlebt, wie die Persönlichkeit von einem Menschen gefördert und gebildet wird. Auf die Weise leisten die Festspiele eine Erziehungsarbeit von unschätzbarem Wert. Glauben Sie mir das?
1: Wie war das bei Ihnen? War das Ihr erster Kontakt mit den Festspielen damals, als Sie bei der Gewässeraufsicht entdeckt worden sind?
0: Aber nein. Die Festspiele waren mir natürlich geläufig. Jeder echte Salzburger ist stolz drauf. Ich kann sagen, sie sind mir kein Jahr entgangen. Schon als Kind nicht. Man merkt sie an dem Fahnenschmuck in der Stadt und wie schön die Geschäftsauslagen dekoriert sind, mit Bildern von den Künstlern. Damit wird eine Hochstimmung ausgedrückt und von der bin ich schon immer mitgerissen worden. Mein Vater hat die ganze Zeit das Radio laufen lassen. Wir Kinder haben schon immer gewartet auf das Glockenspiel und auf die Fanfaren von den Festspielen. Ist ein feierlicher Moment, jedes Mal. Allein an der Ansage in mehreren Sprachen hat man gemerkt, wie bedeutend die Sache ist, sodass die ganze Welt zuhört. Sogar die Italiener. Festival di Salisburgo 1962. Ja, wie man gemerkt, ja. Nur mehr als der Vater hat sich die Mutter für die Festspiele interessiert. Am liebsten wäre sie ja zu jeder Vorstellung hin. Vor allem zu denen im Festspielhaus. Weil dort die Auffahrt am schönsten zu beobachten war. Wirklich. Ein paar Mal hat sie mich mitgenommen, für öfteres mir lieb war. Und dann sind wir dort gestanden, hinter der Absperrung. Sie hat sich den Hals verhängt, ich habe nichts gesehen. Wir waren eingeheizt zwischen anderen Einheimischen und Touristen. Sie hat gewunken und einige haben applaudiert, wenn jemand besonders Prominenter vorbeikommen ist. Einmal auf dem Weg dorthin ist ein kleiner Bus an uns vorbeigefahren mit dem Ensemble vom Jedermann drinnen. Bis heute bilde ich mir ein, dass ich den Teufel ganz deutlich kennt habe. Ja. Es war einer der prägendsten Eindrücke in meiner Jugend. Freilich hätte ich mir damals nicht im Entferntesten träumen lassen. Hätte einer damals zu mir gesagt, dass ich in 10 Jahren jenseits der Absperrung sein werde und sogar auf der Bühne oben in einer echten Verkleidung mitten unter den Weltstars neben dem Lohner, ich hätte ihn für verrückt gehalten. Ja. Yes. Meine Mutter freilich. Die hat in den Tagen drauf die Zeitung studiert, weil dort wird das aufs Genaueste abbildet und aufzeichnet, was die Gräfin Dingsbums und die Gattin vom Ministeriellen sowieso bei der Premiere angehabt hat. Nachgeschneidert hat meine Mutter aber nichts, soweit ich mich erinnere. Aber ihr Mitgefühl für die schönen Kleider der oberen 10.000 war grenzenlos. Ah, weil wir gerade von Weltstars reden, die sind gar nicht so hoch auf dem Ross, wie man glauben möchte. Da einige sind sogar richtig menschlich. Die kennen mich und die grüßen mich freundlich zurück, wenn ich ihnen begegnet, ehrlich. Ich hab meine Autogrammsammlung vergessen.
1: Nein.
0: Die wollte ich Ihnen so gern zeigen.
1: Ja, na, vielleicht ein anderes Mal.
0: Jetzt Ihnen gern gezeigt. Um die Sammlung bin ich schon viel, viel beneidet worden, wirklich. Nicht bloß Unterschriften müssen Sie wissen oder bloß herzlichst ihr bedeutet nämlich gar nichts. Herzlichst ihr, schreibt bald einer. Und wenn er es überhaupt noch so meint. Nein, absatzweise haben sie mir Widmungen geschrieben. Und manchmal klingt es wirklich wie, wenn ich mit denen befreundet wäre, mit den großen Künstlern. Und wenn man es genauer anschaut, ist ja wirklich so. Ja, für die Sammlung hätte ich schon sehr viel Geld kommen können. Sehr viel. Aber ich trenne mich nicht von ihr. Das ist ja quasi ein Teil von meiner Existenz. Und außerdem wird sie mit der Zeit nur viel mehr wert. Und ich hab Zeit. Die Zeit arbeitet für mich. Und mir kann ja gar nicht sehr viel passieren. Nicht nur, weil ich versichert bin. Selbstverständlich bin ich versichert, sogar zusatzversichert, als Hausmeister, wohlgemerkt. Nicht wegen der Tätigkeit bei den Festspielen. Darauf lege ich großen Wert. Idealismus muss Idealismus bleiben. Und beim Idealismus gibt's keine Absicherungen. Sonst wäre der Idealismus ja gar nicht echt. Mir kann nichts passieren. Nicht so wie die anderen. Was habe ich da alles schon erlebt? Zum Beispiel ein Sänger, der seine Stimme verliert. Aus ist es mit der Karriere. Urplötzlich. Und andere, bei denen man anschauen muss, wie sie den Zenit ihrer Laufbahn durchmessen und bis dann allmählich mit ihnen bergab geht. Bis sie für die Festspiele, naja, untragbar werden. Das sei sein hartes Leben, das sage ich noch. Aber klar, die Festspiele können kein Versorgungsunternehmen sein. Verstehen Sie? Junge Kräfte drängen nach, sie stoßen die Alten unbarmherzig von der Bühne. Es geht so wie im Leben, sage ich Ihnen. Na, natürlich sinnbildlicher halt. Ich habe alles aus der nächsten Nähe beobachtet. Von menschlichen Tragödien könnte ich Ihnen erzählen. Da lernt man viel. Ich selber bin Gott sei Dank ja aus dem Schneider. Ich habe das Glück, dass es bei mir nicht auf die Stimme ankommt, wissen Sie, sondern eben auf ganz andere ja, Qualitäten. Ja. Es ist ein Glücksfall. Die Sicherheit ist insofern gegeben, als tausende Karten mehr verlangt werden, wie angeboten werden. Das heißt, dass die Festspiele beliebt und begehrt sind. Solange das der Fall ist, brauche ich mir um meine Zukunft keine Sorgen machen. Ich bin zufrieden. Und wer kann das schon von sich behaupten? Nicht?
1: Und es gibt nichts, was Sie nicht gern anders hätten.
0: Oh mein Gott, die Frage könnte einem höchstens eine Fee stellen. Ich wüsste schon, wenn mich die Fee fragen tät. Es betrifft das Programm. Das sage ich Ihnen aber vertraulich. Ich bin der Letzte, der sich untersteht, die Entscheidungen von unseren Herren zu kritisieren. Aber man macht sich halt dann auch mal so seine Gedanken. Wenn es nach mir ging, müsste nach und nach, müssten wir auch Operetten auf den Spielplan. Der Mozart soll der Mozart bleiben, daran soll nicht gerüttelt werden und die Leute wollen das auch. Aber es gibt auch sehr, sehr viele schöne Operetten. Die Goldene Meisterin, die schöne Galatee, die Gräfin Maritza. Auch Hunderte könnte ich Ihnen aufzählen. Das wäre was Populäres. Die Leute hätten von Herzen mitgehen. Echt. Und nicht nur, wie es jetzt oft ist, künstlich. Sie tun nur, als ob, weil der gute Ton so verlangt. Soll es in der Zukunft einmal Einbrüche bei der Nachfrage geben? Wird es eh so kommen müssen, wie ich sage. Mein Ratschlag allerdings wäre, jetzt in den guten Zeiten vorbauen, damit man in Zukunft für alles gerüstet ist.
1: Und im rein Persönlichen haben Sie keine Wünsche an die Fee?
0: Nur kaum. Ich sag Ihnen ja, ich bin zufrieden. Manchmal freilich wünsche ich mir, dass ich ein bisschen weniger stürmisch bedrängt werde und freigehalten.
1: Da bringen Sie mich auf was, fast hätte ich's vergessen. Für den Macbeth haben Sie sicher noch zwei Karten, nehme ich an, oder?
0: Wie meinen Sie das?
1: Dann habe ich mich unklar ausgedrückt. Für den Macbeth, habe ich gesagt, werden Sie wohl noch zwei Karten haben.
0: Ach, der ist doch seit Monaten ausverkauft.
1: Das ist der übliche Satz, mit dem Bewerber abgewimmelt werden. Mit dem Satz können Sie doch mir nicht kommen. Sie sind doch auch interessiert daran, dass das Interview erscheint, oder?
0: Das Interview kommt nicht.
1: Natürlich erscheint das Interview, aber das hängt nicht von mir allein ab.
0: Ja, von wem denn noch?
1: Von Ihnen auch. Sie verstehen mich schon recht.
0: Also, dann rufen Sie doch morgen an. Da weiß ich dann genaueres wegen dem Macbeth. Aber sicher ist es nicht.
1: Das klingt schon etwas besser.
0: Wie ist es denn mit dem Bild? Haben Sie nicht gesagt, dass ein Fotograf vorbeikommen wird?
1: Der Mann kommt ins Festspielhaus. Der wird Sie an Ort und Stelle bei Ihrer Tätigkeit fotografieren.
0: Ah, das ist ja gut. Ich war schon in Sorge, weil Sie allein gekommen sind. Wissen Sie, ein Foto gibt gleich einen ganz anderen Eindruck. Und wann ungefähr ist mit dem Erscheinen des Artikels zu rechnen?
1: In 3 Tagen, wenn alles klappt. Sie wissen schon, wie ich das meine.
0: Wenn alles klappt. Am Montag also. Sie können sicher sein, dass ich in aller Früh am Kiosk bin.
3: Und der Schachtel Zünder geben Sie mir, ja? Und die Salzburger Zeitung. Nein, Sie brauchen mir nicht auszugeben, ich hab's nämlich sehr eilig.
4: Da ist es einfach. Sport. Da ist es. Aufstand im Festspielhaus. Statistin Führer erhebt heftige Vorwürfe gegen die Spielplangestaltung. Der Der Statistenchef bei den Salzburger Festspielen, Andreas Strasser, 45, haben sie das Alter wieder angehen. Er hob in einem Gespräch heftige Vorwürfe gegen die Spielplangestaltung des Festivals und verlangte Mitsprache in dieser wichtigen Frage. Er wirft dem Generalsekretär Einseitigkeit vor und fordert künftig auch Operetten wie die Goldene Meisterin, die schöne Galatee und das Weiße Rössel auf den Spielplan zu setzen, weil in Zukunft nur so die Publikumsnachfrage zu sichern ist. Eine Reaktion auf diese Attacken liegt aus Kreisen des Festspieldirektoriums noch nicht vor.
5: So ein...
6: Das war das Hörspiel aus den Erfahrungen eines Statistenchefs von Werner Thusswaldner. Eine Produktion aus dem Jahr 1990, gestaltet von Klaus Gmeiner.

0: Am Kultursonntag von Radio Salzburg erinnern wir heute an Werner Thusswaldner, der am 3. August in Salzburg verstorben ist. Er hat sich als Kulturjournalist einen Namen gemacht, als Autor, als Präsident des Salzburger Pen-Clubs und als Vorsitzender des Beirats Kunst im öffentlichen Raum. Werner Thusswaldner war verheiratet und Vater von 4 Kindern. Die folgende Aufnahme stammt aus dem Jahr 2019. Werner Thusswaldner veröffentlichte damals das Buch »Die Welt des Dr. Hohenadel« und war zu Gast in Lesen hören am Kultursonntag von ORF Radio Salzburg.
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0: Aber bevor wir, Herr Dr. Thusswaldner, über dieses Buch sprechen, möchte ich nur ganz kurz ein paar Eckdaten erwähnen, die zu Ihnen gehören. Sie haben lange Jahre die Kulturredaktion der Salzburger Nachrichten geleitet, ich denke 24 Jahre lang.
2: Ungefähr, das wird stimmen, ja, das kann stimmen. Ja.
0: Sie sind der Stille-Nacht-Experte in Salzburg, einer der beschlagenen Männer, die sich mit dieser Thematik befassen. Und seit Jahren veröffentlichen Sie auch zu diesem Thema vom Kinderbuch bis zum satirischen Roman, das Jubiläum. Und das sind wir jetzt bei einem Thema, mit dem ich ja eigentlich dieses Gespräch beginnen möchte, denn Sie haben absolut auch diese Ader für die Satire, für die Komik, für den Humor bei all den seriösen Aufgaben und Projekten Ihres Lebens. Ist das schon eine starke Komponente Ihrer Arbeit, vielleicht auch Ihres Wesens, dass Sie den Witz schätzen?
2: Ja, den schätze ich außerordentlich. Und das hat ganz einfache Gründe eigentlich, weil, wie Sie wahrscheinlich auch schon wissen, weil Sie alt genug dazu sind, dass das Leben so allerhand bereithält, was unangenehm ist und wirklich schwierig ist. Und wie hilft man sich darüber hinweg, wenn man ein bisschen zur Seite tritt und die Geschichte dann betrachtet, und dann erkennt man eigentlich schnell, dass sie auch bizarre Seiten hat. Und da hacke ich dann ein und das macht das Leben viel leichter.
0: Vor kurzem haben Sie Ihren 77. Geburtstag gefeiert. Dazu gratuliere ich herzlich.
2: Vielen Dank. Ja, danke schön.
0: Das heißt, diese humorvolle Lebenseinstellung hat Sie auch jung gehalten. Denken Sie, das ist auch ein bisschen ein Lebensrezept?
2: Oh ja, absolut. Absolut. Und das ist ja nicht erst in späten Jahren ausgebrochen, diese Ader oder was man, wie man das nennen soll, sondern es hat mich schon immer begleitet. Auch die Zeitungsarbeit wäre ohne diese Komponente nicht denkbar gewesen. Ja, das gehörte dazu. Die ganzen Vorkommnisse, gerade hier in Salzburg, und wie einige Leute sich wichtig nehmen und in den Vordergrund spielen, das musste man dann satirisch ein bisschen zurückstutzen.
0: Sie sind ja auch Theaterkritiker. Heißt das, dass Sie Komödien bevorzugen als Zuseher?
2: Nein, das kann ich nicht sagen. Nein, ganz und gar nicht. Nein, nein, nein. Ich bin der Komödie nicht abgeneigt. Aber nein, das stimmt nicht. Also ich bin durchaus und immer bereit gewesen und immer noch bereit, mich hineinzuknien, auch in neue Stoffe, die manchmal auch sehr schwierig sein können. Aber das macht mir richtig Spaß, Bezüge herzustellen und Bezügen auf die Spur zu kommen, etc., etc., ja.
0: Ich glaube, Ihre Theaterkritiken sind auch vielen Hörern von Radio Salzburg ein Begriff. Veröffentlichen Sie jetzt auch noch Theaterkritiken?
2: Ja, ich mache das schon gelegentlich immer noch, und zwar für diese elektronische Zeitung Drehpunkt Kultur. Ich mache das sehr gerne. Früher war es viel intensiver, ich bin ja viel herumgefahren. In Wien war ich sehr, sehr viel im Theater, in München, auch in Zürich und wo immer, Hamburg war ich und so, Berlin. Und das macht schon immer noch viel Freude, obwohl, das muss ich immer dazu sagen, man erlebt auch viele Enttäuschungen, natürlich, ganz viele Enttäuschungen. Aber dann kommt eine Aufführung und dann weiß man, warum man immer wieder ins Theater geht und warum man das immer wieder sucht, diese Auseinandersetzung. Das gibt es schon.
0: Werner Thusswaldner in einer Aufnahme aus dem Jahr 2019. Damals war das Lied »Stille Nacht, heilige Nacht« 2001 Jahre alt. Wie im Gespräch erwähnt, war Werner Thusswaldner ein Kenner der Geschichte dieses Liedes und trat regelmäßig als Gegner seiner Verkitschung auf den Plan. Bereits 2013 hatte er den Roman »Das Jubiläum« veröffentlicht, in dem er sich auf satirische Weise genau mit dieser Thematik befasst hat. Vorgestellt wurde das Buch damals vom Schauspielchef der Salzburger Festspiele, Sven-Erik Bechtolf. Wir sind im Jahr 2013.
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0: Sven-Erik Bechtolf und Werner Thusswaldner kennen einander aus Studientagen am Mozarteum. Bechtolf war der Schüler, Thusswaldner der Lehrer. Nun lobt der ehemalige Schüler seinen ehemaligen Lehrer für den Roman »Das Jubiläum«. Mit viel Witz wird darin das Wirken einer Personengruppe beschrieben, die es sich zum Ziel gesetzt hat, das Lied »Stille Nacht, Heilige Nacht« weltweit als Friedenslied für die Welt zu positionieren. Zum Wohl des Liedes, zum Wohl des Landes und zum eigenen Wohl. Dazu Sven-Erik Bechtolf.
3: Dazwischen liegen die Beschreibungen trostloser Kleinstadtranküne, der Festivalitis, die sich den Auswüchsen wild gewordener Tourismusvereine verdankt, der Eitelkeiten des Kultur- und Wissenschaftsbetriebs und der Politik und der Allgegenwart einer durchaus noch nicht säkularisierten Kirche, vorgetragen mit großer Fabulierlust und großem Witz. Allerdings eine Groteske, die mit der Wirklichkeit nur wenig zu tun hat, sollte man meinen.
0: Werner Thusswaldner ist 70 Jahre alt und arbeitet nach wie vor als Kulturkritiker. 22 Jahre lang war er Kulturchef der Salzburger Nachrichten. Der gebürtige Kärntner hat zahlreiche Hörspiele und Theaterstücke verfasst. Das Jubiläum ist sein dritter Roman. Über das Stille Nachtlied hat er bereits ein hochwertiges Kinderbuch verfasst und es ist kein Geheimnis, dass Werner Thusswaldner selbst vom Zauber des Liedes erfasst ist.
2: Natürlich, ich habe mich engagiert, dazu bekenne ich mich absolut, weil ich herausgefunden habe, die Umstände der Entstehung, die sind hochinteressant. Und die Biografie der beiden Männer gibt auch einiges her. Und dann auch die Verbreitungsgeschichte ist sehr, sehr interessant. Also da gibt es, wo man hinpackt, ist es wirklich, gibt es was her, ist es interessant. Allein diese Szene im Ersten Weltkrieg, als die verfeindeten Soldaten aus den Schützengräben kamen am 24. miteinander gesungen haben und wieder zurück in die Gräben gegangen. Also solche Geschichten, ja, es hängen so viele Emotionen dran. Daher lohnt es sich, damit zu beschäftigen. Ja, dazu bekenne ich mich absolut. Ich habe ja Bücher darüber geschrieben. Aber auf der anderen Seite steckt drin, im Umgang mit dem Lied, wie heutzutage umgegangen wird, also zum Beispiel unter den Puristen, da steckt auch viel Satire drin. Da kann ich nicht vorbeigehen, ohne dahin zu langen.
0: Nun ist es ja tatsächlich so, dass wir dieses Jubiläum vor der Nase haben, ja. Gewissermaßen. Mhm. Kann es sein, dass Sie sich da auch Ihre ärgsten Albträume von der Seele geschrieben haben?
2: Ja, das bestimmt auch. Und dazu ist mir aufgefallen, dass es ein Jahr vorher das Luther-Jubiläum gibt. Ja, daraus lässt sich eine recht lustige Geschichte spinnen, dachte ich mir. Und tatsächlich gibt der Stoff enorm viel her. Ja, weil solche Jubiläen werden ja häufig unter dem Gesichtspunkt des Fremdenverkehrs gesehen. Und da ist man schon mittendrin in der Satire. Ja, da braucht man nicht sehr viel dazu tun.
0: Sehr unverstellt hat Werner Thusswaldner in seinem Roman auch Persönlichkeiten aus dem öffentlichen Leben eingearbeitet. Für die EU-Politikerin aus Oberndorf, die sich bei der UNO für Stille Nacht stark machen soll, stand wohl Benita Ferrero-Waldner Vorbild. Und auch Salzburger Politiker und Kirchenmänner glaubt man in dem Roman wiederzufinden. Pure Erfindung ist hingegen der deutsch-österreichische und zugleich protestantisch-katholische Machtkampf 500 Jahre Luther-Thesen gegen 200 Jahre Stille Nacht, Heilige Nacht. Es gewinnt übrigens Österreich in diesem satirischen Roman. Das Jubiläum von Werner Thusswaldner ist im Otto Müller Verlag erschienen.

Ganz ohne Satire hat Werner Thusswaldner das 200-Jahr-Jubiläum des Liedes aber auch begangen. Und zwar in Form eines Kinderbuches, das 2018 erschienen ist. Der Text von Werner Thusswaldner wird ergänzt durch Bilder von Robert Inkpen. Mit diesem Beitrag geht auch diese Radiostunde in Memoriam Werner Thusswaldner zu Ende. Der Journalist und Autor ist am 3. August in Salzburg gestorben. Als Gestalterin der Sendung verabschiedet sich jetzt schon Karin Buttenhauser und wünscht noch einen schönen Sonntagabend.

0: Das großformatige Bilderbuch trägt schlicht und einfach den Titel Stille Nacht, Heilige Nacht. Es finden sich darin erstens sehr stimmungsvolle Bilder, die der australische Künstler Robert Inkpen gemalt hat. Zweitens eine CD mit einem kleinen Stille-Nacht-Referat des Autors Werner Thuswaldner und mit dem Lied selbst, gesungen von Hubert von Goisern. Und drittens findet sich natürlich die Geschichte von der Entstehung des Liedes in diesem Buch. Der Autor hat sich gewissenhaft an die historischen Vorgaben gehalten und so ist der Anfang des Buches natürlich traurig.
1: Gerade war in der Gegend ein fürchterlicher Krieg zu Ende gegangen. Die Brücke war eingestürzt und Kanonenkugeln hatten Löcher in die Häuser gerissen. Viele Bewohner waren gestorben, als fremde Soldaten einmarschierten und das Dorf plünderten.
0: Dass in unserem schönen und friedlichen Land vor 200 Jahren Krieg war und dass die Kinder betteln gehen mussten, für manche Kinder ist das vielleicht ein bisschen schwer zu verkraften, aber es ist schlussendlich die historische Wahrheit, die hier vermittelt wird. Außerdem versteht man dann auch besser, wie sehr sich unsere Vorfahren vor 200 Jahren über das neue Lied gefreut haben.
1: Schon vor der Messe hat es sich herumgesprochen, dass etwas Außerordentliches bevorstehen würde. Die Spannung stieg, als die beiden Männer vor den Altar traten und zu singen begannen. Mohr spielte die Gitarre und beim Refrain stimmte die Gemeinde ein, so als wäre ihr das neue Lied von alters her vertraut.

das Buch Stille Nacht, Heilige Nacht von Werner Tuswaldner und Robert Inkpen ist keine putzige Weihnachtsgeschichte, sondern der Versuch, Kindern Geschichte zu vermitteln. Geschichte, die bis heute mit uns zu tun hat.

0: 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Am Mikrofon ist Felix Schneider-Storm. Felix Gall schreibt ein großes Stück österreichischer Radsportgeschichte. Nach Platz 2 beim Giro d'Italia beendet der 28-jährige Osttiroler auch die Radrundfahrt Vuelta in Spanien, vor kurzem auf dem Podest als Gesamtdritter. Er ist der erste Österreicher auf dem Podest der Vuelta. Platz 1 belegt der Lokalmatador Enric Mas, Platz 2 der slowenische Veteran Primož Roglič. Zum 8. Mal macht ein nationaler Aktionstag heute auf die Herausforderungen und Belastungen für pflegende Angehörige aufmerksam. Zahlreiche Organisationen fordern mehr Unterstützung von der Politik und einen Ausbau der mobilen Pflege. Viktoria Waldegger berichtet.
1: Gut 950.000 Menschen in Österreich pflegen Angehörige. Meistens übernehmen Frauen diese unbezahlte Care-Arbeit. Das bringe viele auch an ihre Grenzen, kritisierte etwa der österreichische Gewerkschaftsbund. Betroffene müssten stärker im Mittelpunkt von Politik und Gesellschaft stehen. Auch die Vertreter von Pensionistinnen und Senioren fordern mehr Unterstützung, etwa durch mehr finanzielle Wertschätzung, einen flächendeckenden Ausbau der mobilen Pflege oder einen Rechtsanspruch auf regelmäßige Entlastungstage. Sozialministerin Corinna Schumann von der SPÖ verweist darauf, dass die Regierung 100 Millionen Euro zusätzlich pro Jahr für mobile Pflege auf den Weg gebracht habe. Sie wolle den Tag heute nutzen, um Danke zu sagen. Gerade pflegende Angehörige würden Enormes leisten.
0: Der deutsche Bundeskanzler Friedrich Merz berät morgen bei einem Gipfel in Finnland mit EU-Partnern über die geopolitisch immer wichtiger werdende Arktis. Bei dem Arktis-Gipfel in Rovaniemi stehen Sicherheitsfragen im Mittelpunkt, besonders für Finnland mit seiner mehr als 1300 Kilometer langen Grenze zu Russland. Trotz politischem Druck in Deutschland setzt Merz ein Zeichen für EU- und NATO-Engagement. Mit dabei werden etwa auch EU-Ratspräsident Antonio Costa und EU-Außenbeauftragte Kaja Kallas sein. Im Völkermarkter Stausee ist ein Schwimmer offenbar ertrunken. Er ist kurz vor seinem Boot untergegangen, genauso wie seine Freundin. Ein Fischer konnte die Frau noch retten. Von dem 43-jährigen Mann fehlt aber auch nach einer großen Suchaktion jede Spur. Die Suche wurde heute Mittag eingestellt. In der Fußball-Bundesliga gewinnt Sturm Graz gegen den Tabellenführer LASK 2:1 und fügt den Linzern damit die erste Liganiederlage der Saison zu. Martin Lang.
2: 1:1 zur Pause am Ende, Sturm 2:1, Sieger durch ein Tor von Diakite. Sturm fightet sich zum Heimsiegtrainer Fabio Ingolitsch.
3: Spielentscheidend war, was für Siegermentalität man bloß braucht, welche Energie man gehabt haben. Leidensfähigkeit war mit drinnen, also ganz viele Attribute, die uns auszeichnen.
2: Die Grazer sind als Vierter jetzt 4 Punkte hinter der Tabellenspitze, aber die erste Saison-Liga-Niederlage wird man verkraften, Sascha Horvath.
4: Ja, irgendwann musst du verlieren. Natürlich ist es bitter, dass du es hier verlierst. Natürlich wollten wir heute 3 Punkte einfahren. Es wäre auch drinnen gewesen in meinen Augen, wenn du einfach ja wieder schneller spielst oder gegen den Ball besser verteidigst als Team.
2: Der LASK ist um ein Tor besser, aber Punkte gleich mit Rapid an der Spitze. Die Wiener Austria besiegt Austria Lustenau 2:1. WSG Tirol Hartberg endet 2:2.
0: Das waren die Nachrichten mit Felix Schneider-Storm. Zum Wetter.
5: In den nächsten Stunden kann es überall in Österreich für einige Zeit regnen, an der Nordseite der Alpen vorübergehend auch stark. Morgen am Montag ist es anfangs nass, später halbwegs freundlich, denn der Regen wird morgen im Laufe des Tages seltener und zum Nachmittag hin machen die Wolken dann schon zeitweise Platz für die Sonne. Der Wind frischt auf morgen und die Höchsttemperaturen liegen bei 20 Grad, in Kärnten und in Osttirol teils bei 24. Am Dienstag anfangs stellenweise nebelig trüb, tagsüber dann viel Sonnenschein. So viel zum Wetter mit Thomas Wostal.
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1: Am Mikrofon ist Felix Schneider-Storm. In Schweden dürfte das Mitte-Links-Oppositionsbündnis eine Mehrheit bei der Parlamentswahl gewonnen haben. Das zeigt eine erste Prognose anhand von Nachwahlbefragungen. Das Bündnis unter Führung der Sozialdemokraten kommt demnach auf mehr als 51% der Stimmen. Das rechtskonservative Lager, dem auch die regierenden Moderaten angehören, kommt demnach auf nur 47%. Maria Knips-Witting berichtet aus Stockholm.
2: Lange Gesichter auf der Wahlparty der Moderaten. Die Regierungspartei von Ulf Kristersson verliert leicht. Für das rechtskonservative Lager dürfte es nicht mehr für eine Mehrheit reichen. Obwohl die Sozialdemokraten auch Stimmen verlieren, bleiben sie stärkste Kraft. Ihr Mitte-Links-Bündnis dürfte auf eine Mehrheit kommen. Verluste gibt es auch für die rechtspopulistischen Schwedendemokraten. Mehrere kleine Parteien könnten dafür zulegen. Auf die sozialdemokratische Spitzenkandidatin Magdalena Andersson könnte mit dem Wahlsieg eine schwierige Regierungsbildung zukommen. Sie braucht viele Partner in ihrem Bündnis und deren Positionen liegen zum Teil weit auseinander.
1: In der Türkei sind bei landesweiten Razzien gegen die LGBTIQ-Vereine 26 Menschen festgenommen worden. Laut der Staatsanwaltschaft haben die Operationen das Ziel, zu verhindern, dass die Aktivitäten der Vereine in der Gesellschaft als normal angesehen werden. Es gehe um den Schutz der Institution, der Familie und gemeinsamer moralischer Werte, so die Staatsanwaltschaft. Anlässlich des heutigen Aktionstages für pflegende Angehörige fordern Interessensvertretungen mehr Unterstützung durch die Politik. Die rund 950.000 pflegenden Angehörigen, überwiegend Frauen, müssten verlässlich entlastet werden, sagt etwa der Gewerkschaftsbund. Die Seniorenorganisationen plädieren für eine finanzielle Wertschätzung der Pflegenden. In der Lagune von Venedig wird eine 26-jährige Frau vermisst, nach einem Zusammenstoß eines kleinen Fischerboots mit einem Wassertaxi. Ihr 25-jähriger Mann ist lebensgefährlich verletzt ins Spital gebracht worden. Ermittler versuchen jetzt, den Unfallhergang zu rekonstruieren. Ein Stück österreichischer Radsportgeschichte schreibt Felix Gall heute in Granada. Nach der letzten Etappe der Radrundfahrt Vuelta a España steht der Osttiroler als erster Österreicher am Podest. Er ist gesamt Dritter. Emily Weber.
3: In die 21. Etappe in Granada startet Gall schon als Dritter. An dieser Platzierung ändert sich heute nichts mehr. Felix Gall beendet die Vuelta in der Gesamtwertung 2 Minuten und 44 Sekunden hinter dem Spanier Enric Mas, der das rote Trikot behält und die Vuelta gewinnt. Zweiter wird der Slowene Primož Roglič. Felix Gall hat also allen Grund zur Freude. Man könnte sagen, es ist sein Jahr. Der dritte Platz bei der Vuelta ist schon sein zweiter Podestplatz bei einer Grand Tour in diesem Jahr und auch der zweite in seiner Karriere. Im Mai wurde er schon beim Giro d'Italia Zweiter in der Gesamtwertung. Obendrein ist Gall der einzige Fahrer, der es in dieser Saison bei zwei Grand Tours auf das Podest schafft. Der letzte Österreicher, der vor Gall auf einem Podest bei einer Grand Tour landet, war Adolf Christian 1957 bei der Tour de France. Das ist also schon fast 70 Jahre her.
1: Das waren die Nachrichten mit Felix Schneider-Storm. Zum Wetter.
4: Heute Nacht regnet es im Großteil von Österreich, an der Nordseite der Alpen zeitweise auch stark, zum Beispiel im Außerfern, im Salzkammergut und im Mostviertel. Der morgige Montag beginnt nass, wird dann aber im Laufe des Tages halbwegs freundlich, denn der Regen wird morgen im Laufe des Tages immer seltener und die Wolken lassen dann am Nachmittag auch schon zeitweise Platz für die Sonne. Der Wind frischt auf morgen und die Höchsttemperaturen liegen bei 20 Grad, in Kärnten und in Osttirol bei 24. Am Dienstag anfangs stellenweise trüb, tagsüber dann sonnig. Soviel zum Wetter mit Thomas Vostal.
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0: 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Am Mikrofon ist Felix Schneider-Storm. Keine guten Aussichten für die schwächelnde Wirtschaft in Österreich sieht der Chef des Wirtschaftsforschungsinstitutes, Gabriel Felbermayr. Als große Belastung bezeichnet der WIFO-Chef in der ORF-Pressestunde vor allem den neuerlichen Anstieg der Inflation, die von den hohen Energiepreisen angeheizt wird. Christoph Wager.
1: Ein Liter Benzin bei knapp 2 Euro, ein Liter Diesel bei 2,20. Autofahrerinnen und Autofahrer reiben sich dieser Tage die Augen. Noch stärker steigt der Gaspreis. All das wird die Gesamtinflation noch weiter anheizen.
2: Das ist also insgesamt für Österreich alles keine gute Nachricht.
1: Das ohnehin schwache Wachstum der Wirtschaft dürfte weiter gedrückt werden. Zuletzt besonders stark unter Druck die deutsche Autoindustrie und damit auch Österreichs Zulieferer. Felbermayr nennt Alternativen.
2: Dort gibt es in Deutschland jetzt eine sehr breite Bewegung, die zusätzlichen Anstrengungen im Bereich Rüstung wirksam zu machen, genau für diese Regionen. Das wäre auch in Österreich natürlich eine Chance.
1: Der WIFO-Chef betont aber, dass das österreichische Neutralitätsgesetz bei Rüstungsaufträgen gewisse Grenzen setzt.
0: Die Parlamentswahl in Schweden ist weiterhin ein äußerst knappes Rennen. Laut der soeben veröffentlichten aktuellen Hochrechnung des öffentlichen Rundfunks SVT hat das regierende rechte Lager eine hauchdünne Mehrheit, und zwar mit 175 Parlamentssitzen gegenüber der 174 Sitze für die Mitte-Links-Opposition. Damit würde das rechte Lager die Kontrolle im Parlament behalten. Die Hochrechnung basiert auf den Stimmen aus über 1000 Wahlkreisen. Im Kosovo billigt das Parlament 3 Monate nach den vorgezogenen Wahlen eine neue Regierung unter Albin Kurti. Die Opposition hat die Sitzung boykottiert, 62 Abgeordnete unterstützen das Kabinett aber, das von Kurtis Selbstbestimmungspartei dominiert wird. Für eine absolute Mehrheit reicht es aber nicht, weshalb die politische Instabilität im Kosovo wohl anhalten dürfte. Kurti verspricht, soziale Fragen zur Priorität zu machen und strebt den EU-Kandidatenstatus an. Millionen an EU-Fördergeldern stehen auf dem Spiel. 55 Reptilien, darunter Schlangen, Schildkröten und Chamäleons, sind bei einer Kontrolle einer Druckerei im Burgenland entdeckt worden. Die Behörden haben die Tiere teilweise in schlechtem Zustand vorgefunden. Auch die Zollfahndung wurde eingeschaltet, wie Martin Ganster berichtet.
3: Als die Zollfahndung einem Verdacht nachgeht und 2 Hinterzimmer einer Druckerei im Burgenland betritt, macht sie einen außergewöhnlichen Fund. 55 Reptilien sind dort untergebracht. Dabei handelt es sich teilweise um Tiere, die unter Artenschutz stehen. Noch dazu befinden sich einige der Schlangen, Schildkröten und Chamäleons in sehr schlechtem Gesundheitszustand. Festgestellt werden etwa Anzeichen einer Lungenentzündung, Bissverletzungen oder Milbenbefall. Manche Tiere sind dehydriert und kraftlos, wie die Behörden mitteilen. Die Tiere werden von Mitarbeitern eines Wiener Tierheims abgeholt und dort fachgerecht untergebracht. Dem 40-jährigen Besitzer drohen eine Geldstrafe und eine Anzeige bei der Staatsanwaltschaft.
0: Der Musiker Christoph Straub, bekannt als Teil des Duos Paper Moon, ist im Alter von 57 Jahren unerwartet gestorben. Mit dem Lied Tell Me Your Poem feierte Christoph Straub gemeinsam mit Edina Thalhammer große kommerzielle Erfolge. Er war aber auch als Musikproduzent und Manager tätig. Eng zusammengearbeitet hat er auch mit seiner Tochter Zoe Straub, die Österreich beim Song Contest 2016 in Stockholm vertreten hat. Das Wichtigste vom Sport, das fasst jetzt noch Emily Weber zusammen.
4: Heute ging in der Formel 1 der Premieren Grand Prix in Madrid über die Bühne. Der Mercedes-Youngster Kimi Antonelli fährt als Erster über die Ziellinie. Es ist somit sein 8. Sieg aus 14 Saisonrennen und damit ein Riesenschritt in Richtung WM-Titel. Zweiter wird Max Verstappen, Lando Norris Dritter. In der Fußball-Bundesliga hat Sturm Graz dem LASK die ersten Punkte in dieser Saison abgeknöpft. Sturm gewinnt gegen den Tabellenführer mit 2:1. WSG Tirol holt nach einem 0:2 Rückstand noch ein 2:2 Unentschieden gegen Hartberg heraus. Und die Wiener Austria kann sich ein kleines Stück aus der Krise ziehen, dreht ihr Spiel ebenfalls und kann sich nach einem 0:1 Rückstand gegen Austria Lustenau mit einem 2:1 Sieg in die Tabellenmitte befördern. Die Frauen der Wiener Austria feiern heute einen 5:0 Kantersieg gegen Südburgenland. Im Radsport endet heute die Vuelta a España. Felix Gall wird Dritter im Gesamtklassement und holt somit seinen 2. Podestplatz bei einer Grand Tour in seiner Karriere. Und bei den Tennis US Open in New York läuft gerade das Finale der Herren. Der Deutsche Alexander Zverev könnte seinen 2. Grand Slam-Titel holen. Für den US-Amerikaner Ben Shelton wäre es der 1.
0: Das waren die Nachrichten mit Felix Schneider-Storm. Zum Wetter.
5: In den nächsten Stunden kann es überall in Österreich für einige Zeit regnen, an der Nordseite der Alpen vorübergehend auch stark. Morgen am Montag ist es anfangs nass, später dann halbwegs freundlich, denn der Regen wird morgen im Laufe des Tages seltener und zum Nachmittag hin machen die Wolken schon Platz für die Sonne. Der Wind frischt auf morgen und die Höchsttemperaturen liegen bei 20 Grad, in Kärnten und in Osttirol bei 24. Am Dienstag anfangs stellenweise nebelig trüb, tagsüber dann viel Sonnenschein und warm mit 20 bis 27 Grad. So viel zum Wetter mit Thomas Wostal.
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1: Am Mikrofon ist Felix Schneider-Storm. Um dem Lehrermangel entgegenzuwirken, sind zuletzt immer mehr Quereinsteigerinnen und Quereinsteiger in Österreichs Klassenzimmern gestanden. Das bringe auch Verbesserungen für den Unterricht, betont der Bildungsminister. Er sieht aber auch eine Obergrenze für Quereinsteiger erreicht. Viktoria Waldegger berichtet.
2: 10% der neu angestellten Lehrkräfte waren zuletzt Quereinsteigerinnen und Quereinsteiger. Sie wechseln also aus anderen einschlägigen Berufen an Schulen. Eine pädagogische Ausbildung holen sie erst nebenbei nach. Aus dieser Notmaßnahme sei ein echter Mehrwert für die Schulen geworden. Mit neuen Perspektiven und Erfahrungen aus der Privatwirtschaft zeigt sich Bildungsminister Christoph Wiederkehr von den NEOS zufrieden mit dem Modell. Im Gespräch mit der Austria Presseagentur sieht er aber auch eine Obergrenze für Quereinsteiger erreicht. Die aktuelle Aufteilung von etwa 10% sei eine gute Maximaldurchmischung. Mehr Quereinsteiger sollen es anteilsmäßig also nicht werden. Wiederkehr will auch den Berufseinstieg für Quereinsteiger verbessern. Sie sollen beim Starten ins Unterrichten künftig besser begleitet werden.
1: Kanada strebt wegen der angespannten Beziehungen zu den USA eine engere Anbindung an die EU an. Das berichtet das Wall Street Journal. Demnach prüft Regierungschef Mark Carney die Möglichkeit einer assoziierten Mitgliedschaft. Ähnliche Abkommen hat die EU bereits unter anderem mit Israel, der Ukraine und Georgien beschlossen. Nach der Übernahme der so wichtigen jemenitischen Stadt Mokka, über die die Houthi-Rebellen jetzt die Seestraße Bab al-Mandab am Roten Meer kontrollieren, kommt die Lage dort nicht zur Ruhe. Während sich Saudi-Arabien und die vom Iran unterstützten Houthis weiter gegenseitig angreifen, sind im Jemen allein seit Juli Zehntausende auf der Flucht. Katharina Wagner berichtet.
3: Ala Ali Salem ist einer von Zehntausenden, die im Jemen auf der Flucht sind. Sein Haus in Mokka musste er verlassen, nachdem die Houthi-Rebellen die Küstenstadt eingenommen haben.
4: Wir sind panisch auf einem Motorrad aufgebrochen. Die Straßen waren völlig überfüllt. Mein Motorrad kippte um. Ich, meine Frau und Kinder, wir wurden alle verletzt. Jetzt sind wir hier in Aden angekommen.
3: Die UNO spricht von 76.000 Menschen, die wegen der jüngst wieder aufgeflammten Kämpfe im Jemen auf der Flucht sind. Gegenseitige Angriffe der Houthi-Miliz und Saudi-Arabien halten auch heute an. Vor wenigen Tagen hatten die Houthis die Hafenstadt Mokka eingenommen und daraufhin die Kontrolle über die so wichtige Meerenge Bab al-Mandab übernommen.
1: In Berlin-Mitte ist eine Frau bei einem mutmaßlich antisemitischen Angriff verletzt worden. Zwei Männer haben die 43-Jährige, die laut der Polizei einen Davidstern getragen hatte, mit einer abgebrochenen Glasflasche attackiert und sind danach geflüchtet. Die Frau wurde mit Schnittverletzungen an der Hand im Krankenhaus versorgt. Der erst zweite 8-fach-Jackpot in der 40-jährigen Lotto-Geschichte ist geknackt. Gleich 3 SpielteilnehmerInnen haben die 6 richtigen getippt und dürfen sich über jeweils knapp mehr als 3,6 Millionen Euro freuen. Das waren die Nachrichten mit Felix Schneider-Storm. Zum Wetter.
5: Die Nacht bringt im Großteil von Österreich Regen, der an der Nordseite der Alpen zeitweise auch stark sein kann. Durchwegs trocken bleiben könnte es stellenweise im Süden. Morgen am Montag wird der Regen im Laufe des Tages überall seltener und besonders zum Nachmittag hin machen die Wolken dann auch schon Platz für ein wenig Sonne. Der Wind frischt auf morgen und die Höchsttemperaturen liegen bei 20 Grad, in Kärnten und in Osttirol teils bei 24. Am Dienstag anfangs stellenweise nebelig trüb, tagsüber dann viel Sonne. So viel zum Wetter mit Thomas Wostal.
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1: Es ist Montag, der 14. September. Im Nachrichtenstudio ist Felix Schneider-Storm. Der Deutsche Alexander Zverev gewinnt vor wenigen Minuten das letzte Tennis-Grand-Slam-Turnier des Jahres, die US Open in New York. In 4 Sätzen bezwingt er den Lokalmatadoren Ben Shelton, der sein erstes Grand-Slam-Finale bestritten hat. Vor genau 6 Jahren hat Zverev das US Open-Finale gegen den Niederösterreicher Dominic Thiem verloren. Es ist Zverevs erster Titelsieg in New York. Die Chefs der führenden KI-Konzerne sprechen sich dafür aus, die Entwicklung der Technologie zu verlangsamen. Insider hatten zuvor alarmierende Warnungen ausgesprochen. Die künstliche Intelligenz werde bis Ende des Jahrzehnts in der Lage sein, die Menschheit auszulöschen, sagen sie. Aus den USA berichtet Barbara Wolschek.
2: Vor 2 Monaten kamen die ersten Meldungen, die KI hatte sich verselbstständigt, war in fremde Systeme eingebrochen. Die Alarmglocken schrillen. Dann kam die Warnung eines jungen Mannes, der seinen KI-Konzern Anthropic verlassen hatte. Die KI, sagt Jacob Coxon, macht sich selbst intelligenter, weit intelligenter als Menschen es sind.
3: The AI just gets smarter and smarter with no human involvement necessary.
2: Und das passiere in rasender Geschwindigkeit so schnell, dass die künstliche Intelligenz die Menschheit in 1-2 Jahren auslöschen könnte.
3: There's a chance we could all die. Like that is coming soon.
2: Eine Verlangsamung der Entwicklung, gemeinsame Sicherheitsstandards und eine Absprache mit China fordern die Chefs der KI-Konzerne in seltener Einigkeit. Konzernbosse, die bisher vor allem als Rivalen aufgetreten sind.
1: Das heutige Treffen im Oman zwischen dem Iran und einigen Staaten am Persischen Golf zur Lage in der Straße von Hormus wird verschoben. Laut der omanischen Nachrichtenagentur wird das Treffen vertagt, um günstigere Bedingungen für einen konstruktiven Dialog zu ermöglichen. Der Oman sei weiter entschlossen, Stabilität in der Region zu fördern. Die Straße von Hormus ist im Irankrieg zum zentralen Streitpunkt zwischen Teheran und Washington geworden. Vor dem Krieg lief rund ein Fünftel der weltweiten Ölversorgung durch diese Meerenge. Die Einschränkungen belasten die Weltwirtschaft seitdem massiv. In Indonesien ist bei stürmischer See eine Fähre mit mehr als 240 Menschen an Bord gekentert. 6 Menschen sind bisher tot geborgen worden. Nach mehr als 120 wird noch gesucht. Mehr von Hartmut Fiedler.
4: Angehörige der Passagiere warten in Banjarmasin in Südkalimantan auf Nachricht von den Vermissten. Die Fähre hätte dort in den frühen Morgenstunden ankommen sollen. Eine Frau hatte noch am Telefon Kontakt zu ihrem Mann, dann riss die Verbindung ab, erzählte sie. Das Schiff hatte am Abend in Surabaya im Osten Javas abgelegt, geriet aber in stürmisches Wetter und neigte sich immer mehr zur Seite. Luftaufnahmen am Nachmittag zeigten das Schiff mit dem Rumpf nach oben im Meer treibend. An Bord waren laut Register 213 Passagiere, eine 30-köpfige Besatzung. Schiffe und Hubschrauber sind seit Stunden im Einsatz. Fähren sind in Indonesien mit seinen tausenden Inseln ein wichtiges Transportmittel.
1: Nach dem Ende der Zölle auf schottischen Whisky will US-Präsident Donald Trump jetzt auch die Zölle für irischen Whisky für nichtig erklären. Das kündigt Trump am Rande eines Golfturniers im irischen Doonbeg an. Wie viele andere EU-Importe in die USA wird irischer Whisky derzeit mit 15% verzollt. Das waren die Nachrichten. Am Mikrofon verabschiedet sich Felix Schneider-Storm. Und wir haben jetzt noch die Wetteraussichten.
5: In den nächsten Stunden kann es überall in Österreich regnen, an der Nordseite der Alpen zeitweise auch stark. Im Laufe des Tages wird der Regen heute seltener und zum Nachmittag hin können die Wolken auch schon zeitweise Platz für ein wenig Sonne machen. Nordwestwind frischt auf heute und die Höchsttemperaturen liegen bei 20 Grad, in Kärnten und in Osttirol teils bei 24. Am Dienstag anfangs stellenweise nebelig trüb, tagsüber dann viel Sonnenschein und warm bei Höchstwerten von 20 bis 27 Grad. So viel zum Wetter mit Thomas Wostal.
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1: Am Mikrofon Sebastian Rosenauer. Es ist 1 Uhr. Hitze, Dürre, Feuer. Unter diesem Titel kommt heute der Nationalrat zu einer Sondersitzung zusammen, auf Verlangen der Grünen. Sie wollen damit Druck auf die Regierung machen und mehr Hitze und Klimaschutz einfordern. Viktoria Waldiger berichtet.
2: Trotz Rekordhitze sei im Klimaschutz nichts passiert. Die Grünen kritisieren heute in einer Sondersitzung des Nationalrats, dass die Regierung bei Klimaschutzmaßnahmen und beim Hitzeschutz untätig sei. Es sei bei Ankündigungen geblieben, meint Grünen-Chefin Leonore Gewessler.
3: Vom versprochenen Klimagesetz fehlt weiterhin jede Spur. Die Koalition kündigt also Überschriften an. Das Klima liefert ständig neue Hitzerekorde, aber diese Rechnung geht sich am Ende des Tages schlicht und ergreifend nicht aus.
2: Die Grünen wollen heute ihren eigenen Plan zur Abstimmung bringen. Die wesentlichen Punkte darin: verbindliche Klimaziele, ein Wasserentnahmeregister, Bodenschutz und Hitzeschutzmaßnahmen für Schulen, Altenheime und Kindergärten. Dass die Regierungsparteien dem Antrag der Grünen zustimmen, ist aber wohl unwahrscheinlich.
1: Heftige Schlägerei zwischen zwei Autolenkern in Klagenfurt. Nach einem Überholmanöver sind die beiden Fahrer direkt auf der Straße aneinander geraten. Aus Kärnten, Gerhard Petscher.
4: Durch den wilden Streit der beiden Autofahrer wurden auch unbeteiligte Lenker und Polizisten verletzt. Auslöser war ein Überholmanöver eines 44-Jährigen bei einer Ampel am Südring in Klagenfurt. Er überholte einen 57-jährigen Autofahrer, der für ihn zu langsam und auffällig unterwegs war. Das hat diesen wiederum so in Rage versetzt, dass er seinen Unmut darüber durch Lichthupe und dichtes Auffahren signalisierte. Daraufhin hielten beide auf der Straße an. Es kam zum Streit. Dabei wurde der 44-Jährige durch einen Faustschlag verletzt. Weil die Autos aber mitten auf der Straße abgestellt waren, kam es zu einem Auffahrunfall anderer Autolenker. Auch dabei wurden 4 Personen verletzt, dazu auch noch 2 einschreitende Polizeibeamte, die vom 57-Jährigen attackiert wurden. Dieser wurde festgenommen. Ein Alkomatentest ergab eine schwere Alkoholisierung. Jetzt folgen zahlreiche Anzeigen.
1: US-Präsident Donald Trump will künstliche Intelligenz nicht stärker regulieren. Die USA könnten sonst ihre Führungsrolle an China verlieren, sagt er. Trump reagiert damit auf die Warnung der größten KI-Firma Anthropic, die zuletzt strengere Regeln für KI gefordert hatte. In der Fußball-Bundesliga bleibt der LASK trotz 1:2 Niederlage in Graz gegen Sturm Tabellenführer, Punkte gleich mit Rapid. Die WSG Tirol und Hartberg trennen sich 2:2 und Austria Wien gewinnt zu Hause gegen Lustenau mit 2:1. Und jetzt zum Wetter mit Thomas Wostal.
5: Nass startet der Montag im Großteil von Österreich. An der Nordseite der Alpen, da regnet es in den nächsten Stunden zeitweise auch noch stark. Im Laufe des Tages wird der Regen heute seltener. Zum Nachmittag hin lockern die Wolken dann auf und können in vielen Regionen auch schon Platz für ein wenig Sonne machen. Nordwestwind frischt auf heute und die Höchsttemperaturen liegen bei 20 Grad. In Kärnten und in Osttirol stellenweise bei 24. Eine Spur wärmer am Dienstag, dazu anfangs stellenweise nebelig trüb, tagsüber dann viel Sonnenschein.
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1: Im Studio Sebastian Rosenauer, es ist 2 Uhr. Für mehr als 600.000 Schülerinnen und Schüler heißt es heute Back to School. Und zwar in Vorarlberg, Tirol, Salzburg, Kärnten, der Steiermark.